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1: Aktuell sind bei uns im Herzen Bayerns keine größeren Störungen gemeldet.
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1: Ich bin Oliver Urbanke. Bei der Fußball-WM hat England das Spiel um Platz 3 gewonnen. In einer Partie mit insgesamt 10 Toren setzte sich das Team von Thomas Tuchel gegen Frankreich mit 6:4 durch. Für Frankreich traf Mbappé doppelt und steht jetzt mit 10 Turniertoren allein an der Spitze der Torjägerliste vor Messi. Heute Abend spielen dann Spanien und Argentinien in New Jersey um den WM-Titel. CDU-Chef und Bundeskanzler Merz will noch im Juli die Nachfolge von Jens Spahn als Fraktionsvorsitzenden der Union im Bundestag klären. CSU-Fraktionschef Hoffmann übernimmt das Amt vorübergehend, bis eine Nachfolge feststeht. Spahn war in die Kritik geraten, weil er und sein Mann Eltern mithilfe einer Leihmutter in den USA geworden waren. Eine Leihmutterschaft in Deutschland ist verboten. Die CDU spricht sich gegen eine Legalisierung aus. Laut Bundesinnenminister Dobrindt ist in Deutschland jederzeit mit dem Risiko von Anschlägen zu rechnen. Er stuft die Bedrohungslage darum jetzt als hoch ein. Anschlagspläne gegen Deutschland seien klar erkennbar, sagte er der Welt am Sonntag. Der Nachrichtendienst soll deswegen in bestimmten Situationen mehr Befugnisse bekommen und unabhängig von der Polizei eingreifen dürfen. Der Bevölkerungsschutz soll moderner werden. Dafür arbeitet das Bayerische Rote Kreuz jetzt enger mit dem Deutschen Zentrum für Luft- und Raumfahrt zusammen. Bayern-Reporter Leon Stojanovic in Oberbayern, die wollen ja viel auch auf KI und Drohnen setzen.
2: Die sollen dann unter anderem eingesetzt werden, um den Rettern vor Ort bessere Lagebilder aus der Luft zu geben und ihnen dabei zu helfen, sich in schwierigem Gelände fortzubewegen. Im Zuge dieser Kooperation werden diese Systeme auch immer weiterentwickelt. Beim Brand am Saurüsselkopf im Mai zum Beispiel wurde auch schon eine neue Forschungsdrohne vom BRK eingesetzt.
0: 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Uns liegen momentan keine größeren Störungsmeldungen vor. 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
3: Tiefstwerten um die 15 Grad und vielen Wolken geht es durch die Nacht. Der Sonntag bringt Gewitter und immer wieder Regen, aber auch die Sonne blinzelt ab und zu durch bei Topwerten um die 20 Grad. Der Wettertrend, wesentlich ruhiger ist es ab Montag mit Sonne und Wolken im Wechsel und Temperaturen bis 22 Grad.

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3: 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Uns liegen momentan keine größeren Störungsmeldungen vor.
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1: Ich bin Oliver Urbanke. Kylian Mbappé ist neuer WM-Rekordtorschütze, mindestens bis heute Abend. Im Spiel um Platz 3 gegen England traf Frankreichs Kapitän doppelt und steht damit bei 22 WM-Toren, womit er Lionel Messi überholt hat. Der hatte zuvor den bisherigen Rekord von Miroslav Klose eingestellt. Trotz der Rekordtreffer verlor Frankreich das Spiel gegen England mit 4:6. Heute Abend kann sich Messi den Rekord zurückholen. Im WM-Finale spielt er mit Argentinien gegen Spanien. Große Unternehmen in der Europäischen Union dürfen unverkaufte Kleidung und Schuhe künftig nicht mehr einfach vernichten. Eine entsprechende EU-Vorschrift gilt ab heute. Dieter Ebeling berichtet.
2: Künftig müssen die Firmen ihre unverkaufte Kleidung entweder spenden und verschenken oder aber sie günstiger verkaufen. Nur wenn das alles nicht funktioniert, dürfen die Textilien vernichtet werden. Der Handelsverband Deutschland sieht darin neue Chancen für Verbraucher. Es könnte mehr reduzierte Ware über Outlets oder Secondhand-Kanäle geben.
1: Fast die Hälfte aller Beschäftigten in Bayern will laut einer DAK-Umfrage vorzeitig in Rente gehen. 47% planen einen früheren Ausstieg aus dem Berufsleben, besonders häufig ältere Arbeitnehmer mit gesundheitlichen Problemen. Die Bundesregierung plant derweil, das gesetzliche Renteneintrittsalter weiter anzuheben. Bundeswirtschaftsministerin Reiche will bei der Solarförderung kürzen. Kritik gibt's aus der Branche. Die Pläne seien aus der Zeit gefallen und zehntausende Jobs würden dadurch gefährdet, heißt es vom Bundesverband Solarwirtschaft. Für Strom aus kleineren Solaranlagen, die ab 2027 errichtet werden, soll es Reiche zufolge nur noch 3 Jahre lang eine garantierte Vergütung geben.
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3: Im Herzen Bayerns liegen uns momentan keine größeren Störungsmeldungen vor.
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4: Tiefstwerten um die 15 Grad und vielen Wolken geht es durch die Nacht. Der Sonntag bringt Gewitter und immer wieder Regen, aber auch die Sonne blinzelt ab und zu durch bei Topwerten um die 20 Grad. Der Wettertrend, wesentlich ruhiger ist es ab Montag mit Sonne und Wolken im Wechsel und Temperaturen bis 22 Grad.

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1: Im Herzen Bayerns liegen uns momentan keine größeren Störungsmeldungen vor.

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1: Ich bin Oliver Urbanke. Guten Morgen. Mit einem Torfestival haben sich England und Frankreich aus der Fußballweltmeisterschaft verabschiedet. 6:4 setzten sich die Engländer im Spiel um Platz 3 am Ende durch. Dabei gab es unter anderem einen Dreierpack von Bukayo Saka und 2 Treffer von Mbappé. Der Franzose ist damit, zumindest bis zum Finale zwischen Spanien und Argentinien, neuer WM-Rekordtorschütze mit insgesamt 22 Treffern. Die gesetzlichen Krankenkassen sehen mit dem beschlossenen Sparpaket der schwarz-roten Koalition eine nötige Stabilisierung erreicht, aber keinen Spielraum für mögliche Abschwächungen der Maßnahmen. Das Sparpaket habe eine Grundlage geschaffen, um die Kassenbeiträge in den kommenden 2 Jahren stabil zu halten, sagt Kassenchef Blatt. Die Maßnahmen sollen ab kommendem Jahr Milliardenbeiträge einsparen. Große Unternehmen in der Europäischen Union dürfen unverkaufte Kleidung und Schuhe künftig nicht mehr einfach vernichten. Eine entsprechende EU-Vorschrift gilt ab heute und soll dafür sorgen, dass betroffene Firmen ihre Ware etwa erneut verkaufen oder spenden, anstatt sie wegzuschmeißen. Bisher gilt die Entsorgung teils günstiger, als Produkte zu lagern, aufzuarbeiten oder wieder zum Verkauf anzubieten. Das sogenannte Gehörlosengeld soll noch in dieser Wahlperiode in Bayern kommen. Das haben CSU und Freie Wähler nochmal beschlossen, sagt CSU-Fraktionschef Holleczek nach einer Klausur der Fraktionsspitzen. Das Geld, mit dem durch Gehörlosigkeit bedingte Kosten ausgeglichen werden sollen, stand schon im Koalitionsvertrag. Wegen der klammen Haushaltslage ist bisher aber noch nichts passiert.
0: 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Aktuell sind bei uns im Herzen Bayerns keine größeren Störungen gemeldet. 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
2: Tiefstwerten um die 15 Grad und vielen Wolken geht es durch die Nacht. Der Sonntag bringt Gewitter und immer wieder Regen, aber auch die Sonne blinzelt ab und zu durch bei Topwerten um die 20 Grad. Der Wettertrend, wesentlich ruhiger ist es ab Montag mit Sonne und Wolken im Wechsel und Temperaturen bis 22 Grad.

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1: Aktuell sind bei uns im Herzen Bayerns keine größeren Störungen gemeldet.

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1: Ich bin Justin Hamm. Guten Morgen. Bei der Fußball-WM hat England das Spiel um Platz 3 gewonnen. In einer Partie mit insgesamt 10 Toren setzte sich das Team von Trainer Thomas Tuchel gegen Frankreich mit 6:4 durch. Für Frankreich traf Mbappé doppelt und steht mit 10 Turniertoren allein an der Spitze der Torjägerliste vor Messi. Der kann noch nachziehen. Heute Abend spielen Spanien und Argentinien in New Jersey um den WM-Titel. Mit Blick auf die in diesem Jahr noch anstehenden Wahlen hält der ehemalige Bundestagsabgeordnete Bosbach den Rücktritt von Unionsfraktionschef Spahn für wichtig und richtig.
2: Die gesamten Wahlkämpfe, die drei, die noch in diesem Jahr vor uns sind, wären ja belastet worden von dieser Debatte. Und es ist auch gut, dass Jens Spahn aus freien Stücken vor der Präsidiumssitzung am Montag sein Amt niedergelegt hat.
1: So Bosbach im ZDF. Ein Nachfolger von Spahn soll noch im Juli gefunden werden. Gute Nachrichten fürs Handwerk in Deutschland. Entgegen dem allgemeinen Trend in der Wirtschaft steigen im Handwerk die Ausbildungszahlen. Handwerkspräsident Dittrich sprach von einem Lichtblick in einer insgesamt schwierigen Lage. Im ersten Halbjahr dieses Jahr seien bereits knapp 68.000 neue Ausbildungsverträge eingetragen, knapp 5% mehr als im gleichen Vorjahreszeitraum. Fast die Hälfte aller Beschäftigten in Bayern will vorzeitig in Rente gehen. Nur 31% möchte bis zum gesetzlichen Renteneintrittsalter arbeiten. Das zeigt eine Umfrage der DAK Krankenkasse. Grund sind vor allem gesundheitliche Probleme. Daneben zeigt die Umfrage, dass die über 50-Jährigen zwar deutlich seltener, aber dafür länger krankgeschrieben sind. Im Schnitt 24 Tage pro Jahr und Versichertem.
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3: Gute Nachrichten, aktuell liegen uns keine größeren Störungsmeldungen vor.
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5: Tiefstwerten um die 15 Grad und vielen Wolken geht es durch die Nacht. Der Sonntag bringt Gewitter und immer wieder Regen, aber auch die Sonne blinzelt ab und zu durch bei Topwerten um die 20 Grad. Der Wettertrend, wesentlich ruhiger ist es ab Montag mit Sonne und Wolken im Wechsel und Temperaturen bis 22 Grad.
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1: Gute Nachrichten. Aktuell liegen uns keine größeren Störungsmeldungen vor.
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2: Regen begleitet unsere Region heute immer wieder durch den Sonntag. Dazu kommen teils noch Blitz und Donner, aber auch ein bisschen Sonne bei Temperaturen um die 20 Grad. Am Abend beruhigt sich das Wetter dann. Der Wettertrend: morgen angenehme 22 Grad. Bei einem Sonne-Wolken-Mix geht es meistens trocken durch den Montag.
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1: Ich bin Justin Hamm. Guten Morgen. Im kleinen WM-Finale hat es in der Nacht ein echtes Fußballfeuerwerk gegeben. England hat Frankreich in der regulären Spielzeit

0: Und die ist im wahrsten Sinne des Wortes historisch gewesen. Dann hören wir auch, wie Azubis ihre Pflegeausbildung erleben und wir erfahren, was eine Waldkirche ist. Wir starten mit Musik, Kiss Camelot und Hug Yourself.
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0: Trommeln geben den Takt vor und auf dem Domplatz in Eichstätt ist richtig was los. Beim Fest der Begegnung am Samstag vor einer Woche in der Willibaldswoche. Das ist die jährliche Festwoche im Bistum Eichstätt. Da wurde gefeiert, 50 Jahre Partnerschaft mit Burundi, dazu der Minitag. Rund 500 Ministrantinnen und Ministranten aus dem ganzen Bistum machten die Altstadt unsicher. Beim Stadtspiel wird gerätselt, gelacht und plötzlich rollt das wohl größte Highlight vorbei, das weltweit größte transportable Weihrauchfass, 3 Meter hoch. Da staunen selbst die erfahrensten Minis. Ministrantenreferentin Katrin Birk.
1: In der Willibaldswoche hat jeder so seinen Platz und mich freut es ganz arg, dass wir diesen Samstag eben den Primetime bekommen haben, an dem so viele junge Menschen Zeit hatten, einfach nach Eichstätt zu kommen, die Gemeinschaft zu erleben als Ministranten, nicht nur vor Ort im Dienst zu machen, sondern auch diese große Gemeinschaft zu erleben hier in Eichstätt und auch in dieser besonderen Woche, wo wir unseren Bistumsheiligen feiern.
0: Mut machen, aufbrechen. Unter diesem Motto hat das Bistum Eichstätt mit der Willibaldswoche seinen Patron gefeiert, den heiligen Willibald. An seinem Hochfest am 7. Juli erwarten die Menschen im vollbesetzten Dom mit Spannung die lang ersehnte Nachricht. Christian Würz, bislang Weihbischof in Freiburg, wird der 83. Bischof von Eichstätt. Einen besseren Zeitpunkt für die Ernennung hätte es kaum gegeben, meint der ständige Vertreter des Diözesanadministrators, Michael Alberter.
2: Das hat natürlich die ganze Diözese über Eichstätt hinaus. Im Dom waren hunderte Menschen, aber über diesen Dom und Eichstätt hinaus die ganze Diözese sehr gefreut und hat für Aufbruchstimmung gesorgt. Und ja, das Leitwort der Willibaldswoche ist da wirklich greifbar geworden, nämlich mutig mit dem neuen Bischof zusammen in die Zukunft zu gehen, aufzubrechen und den Weg mit ihm jetzt weiterzugehen.
0: Eine Besonderheit in diesem Jahr, nicht nur die Männer, auch die Frauen pilgern bei der Willibaldswoche zum Dom. Sie sind aus dem ganzen Bistum gekommen und feiern nach den jeweils eigenen Pilgerwegen gemeinsam einen Gottesdienst. Im Anschluss ist Zeit für Begegnung bei Musik oder Kabarett.
3: Es ist immer ein wunderbarer Anlass, alte Bekannte zu treffen und mit ihnen den Glauben zu dokumentieren.
4: Mir gefällt ganz besonders das Miteinander beten, singen.
5: Da bin ich überzeugt, dass das bringt auch was für jeden Einzelnen.
6: Die Idee finde ich super und ich finde es auch wichtig, dass für die Frauen auch mal ein spezielles Programm angeboten wird. Unser Kabarettabend ist dann schon ganz was Besonderes. Finde ich toll.
0: Und dann der Samstagabend. Da wird der Domplatz zur langen Tafel. Mitgebrachtes wird geteilt und Ausschnitte aus Jesus Christ Superstar lassen die Willibaldswoche im wahrsten Sinne des Wortes ausklingen. Die Veranstalter sind zufrieden, Projektleiterin Annika Taiber-Groh.
7: Also ich bin super zufrieden mit dieser Willibaldswoche. Ich finde, wir haben ein ganz breites Spektrum gehabt an vielen verschiedenen Veranstaltungen, die auch jeweils zum Zielpublikum, finde ich, gepasst haben. Also wurden ganz gut angenommen. Und insgesamt würde ich sagen, wurde die natürlich nochmal getoppt davon, dass wir einen neuen Bischof in der Willibaldswoche am Hoffest des heiligen Willibald ernannt bekommen haben. Das wird sicher was sein, an was wir uns auch nochmal zurückerinnern werden.
0: Die Willibaldswoche 2026, eine Woche, die in die Geschichtsbücher der Diözese Eichstätt eingehen wird.

0: Little Lies, Fleetwood Mac am Sonntagmorgen mit Radio K1. Pflegekräfte werden händeringend gesucht. Das wissen wir. Die gute Nachricht aber ist, immer mehr Menschen entscheiden sich ganz bewusst für eine Ausbildung in der Pflege. Und das ganz unabhängig vom Alter. Im Caritas Seniorenheim St. Elisabeth in Eichstätt lernt derzeit unter anderem Leonie Grünberger. Der Job gefällt ihr.
1: Weil in der Pflege ist einfach ein gesicherter Beruf, der wird immer gebraucht. Man arbeitet viel mit Menschen zusammen und lernt auch viel mit denen. Und es ist ein Beruf, wo man nie auslernt einfach und der auch nie langweilig wird, weil es immer was Neues gibt.
0: Die 18-Jährige ist für ihre Ausbildung eigens nach Eichstätt gezogen. Schon als Kind kam sie durch ihre Mutter mit der Pflege in Berührung. Heute schätzt sie vor allem, dass Pflege weit mehr bedeutet als die reine Versorgung von Menschen.
1: In der Ausbildung lerne ich natürlich viel für die Menschen, auch mit den Menschen, den Umgang, auch mit dem Medizinischen. Und halt auch einfach jetzt hier im Seniorenheim die Begleitung, auch mit am Lebensende. Mit nicht nur die Versorgung, dass Pflege auch nicht immer nur Waschen bedeutet, sondern darauf, den Menschen das ganzheitlich medizinisch zu versorgen, mit Medikamenten, aber halt auch für ihn da zu sein in der Betreuung.
0: Ganz anders verlief der Weg für Elfriede Tiroler aus Ochsenfeld. Nach einer Ausbildung zur Bürokauffrau arbeitete sie viele Jahre im Büro, später als Pflegefachhelferin. Jetzt erfüllte sich mit 53 Jahren den Wunsch nach der generalistischen Pflegeausbildung.
2: Die Medizin hat mich von Kindesbein an schon immer interessiert. Auch der Umgang mit Menschen fällt mir sehr leicht. Ich habe das gemerkt im Büro, sowas fehlt mir einfach. Das war immer meine Motivation, diesen Weg zu gehen. Die Kinder waren am Anfang noch zu klein, dass ich diese Ausbildung mache, diese Vollzeitausbildung. Ich habe dann noch 10 Jahre meine Eltern zu Hause gepflegt. Aber jetzt ist der Weg frei und ich habe einfach Interesse und will das vertiefte Wissen einfach noch mal haben und lernen.
0: Besonders spannend findet sie die medizinischen Zusammenhänge, die sie in der Ausbildung vermittelt bekommt. Und sie macht anderen Mut, ebenfalls den Schritt in die Pflege zu wagen.
2: Also es lohnt sich immer, eine Ausbildung in der Pflege zu machen. Natürlich vorausgesetzt, man hat Freude im Umgang mit Menschen, man interessiert sich auch für das Medizinische, aber man hat in jedem Alter gute Voraussetzungen, dass man seinen Bereich findet, der einen Spaß macht und auch viele Weiterbildungsmöglichkeiten auch noch im höheren Alter, dass man da noch einen guten Einstieg schaffen kann.
0: Dass beide Auszubildenden ihren Beruf mit Begeisterung lernen, bestätigt auch Praxisanleiterin Petra Gilgenreiner. Für sie kommt es vor allem darauf an, die Stärken jedes Einzelnen zu erkennen und zu fördern. Denn Pflege sei ein Beruf mit Sinn, Zukunft und Entwicklungsmöglichkeiten.
3: Es kommt darauf an, dass die Ausbildung sehr sinnvoll ist. Es ist sehr sinnstiftend fürs Leben überhaupt. Dann ist es eine hohe Arbeitsplatzsicherheit. Es gibt wunderbare Weiterbildungsmöglichkeiten in den unterschiedlichsten Bereichen. Und es ist sehr abwechslungsreich.
0: Und genau das schätzen auch die beiden Azubis. Beide sind zudem mit Herzblut dabei. Die Begleitung schwerkranker und sterbender Menschen liegt ihnen am Herzen.
1: Also ich begleite Menschen gerne auf ihrer letzten Wegphase, wenn sie palliativ sind, um einfach da nochmal Zeit zu schenken, weil wir auch meist die Letzten da sind, wenn sie zum Beispiel keine Angehörigen haben.
2: Also dieses vertiefte Wissen finde ich sehr spannend. Einfach nochmal das Medizinische, die Hintergründe, das lernen wir hier vertieft. Und das ist das, was mich am meisten interessiert.
0: Ein Beruf mit Verantwortung, Herz und Zukunft. Und wie die beiden Auszubildenden zeigen, einer, für den es nie zu früh und offenbar auch nie zu spät ist.

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2: Im Herzen Bayerns liegen uns derzeit keine größeren Störungsmeldungen vor.
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4: Regen begleitet unsere Region heute immer wieder durch den Sonntag. Dazu kommen teils noch Blitz und Donner, aber auch ein bisschen Sonne bei Temperaturen um die 20 Grad. Am Abend beruhigt sich das Wetter dann. Der Wettertrend: morgen angenehme 22 Grad. Bei einem Sonne-Wolken-Mix geht es meistens trocken durch den Montag.
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6: An heißen Sommertagen gibt es manchmal diese drückende Schwüle. Die Luft steht, man bekommt kaum noch Luft und irgendwann sagt jemand, jetzt müsste es mal richtig gewittern. Und dann kommt es, das Gewitter. Blitz, Donner und Sturm, hoffentlich ohne große Schäden anzurichten. Und danach ist die Luft wieder klar. Man räumt die toten Äste weg, alles ist neu grün, man kann wieder atmen. Dieses Bild kommt mir in den Sinn, wenn ich Psalm 29 lese. Dort wird Gottes Macht mit Sturm, Donner und Naturgewalten beschrieben. Und ganz am Ende heißt es, überraschend, der Herr wird seinem Volk Kraft geben. Er wird es mit Glück und Frieden beschenken. Gott meint es gut. Er will auch mir Kraft geben, Glück und Frieden. Manchmal führt der Weg dahin durchs reinigende Gewitter. Und dann kann ich wieder aufatmen. Einen schönen Tag wünscht euch Bernhard Löhlein, katholische Redaktion.
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0: Murphy und Mercy am Sonntagmorgen mit Radio K1. Wer von euch mal gerne zur Ruhe kommen möchte, sucht oft die Natur. Zwischen hohen Bäumen, Vogelstimmen und frischer Waldluft, da fällt es vielen von uns leichter, den Alltag für einen Moment hinter uns zu lassen. Und genau dort setzt ein besonderes kirchliches Angebot an, die Waldkirche. Sie verlegt den Gottesdienst dorthin, wo Himmel und Erde unmittelbar erlebbar sind. Eva Schlössel hat mit Pfarrerin Tatjana Schnüttgen darüber gesprochen, warum der Wald für viele Menschen zu einem Ort des Glaubens werden kann.
1: Diese Kirche ist nicht aus Stein gemacht. Diese Kirche besteht aus einem Blätterdach, moosbedecktem Holz und mit wurzelübersäten Wegen. Die Waldkirche bietet eine ganz andere Möglichkeit, mit seinem Glauben in Kontakt zu treten. Pfarrerin Tatjana Schnüttgen gestaltet die Waldkirche in der Waldwunderwelt Bad Griesbach.
2: Dieser Gottesdienst hilft Menschen, sich ein bisschen zu verlangsamen. Sie gehen an einen Ort, wo sie sich wohlfühlen. Wir kommen erstmal miteinander am Parkplatz an und gehen zu diesem Ort im Wald, wo wir gemeinsam feiern. Und kommen dort auch erstmal in aller Ruhe an. Schauen, was ist um uns herum, was ist über uns, die Baumwipfel, lauschen auf die Vögel und die anderen Geräusche im Wald und kommen dann auch so ein bisschen im Körper an, durch ein Körpergebet mit dem Atem. Und erst dann geht es eigentlich los mit Worten, die irgendwie auch in eine Liturgie hineinführen.
1: Viele Menschen behaupten, sie fühlen sich in der Natur auch Gott näher. Der Blick in die Baumkronen, das Rascheln der Blätter oder das Zwitschern der Vögel schaffen eine Atmosphäre, die entschleunigt und Raum für neue Gedanken öffnet.
2: Aus der Sorge um die Schöpfung sind sicherlich auch diese Ideen entstanden. Wir gehen jetzt mal raus aus der Kirche und wir gehen jetzt mal wirklich mitten rein ins Grüne. In der Kirche hören wir von der Schöpfung, aber mitten im Wald, da sehen wir und füllen das mit Leben und Erfahrungen, was das eigentlich ist, diese Schöpfung. Wie vielfältig und wie bunt und auch resilient, aber auch sensibel und auch anfällig.
1: Eine Konkurrenz zum Sonntagsgottesdienst sollen solche alternativen Angebote nicht sein, so Tatjana Schnüttgen. Aber sie sollen wach machen für eine gewisse Schöpfungsverantwortung.
2: Es macht diesen Raum der Erfahrung auf und das ist ganz wichtig. Daher haben wir in jedem Gottesdienst einen Teil, wo die Teilnehmenden eine ganze halbe Stunde allein unterwegs sind im Wald. Und sich auf die Spur machen und erleben, wie sie unterwegs sind, wo es sie hinzieht, was sie wahrnehmen, entdecken, hören, spüren. Die Teilnehmenden sind mit allen Sinnen unterwegs. Sie haben keine Aufgabe zu erfüllen. Sie müssen nicht mit einer Auslegung eines Bibeltextes am Ende zurückkommen, die ihnen die Vögel zugeflüstert haben, sondern wirklich einfach da sein.
1: Die Waldkirche möchte Menschen einladen, die Natur bewusst wahrzunehmen. Nicht nur als Erholungsraum, sondern auch als Teil der Schöpfung. Das bekommt gerade in Zeiten des Klimawandels eine besondere Bedeutung. Die nächste Waldkirche in der Waldwunderwelt Bad Griesbach findet am 1. August statt. Aha.

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2: Auch wenn erst heute Nacht das Finale der Fußball-WM steigt, das Spiel des Jahres steht schon fest. Am vergangenen Sonntag wurde der Preis in Berlin vergeben. Dito heißt das Gesellschaftsspiel. Überglücklich, Autor Martin Ang aus Indonesien.
3: Ja, so it's really
1: also,
3: a wonderful night.
1: Das ist ein wunderbarer Abend für mich und für uns, für uns alle, für mein gesamtes Team.
3: I will say thank you first for my team.
1: Vielen Dank an das gesamte Team. Das gesamte Team schaut uns live heute Abend zu.
3: Today is midnight in Indonesia.
1: Jetzt ist es schon Mitternacht in Indonesien.
3: Und we win, guys.
1: Wir haben gewonnen, Leute.
4: A big hand for your team.
1: Ein großer Applaus
4: für euer Team. A big hand for your team.
2: Dito ist ein Partyspiel. Es geht darum, Assoziationen unserer Mitspielenden zu erahnen. Zum Beispiel, was gehört zu einer Geburtstagsparty? Drei Begriffe schreibe ich auf, zum Beispiel Geschenke, Gäste und Luftballons. Nun hoffe ich, dass die anderen auch so denken, denn Übereinstimmungen werden belohnt. Ein Spiel, das auch in der Heimat von Martin Ang gut ankommt.
3: That's why that we make a party game, you know, because
1: deswegen haben wir ein Partyspiel
3: really
1: entwickelt, denn
3: so,
1: in Indonesien spielt man sehr gerne Partyspiele.
3: Yeah, actually it's really famous in Indonesia right
1: und Dito ist auch in Indonesien schon
3: like
1: ziemlich
3: it,
1: berühmt.
3: Also like
1: selbst die Spielergemeinschaft hat es gut aufgenommen.
2: Herausragend sind vor allem die Fragen. Die sind originell und heben das Spiel aus der Masse von Partyspielen heraus. Die reichen von Länder mit guter Küche bis zu dafür würden Menschen ihre Seele verkaufen. Das hat dann auch die Jury-Spiel des Jahres überzeugt, denn Dito ist nur auf den ersten Blick ein Wettkampf um die meisten Punkte. Im Kern verbindet es die Spielenden als Gruppe. Nur wenn ich die anderen richtig einschätze, bin ich auch selbst erfolgreich. Und das geht auch mit Leuten, die man nicht so gut kennt, meint Jurymitglied

das Zitat, das dem griechischen Philosophen Platon zugeschrieben wird. Beim Spielen kann man einen Menschen in einer Stunde besser kennenlernen als im Gespräch in einem Jahr. Probiert es aus. Dito, das Spiel des Jahres 2026. Und damit geht die erste Stunde am Sonntagmorgen zu Ende. Nach den Nachrichten geht's hier gleich weiter.

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9: Ich bin Justin Hamm. Guten Morgen. Mit einem Torfestival haben sich England und Frankreich aus der Fußball-Weltmeisterschaft verabschiedet. Mit 6:4 setzten sich die Engländer im Spiel um Platz 3 durch. Dabei gab es unter anderem einen Dreierpack von Englands Saka und zwei Tore von Frankreichs Star Mbappé, der die Torjägerliste mit 10 Treffern anführt. Heute Abend steigt das große Finale in New York, Spanien gegen Argentinien, ab 21 Uhr. Große Unternehmen in der EU dürfen unverkaufte Kleidung und Schuhe künftig nicht mehr vernichten. Eine entsprechende EU-Vorschrift gilt ab heute. Dieter Ebeling berichtet.
10: Künftig müssen die Firmen ihre unverkaufte Kleidung entweder spenden und verschenken oder aber sie günstiger verkaufen. Nur wenn das alles nicht funktioniert, dürfen die Textilien vernichtet werden. Der Handelsverband Deutschland sieht darin neue Chancen für Verbraucher. Es könnte mehr reduzierte Ware über Outlets oder Secondhand-Kanäle geben.
9: Bundeswirtschaftsministerin Reiche will bei der Solarförderung kürzen. Kritik gibt's aus der Branche. Die Pläne seien aus der Zeit gefallen und gefährdeten zehntausende Jobs, heißt es zum Beispiel vom Bundesverband Solarwirtschaft. Für Strom aus kleineren Solaranlagen, die ab 2027 errichtet werden, soll es Reiche zufolge nur noch 3 Jahre lang eine garantierte Vergütung geben. Und nochmal zum Sport, die weiteren Highlights heute. Die Tour de France geht in die 15. Etappe von Champagnole auf das Plateau de Solesson. Die Radfahrer, die um den Gesamtsieg fahren, sind gefragt. Und in der Formel 1 steigt der große Preis von Belgien. In Spa startet erneut der WM-führende Kimi Antonelli im Mercedes von der Pole Position.
8: 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Uns liegen derzeit keine größeren Störungsmeldungen vor. 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
11: Regen begleitet unsere Region heute immer wieder durch den Sonntag. Dazu kommen teils noch Blitz und Donner, aber auch ein bisschen Sonne bei Temperaturen um die 20 Grad. Am Abend beruhigt sich das Wetter dann. Der Wettertrend, morgen angenehme 22 Grad. Bei einem Sonne-Wolken-Mix geht es meistens trocken durch den Montag.
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13: Er ist der beste Freund des Menschen, so sagt man, der Hund. Aber manchmal hat man vor diesem Freund auch jede Menge Respekt und manche fürchten sich sogar. Darum ist es wichtig, schon als Kind zu lernen, wie man gut mit Hunden umgehen kann. Und davon werden wir gleich in der zweiten Stunde am Sonntagmorgen hören. Herzlich willkommen dazu. Außerdem berichten wir über ein kleines Jubiläum, 125 Jahre Michaelsbund. Und dass heute das Endspiel zur Fußball-WM steigt, das lassen wir auch nicht unerwähnt. Ich bin Bernhard Löhlein und ihr hört jetzt an To Love Somebody und danach Let Her Go.
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0: Der Kindergarten ist ein aufregender Ort. Immer wieder passiert etwas. Man lernt neue Spiele kennen, erfährt wichtige Dinge aus der Welt der Erwachsenen und ab und zu gibt's auch Besuch. So wie heute im Kindergarten St. Pius in Schernfeld. Da schaut Henry vorbei. Wer das wohl ist? Philipp Bartmann weiß es.
1: Besuch im Kindergarten. Normalerweise trifft man Henry und seine Begleitung hier nicht. Doch heute ist ein besonderer Tag. Henry ist auch schon gespannt. Henry ist übrigens ein 4-jähriger Labrador. Heute ist er mit seiner Besitzerin und Begleiterin Franziska Metz im Kindergarten St. Pius in Schernfeld. Dort wurden die beiden von der Kindergartenleiterin Yvonne Meyer eingeladen.
2: Weil Henry ja eigentlich die Aufgabe hat, Kranken und Alten zu helfen und um die Transparenz mal für die Kinder zu schaffen, was ein Hund eigentlich ausmacht, dieses Spüren, deswegen ist Henry bei uns. Spüren, wie gut er tun kann.
1: Denn Henry ist Teil der Herzensaktion des Kindergartens St. Pius und folgt damit auf Gäste wie die Feuerwehr oder das THW, eben Menschen, die anderen helfen. Und Henry hilft in seinem Job als Besuchshund. Normalerweise ist Henry nämlich in Altenheim unterwegs und besucht dort die Bewohnerinnen und Bewohner. Heute stellt Franziska Metz Henrys und ihre Arbeit den Kindern vor.
3: Mein Anliegen ist, den Kindern zu zeigen, dass Hunde viel mehr sind als nur Hunde. Also, dass Hunde auch verschiedene Aufgaben übernehmen können, dass Hunde Freude schenken können und würde diese Freude, die der Henry mir schenkt, auch gerne anderen Menschen weitergeben.
1: Die Freude springt auf jedes einzelne Kind über, wenn Franziska von Henry berichtet. Die Kinder stellen ihre Fragen über Henry und seine Arbeit. Sie dürfen ihn auch streicheln. Und wer sich traut, darf ihm ein Leckerli geben.
4: Mit der flachen Hand, okay? Genau, perfekt. Gehen wir mal hin. Dürft ihr gerne einen Schritt auf dem Henry zumachen.
1: Die Kinder stehen von ihren Bänken auf und stellen sich in eine Reihe. Das erste Kind streckt seine flache Hand aus und füttert das Leckerli an Henry. Beide scheinen danach gleich glücklich zu sein. Nachdem alle Leckerlis gegessen sind, teilen die Kinder nochmal ihre Lieblingsmomente.
5: Füttern. Dass ich ihm eine Banane geben durfte. Sogar einen Löffel hat er gekaut.
1: Auch wenn Henry tatsächlich gerne Banane und ganz viele andere Dinge isst, wissen die Kinder,
6: dass Hunde keine Pizza mögen.
1: Ganz schön aufregend, so ein Tag mit Hund. Und nachdem Henry sein Essen schon bekommen hat, sind nun die Kinder dran. Es geht zur Brotzeit. Franziska Metz packt ihre Sachen zusammen. Sie ist positiv gestimmt.
3: Ich finde das echt immer toll, wie sie sich schlagen, muss ich sagen. Also sie sind sehr wissbegierig, die fragen sehr viel, wollen sehr viel wissen. Ich freue mich, wie andächtig die Kinder doch zuhören, wie sie sich trotzdem als mutig erweisen, gerade was das Füttern oder das Leckerli geben. Also es gibt da keine Berührungsängste.
1: Henry ist zwar für heute fertig, wird aber bald wiederkommen. Er wird die Kinder beim Geschichtenvorlesen begleiten und sich ganz bestimmt viele Streicheleinheiten abholen.
0: Der gute Henry. 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
1: Leonie, Don't Worry, am Sonntagmorgen mit Radio K1. Und da beamen wir uns mal zurück in die Vergangenheit. In das Jahr 1901. Vor 125 Jahren gab es hier in der Region einen Mann, der hatte eine Idee. Prälat Georg Triller gründete den katholischen Pressverein für Bayern.
2: Er wollte das Volk bilden durch eine bewusst ausgewählte gute Literatur. Dazu kamen Bildungsveranstaltungen, die gezielt entwickelt wurden und im Laufe der nächsten Jahre auch noch zahlreiche Zeitungen, die zu einem Verlag geführt haben, der de facto heute noch besteht.
1: Ludwig Brandl ist für das Bistum Eichstätt der Diözesandirektor des Michaelsbundes. So heißt das katholische Medienhaus heute. Die Namensänderung erfolgte unter den Nationalsozialisten.
2: Der Name Volksbücherei war den Nationalsozialisten natürlich wegen des Begriffs Volk ein Dorn im Auge. Deshalb sind sie gegen die Vereine und auch gegen den Pressverein vorgegangen. Dieser Verein hat sich dann, und ich fand das sehr geschickt, Michaelsbund genannt, sich also sozusagen unter den Schutz des Patrons der Deutschen gestellt.
1: Heute ist der Michaelsbund ein großes Medienunternehmen der Kirche in Bayern. Man gibt eine Kirchenzeitung heraus, produziert eigene Radiobeiträge. Vor allem aber ist man die Fachstelle für das kirchliche Büchereiwesen und dabei sehr modern aufgestellt, meint der geschäftsführende Direktor Stefan S.
3: Der St. Michaelsbund betreut bayernweit über 1000 Mitgliedsbüchereien von Berchtesgaden bis Aschaffenburg. Ein aktueller Medienbestand ist natürlich die Grundlage für ein gutes Angebot vor Ort. Wenn man ein paar Mal hingeht und merkt, da ändert sich nichts, da kommt nichts Neues, dann gehe ich auch nicht mehr hin. Diese Vorstellung, dass es dort dunkel, verstaubt und muffig ist, haben meistens die Leute, die schon lange nicht mehr in der öffentlichen Bücherei waren.
1: Der Michaelsbund ist hauptsächlich im ländlichen Raum unterwegs. Die meisten Büchereien werden gemeinsam getragen von der Kommune und der Pfarrei vor Ort. Und für die werden sie immer wichtiger.
3: Die Büchereien werden immer stärker Treffpunkte für die Bevölkerung vor Ort. Also es geht gar nicht nur ums Ausleihen, sondern es geht darum, in den Gemeinden auch Begegnungsorte zu haben.
1: Lesen ist nach wie vor beliebt. Das Eintauchen in eine andere Welt, die Faszination ist ungebrochen. Das merkt auch Claudia Forster, Leiterin der Bücherei in Eichstätt in der Pedetti-Straße. An ihrer Arbeit mag sie vor allem
4: der Kontakt zu den Menschen und ja, die Arbeit am und mit dem Buch und auch die Freude am Lesen irgendwo halt auch weitergeben zu können.
1: Ganz nah bei den Menschen sein, das ist auch für Ludwig Brandl die Stärke des Michaelsbundes.
2: Der Michaelsbund ist nicht nur durch die Medien, sondern gerade auch durch die Büchereien in der Fläche präsent und bietet das, was vielfach nicht mehr möglich ist, nämlich für die Kleinen und natürlich auch für die Großen, vor Ort die Möglichkeit, sich gute Literatur zu besorgen oder andere Medien, die inzwischen natürlich auch in den Büchereien vorrätig sind.
1: In München gegründet, aber maßgeblich in den ersten Jahrzehnten von Eichstätt geprägt. Der Michaelsbund. Vor 125 Jahren wurde er gegründet.

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6: Uns liegen derzeit keine größeren Störungsmeldungen vor.
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7: Regen begleitet unsere Region heute immer wieder durch den Sonntag. Dazu kommen teils noch Blitz und Donner, aber auch ein bisschen Sonne bei Temperaturen um die 20 Grad. Am Abend beruhigt sich das Wetter dann. Der Wettertrend: morgen angenehme 22 Grad. Bei einem Sonne-Wolken-Mix geht es meistens trocken durch den Montag.
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9: 8:30 am Sonntagmorgen und ihr wisst, was das heißt. Ich bekomme Besuch. Ein Besuch, der selten leise ist, aber meistens recht hat. Zumindest glaubt sie das. Frau Arzenheimer, schön, dass du da bist.
10: Bernhard, ich bin immer wieder beeindruckt, wie du es schaffst, so freundlich zu bleiben. Selbst wenn du weißt, jetzt kommt jemand rein, der deine gemütliche Sonntagsruhe mit einem einzigen Satz zerstört.
9: Ja, ich habe gelernt, damit umzugehen, weißt du? Wie ein Torwart beim Elfmeterschießen. Ruhig bleiben, nicht provozieren lassen und hoffen, dass es vorbeigeht.
10: Aha, passend zum Thema. Heute Abend steigt das große Fußball-Endspiel Spanien gegen Argentinien. Bernhard, ich sehe dich schon auf der Couch sitzen mit Trikot, Schal und einer Schüssel Chips.
9: Ja, stimmt. Und du? Du bist bestimmt auch vorbereitet.
10: Natürlich. Ich habe meine Fußball-Experten-Ausrüstung, eine Tasse Kaffee, schlechte Vorhersagen und ganz viel Selbstvertrauen.
9: Das ist ein weltweites Fußballphänomen. Der Fan auf dem Sofa hat immer den besseren Plan.
10: Ja, vor allem bei Spanien. Die spielen ja gerne diesen typischen spanischen Fußball. 1000 Pässe, viel Bewegung, wunderschön anzuschauen. Aber manchmal hat man schon das Gefühl, sie wollen den Ball gar nicht ins Tor schießen, sondern ihn adoptieren.
9: Sehr liebevoll beschrieben. Und was sagst du zu Argentinien?
10: Oh, da kommt die Leidenschaft. Da wird nicht nur Fußball gespielt, da wird gefühlt, gelitten und vermutlich auch mit jedem Grashalm auf dem Platz diskutiert.
9: Ja, aber genau das macht so ein Finale aus. Spanien mit Technik und Kontrolle, Argentinien mit Herz und Kampfgeist.
10: Bernhard, ich sage, Argentinien gewinnt. Die haben diese Wir-geben-nie-auf-Mentalität. Ja? Außerdem haben sie bestimmt irgendwo wieder einen Spieler, der in der 93. Minute plötzlich über sich hinauswächst.
9: Ich halte dagegen, Melanie. Mhm. Spanien gewinnt. Aha. Die lassen sich nicht aus der Ruhe bringen. Die spielen ihren Stil durch.
10: Also gut, Bernhard, Wette?
9: Was schlägst du vor?
10: Also, der Verlierer muss nächste Woche die Rubrik mit einem Fußballlied eröffnen.
9: Einverstanden. Aber wenn ich gewinne, singst du nicht irgendein Lied. Du kommentierst den Song wie ein Fußballspiel.
10: Ah, Deal. Die erste Strophe kommt über links. Der Refrain setzt sich durch. Die zweite Strophe mit einem gefährlichen Zwischenton.
9: Ich bereue diese Wette jetzt schon.
10: Gut, dann sind wir uns ja einig. Spanien oder Argentinien. Hauptsache, du verlierst.
9: Das sieht man wieder. Bei Fußball gibt es keine neutralen Meinungen. Nur falsche. Und meine.
10: Aha. Das sehen wir heute Abend. Und morgen früh weißt du, ob du singen musst.
9: Oder du.
10: Träum weiter, Bernhard.
9: Also, schönen Sonntag euch allen und viel Spaß beim Finale.
10: Und denk dran, beim Fußball gilt wie im Leben, jeder hat einen Plan. Bis der erste Ball rollt.
9: Ja, ja, ja, Frau Arzenheimer, vielen Dank für deinen Besuch.
10: Gerne, ich komme wieder, ob du willst oder nicht.
9: Mich fragt ja sowieso niemand.
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0: Gut, die Wette mit Frau Arzenheimer gilt. Wer wird heute Abend Fußballweltmeister? Spanien oder Argentinien? Mal sehen, wer nächste Woche singen muss. Auf jeden Fall war sie die größte Fußball-WM aller Zeiten. 48 Mannschaften waren am Start. Jeder von euch wird so sein eigenes Fazit ziehen. Ich habe da mal nach einem kirchlichen Fachmann gesucht. Und da bin ich fündig geworden beim Weihbischof der Diözese Rottenburg-Stuttgart, Thomas Maria Renz. Er ist großer Fußballfan und besitzt sogar eine Dauerkarte für die Heimspiele des VfB Stuttgart. Herr Weihbischof, wie fällt es denn aus, Ihr persönliches WM-Fazit?
1: Ja, also meine Bilanz ist ziemlich gemischt. Ich habe natürlich die deutschen Spiele angeschaut, bin aber über das frühe Ausscheiden der deutschen Nationalmannschaft natürlich nicht besonders erfreut. Auf der anderen Seite hat es mich auch nicht wirklich ganz überrascht. Also, dass wir im Grunde die letzten drei Weltmeisterschaften vergeigt haben, muss jetzt auch Konsequenzen haben. Ansonsten fand ich es hochspannendes, was ich gesehen habe, die letzten Spiele auch. Das ist schon faszinierend, wie dieser Sport nach wie vor Massen begeistert, obwohl es ja der Art dieser Weltmeisterschaft und allem, was so als Begleitmusik zu hören war, gibt es ja auch viel zu kritisieren.
0: Lassen Sie uns das doch mal direkt aufgreifen. Was war denn Ihr größter Aufreger bei dieser WM? Donald Trumps Reaktion auf die rote Karte gegen einen US-Spieler vielleicht?
1: Dass ein Politiker also von außen eingreift und eine Schiedsrichterentscheidung praktisch revidieren will, das geht gar nicht. Das ist ein No-Go und das muss unbedingt verhindert werden, wenn man diesen Sport nicht irgendwie zu Tode bringen will. Ich glaube, das muss auch nach der WM noch auch auf politischer Ebene und vor allem bei der FIFA dringend aufgearbeitet werden.
0: Gab es für Sie auch was, was Sie besonders gefreut hat? Einen kleinen Lichtblick vielleicht?
1: Also mir hat es wahnsinnig gut gefallen, dass die Norweger mit ihrem Ruderimpuls, mit diesem Ritual, das sie eingeführt haben, nach jedem Sieg, dass die Spieler unten auf dem Rasen und dann die Zuschauer oben auf den Rängen gemeinsam sozusagen gerudert haben, das fand ich fantastisch. So dieses Wir-Gefühl, dieses Teamgeist-Gefühl, das fand ich immer schön, dass sowas plötzlich entsteht bei einer Weltmeisterschaft und dann die Massen auch begeistert.
0: Muss ich mir das jetzt so vorstellen, dass künftig in Gottesdiensten mit Ihnen auch gerudert wird?
1: Der war gut. Also Rudern passt jetzt vielleicht zum Gottesdienst nicht so ganz gut. Vielleicht, wenn es ums Evangelium, wie Jesus den Seesturm stillt auf dem See Genezareth, da könnte man auch mal rudern. Aber so ähnliche Rituale bei einer Firmung, beim Jugendgottesdienst oder so, könnte ich mir schon vorstellen, dass solche spontane Sachen auch unserer Liturgie grundsätzlich gut tun könnten.
0: Herr Renz, eine Frage muss jetzt auf jeden Fall noch kommen. Heute Abend Finale, wer gewinnt?
1: Es wird sicherlich eine Mannschaft Weltmeister, die gut Spanisch spricht. Nein, Spaß beiseite. Ich vermute, dass Argentinien wieder in den letzten 20 Minuten das Spiel nochmal an sich reißen wird und dass es dann ganz knapp ausgeht. Ich vermute mal, dass Argentinien tatsächlich das Spiel gewinnt. Aber ich bin kein Orakel, sondern es ist nur so ein Gefühl.
0: Tja, das werden wir heute Abend dann wissen, ob Sie das richtige Gefühl hatten. Vielen Dank, Weihbischof Thomas Maria Renz aus Rottenburg-Stuttgart. Danke für Ihr persönliches WM-Fazit. Ja, und heute Nacht werden wir wissen, wer in den kommenden 4 Jahren die beste Männerfußballmannschaft der Welt sein wird.

0: So, es ist kurz vor 9 Uhr und wer es noch nicht eingenommen hat, es ist höchste Zeit fürs Frühstück. Was kommt denn so bei euch auf den Tisch? Müsli, Semmeln, Schokocreme oder Marmelade? Ja, gerade Eltern von Grundschulkindern wissen, gesunde Ernährung ist wichtig. Gemüse und Obst aber nicht unbedingt so beliebt. Wie kann man das nun den Kindern so richtig schmackhaft machen? Annegret Hager, sie ist Ernährungsreferentin beim Verbraucherservice Bayern, hat ein paar Tipps. Zuallererst ganz gelassen Vorbild sein.
1: Also wenn ich möchte, dass die Kinder sich gesund oder mit mehr Gemüse und Obst ernähren, dann sollte ich das natürlich auch vorleben. Aber wir sind ja im Fluss und ich brauche eine gewisse Gelassenheit dabei, denn Vorlieben von den Kindern ändern sich natürlich auch und die entwickeln erst so ihre Geschmacksmatrix. Von daher brauche ich also diese Geduld und diese Gelassenheit.
0: Ein zweites, die Kinder beim
1: Geschmacksmatrix. Von daher brauche ich also diese Geduld und diese Gelassenheit.
0: Ein zweites,

0: mehr zu essen. Also hier das Stichwort Gemüsesticks und ein Dip und das einfach in die Hand nehmen.
1: Der dritte Tipp für gesunde Ernährung: Gebt den Kindern Zeit.
0: Es dauert oft fünfmal, sechsmal, siebenmal, bis Kinder ein neues Gemüse akzeptieren. Es kann trotzdem passieren, dass sie es nach 2 Wochen nicht mehr mögen. Das ist einfach so. Also was wir nicht brauchen, ist den Kindern mit Gesundheit zu kommen. Das funktioniert nicht. Die wollen einfach Freude und Spaß am Essen. Die wollen den Genuss und das sollte auch im Vordergrund stehen.
1: Und auch einen vierten Tipp hat die Ernährungsreferentin noch zur Hand. Das ist das gemeinsame Kochen. Rezepte aussuchen, Zutaten herrichten, Gemüse schnibbeln. Annegret Hager meint, traut den Kindern etwas zu.
0: Und das hat natürlich auch eine Wertschätzung dann für das Essen später. Also wenn ich ein Gemüse gewaschen, geschnitten habe und begleitet habe, dann will ich das natürlich auch probieren. Und vielleicht ist auch die Wertschätzung dann fürs Essen höher und es wird dann auch nicht so viel weggeworfen, auch in der Schule, was ja immer noch der Fall ist.
1: Wie man mit den Kindern gemeinsam kochen kann, da gibt es eine gute Möglichkeit, das einzuüben, bei den Kinderkochkursen in den Sommerferien. Die bietet auch in diesem Jahr wieder der Verbraucherservice Bayern in Ingolstadt an. Bella Italia oder Leckereien aus aller Welt stehen auf dem Programm. Alle Informationen und wie ihr euch anmelden könnt, findet ihr im Internet unter ferienpass.in, denn das ist natürlich eine Aktion des Ingolstädter Ferienpasses. Ferienpass.in. Da findet ihr die Kinderkochkurse in den Sommerferien. Und das war er, der Sonntagmorgen mit Radio K1, Moderation und Redaktion der Sendung Bernhard Löhlein. Euch noch einen schönen sonnigen Sonntag. Wir hören uns nächste Woche wieder. Bis dann.
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1: Ich bin Justin Hamm. Guten Morgen. Ab heute dürfen große Unternehmen in der EU unverkaufte Kleidung und Schuhe nicht mehr vernichten. Die Vorschrift soll Firmen dazu bringen, ihre Waren stattdessen zu spenden oder erneut zu verkaufen. Laut Handelsverband könnte das Verbot Verbrauchern zugutekommen, weil das Angebot an reduzierter Ware steigen könnte. Laut EU-Kommission werden in Europa jährlich bis zu 9% der unverkauften Textilien ungetragen vernichtet. Nach dem Rücktritt von Jens Spahn wegen der Leihmutterschaft für seinen Sohn sucht die Union einen neuen Fraktionschef. Bundeskanzler Merz will die Nachfolge noch vor seinem Urlaub Ende des Monats klären. Diana Kramer, wer sind denn die Kandidaten?
2: Am häufigsten wird aktuell Kanzleramtschef Thorsten Frey als möglicher Nachfolger von Jens Spahn genannt. Er war mal Stellvertreter, als der noch die Fraktion leitete, kennt sich also mit dem Job bestens aus. Auch CDU-Generalsekretär Carsten Linnemann oder Innenminister Alexander Dobrindt könnten mögliche Kandidaten sein. Am Montag tagt das CDU-Präsidium.
1: Bayern investiert 1,3 Millionen Euro in 4 neue Pflegeprojekte. Das hat Gesundheitsministerin Gerlach bekannt gegeben. Das Geld stammt aus dem Programm Gute Pflege in Bayern und soll die häusliche Pflege stärken. 80% der Pflegebedürftigen in Bayern werden nämlich zu Hause versorgt. Es brauche mehr wohnortnahe Lösungen, so CSU-Politikerin Gerlach. Finaltag bei der Fußball-WM in Nordamerika. Nachdem England sich mit dem 6:4 über Frankreich die Bronzemedaille gesichert hat, geht es heute um den Weltmeistertitel. Der amtierende Europameister Spanien trifft auf WM-Titelverteidiger Argentinien. Superstar Lionel Messi braucht 2 Tore, um Frankreich-Torjäger Kylian Mbappé wieder als WM-Rekordtorschützen zu überholen. Anstoß in New York ist um 21 Uhr.
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3: Ab morgen wird es ernst, dann entfernen die Ingolstädter Kommunalbetriebe nach und nach die Altkleidercontainer an den Wertstoffinseln im Stadtgebiet. Die InKB reagieren damit auf die zunehmende Vermüllung der Flächen vor den Containern. Minderwertige Textilien und unbrauchbare Kleidung erschweren oft die Verwertung und erhöhen den Sortieraufwand. Gut erhaltene Kleidung und Schuhe kann man in Ingolstadt an den Wertstoffhöfen Süd, Fort Hartmann und beim Caritasmarkt abgeben. Angie Jelen, Radio Inn.
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3: Heute Morgen ist es auf den Straßen noch ruhig. Wir haben aktuell keine Verkehrsstörungen.
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3: Gerade sind keine Blitzer gemeldet.
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3: Es ist wirklich alles dabei heute. Sonnenschein, Wolken, Regenschauer, aber auch mal einzelne Gewitter sind durchaus möglich. Es wird warm heute im Laufe des Tages mit bis zu 25 Grad entlang der Donau. Der Wettertrend. Die neue Woche startet mit Sonnenschein und nur lockeren Wolken. Dabei wird es warm, aber nicht so heiß, mit Temperaturen im Schnitt von rund 26 Grad.
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6: Zum Kulturkanal begrüßt Sie Isabella Kreim. Die Kinder wollen gehört werden. Wir berichten heute noch einmal vom 46. Schultheaterfestival des Stadttheaters Ingolstadt, dem Schultheval, das mit einer ganz besonderen Veranstaltung endete, einer Konferenz der Kinder, bei der die Mitglieder der Theater-AGs von 4 Ingolstädter Schulen über die Verteilung von Geld für ihre Anliegen entschieden haben, und zwar angemessen im Sitzungssaal des Ingolstädter Rathauses.
7: Und die Erwachsenen haben wirklich zugehört?
8: Ja.
7: Und die haben nicht dauernd dazwischen gequatscht?
8: Nein, die haben kein Wort gesagt.
7: Und wir müssen wirklich selbst entscheiden?
8: Ja. Die Zukunft der Kinder selbst. Tatsächlich werden wir jetzt diese Chefs
9: Wir werden jetzt Menschen und Organisationen in die Hand drücken, die das umsetzen, wofür ihr steht, wofür ihr eure Stimmen abgegeben habt. Und dann gibt es natürlich noch ein Foto und einen Bericht, was damit passiert ist. Und das schicken wir dann euch in eure Theatergruppen, damit ihr mitbekommen habt, dass damit wirklich aus euren Sachen, aus euren tollen Ideen auch gute Taten wurden.
10: Ja, das ist ja großartig. Ja, worauf warten wir dann noch? Dann erklären wir doch jetzt hier diese Sitzung für offiziell beendet, damit es mit den Entscheidungen von euch Kindern weitergehen kann. Ne? Okay, pass auf, liebe Kinder, liebe Erwachsenen. Hiermit erklären wir die Konferenz der Kinder für erfolgreich beendet. Und alle zusammen, die Konferenz der Kinder ist erfolgreich!
6: An den Tischen, an denen sonst die Stadträte und Stadträtinnen sitzen, im großen Sitzungssaal des Ingolstädter Stadtrats, saßen an diesem Samstagmittag nur Kinder. Die Theater-AGs von 4 Schulen, die am diesjährigen Schultheaterfestival teilgenommen, ihre eigenen Stücke gezeigt und in diesen 4 Tagen an einigen Workshops zu Bühnenpräsenz, Stimme oder Tanz teilgenommen hatten. Vor allem aber ging es bei den selbstentwickelten Theaterstücken und in Workshops um Demokratie. Darum, eine eigene Stimme zu haben, auf die anderen zu hören, aber auch darum, gemeinsam Entscheidungen zu treffen, Mehrheiten und vielleicht auch Kompromisse zu finden. Und so war das Highlight zum Abschluss des Schultewall eine Konferenz der Kinder.
9: Die Kinder sind vor 4 Tagen als Theater-AGs gekommen. Heute sind sie aber nicht als Theater-AGs hier. Wir sehen heute 3 Gruppen, die sich jeweils mit einem Thema auseinandergesetzt haben. Und die Theater-AGs sind jetzt vermischt, weil es Kinder in jeder Schule gab, die sich einfach für jedes Thema engagieren wollen.
6: Aber anders als meist im Stadtrat wurde bei der Konferenz der Kinder nicht endlos debattiert, sondern es wurde über die Verteilung von Geld, gestiftet von der Sparkasse Ingolstadt-Eichstätt und dem Rotary-Club Ingolstadt, abgestimmt, indem jedes Kind 5 symbolische Münzen im Gegenwert von 5 Euro in 3 Kästen verteilen konnte. Zugunsten der 3 Anliegen, die die Kinder vorher in Workshops für wichtig erachtet haben. Erstens, Anliegen Frauenrechte stärken, in Form von kostenlosen Tampons, also Hygieneartikeln an weiterführenden Schulen.
11: Unser Thema ist Frauenrechte. Überraschung, Periode. Eine volle kostenlose Periodenprodukte an weiterführende Schulen. Der Zugang zu Sanitätsversorgung und Hygiene ist ein Menschenrecht. Und frei verfügbare Hygieneartikel bieten Sicherheit. Darüber hinaus wird der Schulbesuch dadurch für Kinder und Jugendliche aus einkommensschwachen Familien barrierefreier.
12: Es ist super unangenehm, erst ins Lernzimmer zu gehen und einen Lehrer um einen Tampon oder Binde zu fragen.
13: Alle Schülerinnen und Lehrerinnen mit Gebärmutter profitieren davon.
14: Wir stellen gemeinsam mit dem SNV Anträge an die Schulleitung.
12: Die können mit unserem Geld die Periodenprodukte spenden und das nachfüllen finanzieren.
15: Denn die nächste Periode kommt!
6: Dafür gab es die meisten Münzen, umgerechnet 845 Euro. Zweitens, zum Thema Umweltschutz soll Geld verwendet werden, um Bäume und Blühwiesen zu pflanzen.
16: Wir sind die Umweltgruppe der Kinderkonferenz und haben in den letzten Tagen die Ideen dafür gesammelt.
17: Keine Käfige für Tiere, sondern Parks, wo Tiere frei herumlaufen dürfen.
18: Spenden sammeln für Tiere im Tierheim und Pflanzen sammeln.
19: Zwischen jedem Parkplatz 1 bis 2 Bäume pflanzen.
20: Dass Menschen den Tieren helfen.
21: Viele Wälder.
22: Eine Umweltgruppe, die viel verändert.
23: Aus den Ideen haben wir folgendes Projekt entwickelt.
24: Der Theaterbau.
25: Wir als Umweltgruppe der Kinderkonferenz haben die Idee, Bäume zu pflanzen. Je mehr Geld, je mehr Bäume. Und eine Blumenwiese zu pflanzen.
26: Wir möchten einen
23: Baumpartnerschaft übernehmen. In Ingolstadt ist es möglich mit dem Bund Naturschutz.
0: Deswegen schlagen wir vor, unser Budget dafür auszugeben.
1: Mit unserem Schulradio, der Schülerzeitung und Theater-Gs werden wir auch diese Aktion auf uns aufmerksam machen.
6: 680 Euro kamen dafür zusammen. Und drittens, die wenigsten Münzen erhielt der Vorschlag zum Thema Antidiskriminierung, Lehrmaterial für Deutschkurse.
2: Weil jeder eine sichere und ohne Diskriminierung Zukunft verdient.
3: Und dazu gehören gute Jobs für ein Haus und um Deutsch zu sprechen, damit man die eigene freie Meinung ausdrücken kann.
4: Und wir sparen Geld für Schulmaterialien wie
5: Bücher, Stifte, Hefte und Menschen unserer Theorien.
6: Kulturbürgermeister Franz Wörl hatte bei der Konferenz der Kinder begrüßt und saß dann, wie alle anderen Erwachsenen, still im Zuschauerbereich. Eines könnte er sich vielleicht auch von der Konferenz der Kinder mitnehmen. Ein Klatschrhythmus, falls mal Unruhe im Stadtrat aufkommen sollte. In einer Stunde war die Konferenz der Kinder inklusive Probedurchlauf für die Verteilung der Münzen und kurzer Nachdenkphase danach beendet. Dass die Kinder mehrheitlich für das für sie persönlich naheliegendste und hilfreichste, nämlich kostenlose Periodenprodukte und am wenigsten für Deutschkurse gestimmt hatten, ist eben auch Demokratie. Die Idee zu einer solchen Konferenz der Kinder entstand bereits im letzten Jahr bei der Aufführung von Erich Kästners Konferenz der Tiere mit 200 Kindern aus Ingolstadt, in der sich Tiere für den Weltfrieden versammeln. Das Theaterstück endete mit der Forderung, mehr auf die Kinder zu hören. Intendant Oliver Brunner versprach daraufhin spontan eine Konferenz der Kinder und die Leiterin des Jungen Theaters, Julia Meyer, und ihr Team aus Theatervermittlerinnen haben dies liebevoll vorbereitet und umgesetzt. Mit einem sehr interaktiven Theaterabenteuer, die Badematten-Republik, das vom jungen Ensemble Yes aus Stuttgart zum Schultewall eingeladen worden war, waren die Ingolstädter Theater AGs spielerisch bestens darauf vorbereitet worden, als Gruppe Entscheidungen zu treffen, Meinungen und Lösungsvorschläge einzubringen und mitzubestimmen.
26: Und haltet unbedingt eure Ausweise bereit, die werdet ihr bei der Einreise brauchen.
6: Nur mit einem gültigen Ausweis, den sich die Kinder vorher gebastelt haben, durfte man in die Badematten-Republik einreisen. Die um den Hals hängenden Ausweise wurden vor dem Eintritt auf die Probebühne am Brückenkopf tatsächlich genau kontrolliert.
27: Weil ihr alle wahnsinnig laut, aber auch ganz, ganz leise sein könnt und vor allen Dingen, weil ihr keine Scheu habt, Großes mitzugestalten. Euch alle laden wir ein, die erste Bevölkerung der Badematten-Republik zu sein. Bitte erhebt euch für die Hymne!

0: In der Badematten-Republik bekam jedes Kind von Errol und Valeska, den beiden Spielern, eine Badematte zum Hinsetzen oder später auch zum Abstimmen. Es gibt auch eine Flagge, aber braucht ein Land eigentlich unbedingt eine Flagge? Die Badematten-Republik hat auch eine Verfassung, die am Ende noch ergänzt werden kann.
1: Hallo, wir sind Valeska und Evo. Und wir haben ein Land gefunden.
2: Ein richtig echtes Land, das geht nämlich.
1: Unser Land heißt
2: die Badematten-Republik.
1: Warum es so heißt, das erklären wir euch später.
2: Natürlich haben wir auch eine Flagge. Ich hol sie mal. Das hier ist sie. Das hier ist die Flagge der Badematten-Republik.
1: Also ich finde ja, ein richtiges Land braucht gar nicht unbedingt eine Flagge, aber ich will unbedingt eine haben.
2: Das ist ja eine Währung.
1: Also Geld, auch so ein Thema.
2: Ja, jedes richtige Land hat eine eigene Währung. Wir auch, die Badekrone. Habe ich gestern Abend selber
1: gemacht. Finde ich richtig gut.
2: Ja. Natürlich haben wir auch eine Verfassung.
1: Also Gesetze, an die sich alle halten müssen. Die Regeln der Badematten-Republik sind sehr einfach.
2: Ich lasse mal. Erstens, jeder und jede hat eine Stimme und bestimmt mit.
1: Zweitens, es ist okay, wenn es für alle okay ist.
2: Drittens, niemand bestimmt für immer.
1: Viertens, alles kann auch anders.
2: Fünftens,
1: kein Scheiß.
0: Eine Wimpelgirlande trennt die Spielfläche. Die Kinder sollen sich wie beim Hammelsprung im Bundestag auf eine Seite begeben. Es geht relativ einfach los. Vegetarier oder nicht, eher still oder eher laut. Und schließlich, wer will Präsident oder Präsidentin werden? Auch wenn man dann die Verantwortung zu tragen hat. Die Kinder haben vorher bereits auf Zetteln ausgefüllt, was sie glauben, besonders gut zu können. Und damit bewerben sie sich kurz. Dann wird gewählt und die Präsidentin wird vereidigt. Dann wird es spannend.
2: Und das restliche Raumschiff setzt zur Landung an.
1: Und dann auf einmal, mitten in der Nacht.
2: Ja, so vor ungefähr 300, hat der Weltraumempfänger plötzlich angefangen zu blinken und was Außergewöhnliches aufzuzeichnen. Ich spiele euch das auch mal vor.
0: Geräusche aus dem Universum, Aliens. Nein, Aliens wollen sie nicht genannt werden. Die Verständigung mit den Extraterrestrischen ist schwierig. Was wollen sie?
2: Ich hatte eine exoterrestrische Kommunikation aufgezeichnet.
1: Also was Erol meint, ist ein Gespräch unter Aliens.
2: Nee, Aliens sagt man.
1: Halt, wieso nicht?
2: Wenn man Aliens sagt, dann denken alle sofort an so kleine, grüne Männchen.
1: Ja und?
2: Ja und, wir wissen doch gar nicht, wie diese extraterrestrischen Wesen wirklich aussehen.
1: Ja und okay. Jedenfalls, Erol hat nichts von diesem Gespräch verstanden und deswegen hat er mich um Hilfe gebeten. Und das heißt Testphase, Erfolg, also erfolgreiche Testphase, Beginn mit der Stimmabsaugung.
0: Sie brauchen neue Energie, sonst sterben sie. Und Energie bekommen sie, wenn jeder auf der Erde auf etwas verzichtet, auf seine Stimme. Die Außerirdischen wollen uns unsere Worte, unsere Stimmen absaugen. Wollen wir das wirklich zulassen? Wollen wir ihnen wirklich helfen? Die Kinder machen viele Vorschläge, wie der Verlust der eigenen Sprache am ehesten verschmerzbar wäre. Nur auf Schimpfwörter verzichten. Nur mittwochs auf die Stimme verzichten. Nur die Silben von Stotterern abgeben.
1: Eine andere Sprache abgeben?
3: Ja.
1: Aber wenn ich Sprache so gut, ist dann fair, wenn ja, sie sagen, ich nehme Französisch ab. In Frankreich, da sprechen ja die Menschen Französisch.
4: Stimmt.
1: Das heißt, die haben keine Stimme mehr.
4: Das stimmt.
1: Okay.
4: Da müssen Sie Deutsch lernen, kurz in 15 Minuten. So mit diesen Fällen und so. Das ist schwierig, ja?
5: Warum gehen wir nicht die Schimpfwörter?
4: Die Schimpfwörter?
5: Ja.
0: Nichts erscheint wirklich plausibel. Die Zeit für eine Antwort drängt. Errol hat in Panik allein entschieden, dass man den Aliens helfen soll. Und das müssen jetzt alle ausbaden? Sollte man die Fremden mit Waffen davon abzuhalten versuchen, den Erdenbewohnern die Stimme, die Sprache zu rauben? Ein wirkliches Dilemma und eine schwierige Konfliktlösung.
4: Okay, Leute, ich finde es auch sehr komisch, weil die rufen uns ja auch einfach an. Die rufen uns an, die sind total gemein zu uns. Die sagen, wir sind jetzt verantwortlich für die und wir sollen denen irgendwie helfen.
5: Die kennen die gar nicht. Die Stimme weg und nehmen ihre Stimme einfach.
4: Ja, eben, die kennen die gar nicht. Ich finde, wir sollten denen gar nicht helfen. Wer ist noch dafür?
3: Wir müssen mal mit ihrem Oberhaupt sprechen.
0: Die Kinder stehen vor keiner leichten Aufgabe in Sachen Demokratie. Und die Mehrheit wird entscheiden, ob man freiwillig auf die eigene Stimme verzichtet, um den Extraterrestrischen zu helfen.
4: Sie haben sich auf der Erde umgeschaut und gemerkt, oder sie sagen, Kinder und Jugendliche haben nichts Wichtiges zu sagen, deswegen wollen sie deren Stimmen zuerst absagen.
2: Wie kommen die denn darauf?
4: Naja,
5: die werden ja dann irgendwann erwachsen.
4: Genau, die kommen darauf, weil Kinder nicht wirklich mitbestimmen dürfen, nicht zur Wahl gehen dürfen, nicht wirklich nach ihrer Meinung gefragt werden.
2: Ja, aber wir haben doch gerade da drin diskutiert und ganz viele haben ganz kluge Sachen gesagt.
4: Ich weiß, aber generell hört halt einfach keiner zu. Und deswegen schlage ich folgende Rebellionsstrategie vor. Wir müssen sie überzeugen, dass ihr alle sehr wohl ganz, ganz wichtige Dinge zu sagen habt. Und deswegen schreiben wir wichtige Forderungen auf. Weil wenn es aufgeschrieben ist, dann geht es nicht verloren, selbst wenn wir die Stimme verlieren, okay? Zum Beispiel, ich würde aufschreiben, ich liebe Tiere. Ich würde schreiben, Tiere haben Rechte. Was würdest du aufschreiben?
2: Ich würde aufschreiben, jeder soll lesen lernen dürfen.
4: Richtig gut. Und ihr habt bestimmt auch Sachen, die euch ganz wichtig sind.
0: Es geht gut aus. Die Außerirdischen können die wichtigen Forderungen der Kinder in Energie umwandeln und müssen daher nicht deren Stimmen absaugen. Und am Schluss dürfen alle die Verfassung der Badematten-Republik ergänzen mit dem, was ihnen wichtig ist.
4: Die kommen, unsere wichtigen Forderungen können die in Energie umwandeln, müssen unsere Stimmen nicht klauen, aber sie wollen von uns, dass wir ab hier und jetzt immer und überall für unsere Meinung einstehen und laut sagen, was uns wichtig ist. Wer ist dafür, dass wir das tun?
2: Ja.
4: Und ich finde, wir sollten es festhalten mit einem Gesetz, zum Beispiel, wenn hilft nicht das Richtige ist, was halten wir, dass wir alle füreinander da sind oder irgendwie sowas?
5: Ja, so eine alle da stehen. Jeder soll sich für Meinung einstellen.
4: Jeder soll für Meinung einstellen? Ja.
5: Meinungsfreiheit.
4: Meinungsfreiheit? Ja.
5: Was jeder sollte seine Meinung so laut sagen, wie er kann.
4: Oh. Sechstens. Meinung. Bei. Wir haben ein letztes Gesetz in der Verfassung.
2: Liebe Frau Präsidentin, liebe Bevölkerung, wir möchten euch etwas schenken.
4: Etwas, was euch alle daran erinnert, dass ihr immer was zu sagen habt.
2: Daran, dass es sich lohnt, dafür zu kämpfen, immer eine Stimme zu haben.
4: Und dass der Mut sich lohnt.
2: Wir schenken euch die Gründungsbadematte der Bahnhöfe.
4: Seid ihr eine Klasse?
5: Nein.
4: Wie viele Klassen seid ihr? Zwei?
5: Nein.
2: Also dann macht ihr eine Stimme.
5: Ja, das geht.
4: Dann machen wir unterschiedliche Stücke.
2: Ja.
4: Alle dürfen ein Stück mitnehmen und dürfen sich draufstellen, wenn sie was zu sagen haben. Okay?
2: Ich schneide das
5: jetzt. Nein.
4: Mit der Aufteilung, wenn es nur eine Matte ist, wollt ihr die dann immer weitergeben?
5: Ich will die behalten. Genau.
2: Dass wir die behalten.
5: Genau.
0: Auch diese Entscheidung fiel mehrheitlich aus. Die Gründungsbadematte der Badematten-Republik soll bei den Theaterspielern aus Stuttgart bleiben. Ich habe hinterher mit dem Team vom Theater Yes aus Stuttgart, Sebastian Waleska und Errol, gesprochen.
6: Also Basis ist ein Kinderbuch, das existiert, die Bademantelrepublik. Und daraus haben wir dann, damit haben wir viel rumexperimentiert, weil klar war, es soll mobil sein und es soll interaktiv sein. Genau, und das ist jetzt dabei rausgekommen. Und was die Spielform angeht, hatten wir Lust genau auf diese Spielform mit viel Interaktion, mit so ein bisschen immersives Erlebnis. Alles hat seinen Ort und seine Berechtigung und mancher macht Spaß in der Blackbox und mancher macht Spaß, mittendrin zu sein.
0: Die Kinder werden in einen Konflikt gebracht, wo sie entscheiden müssen, was man in so einer Situation macht, wo es eine Bedrohung von außen gibt, die droht, die Stimmen, die Sprache, die Worte abzusaugen. Ihr habt es ja sicherlich schon öfter gemacht. Gibt es da unterschiedliche Reaktionen? Wie unterscheiden sich da vielleicht auch manchmal die Gruppen in so einem Konflikt?
7: Also jede Vorstellung ist anders. Und was schon noch bemerkenswert oder was einfach auffällt, je nach politischer Lage oder Geschehen, Weltgeschehen, verändert sich auch die Stimmung oft oder in diesen Diskussionen. Seit dem Ukraine-Krieg ist viel mehr Waffen das Thema. Das ging dann wieder ein bisschen zurück. Dann hatten wir auch die Thematik, weil auch viele geflüchtete Kinder zum Teil da waren und dann von Erfahrungen berichtet haben oder das einen großen Einfluss drauf hat. Und man merkt halt auch, was Kinder zum Teil schon mitbringen. Also beim Aufschreiben, was ihnen wichtig ist, so geht's einfach darum, einen guten Döner zu essen oder geht's ihnen darum, irgendwie Gerechtigkeit herzustellen. Also es gibt einfach große Unterschiede, ja.
0: Aber in der Regel läuft es schon darauf hinaus, auf ich habe auch eine Stimme. Also einige haben, glaube ich, geschrieben, Familie ist wichtig und sowas schon auch, ne? Aber es läuft schon darauf hinaus, auf so einen demokratischen Grundkonsens, oder?
6: Am Ende ja, wobei wir da auch nicht zu pädagogisch sein wollen, wenn Gruppen Lust haben, einfach zu schreiben, Minecraft für alle, oder dann ist das auch völlig legitim. Und am Ende geht es ja trotzdem um was, was ihnen wichtig ist. Aber klar, der große Bogen, am Ende geht es um Mitbestimmung und seine Stimme erheben und Kinderrechte. Mhm. Und das ist wirklich jedes Mal anders. Also heute, die Vorstellung, die Sie gesehen haben, war die erste von vielen, wo die Kinder die Matte nicht zerschneiden wollten.
7: Oder gar nicht mitnehmen wollten.
6: Genau, ja.
0: Gibt's an dem Punkt, wo man entscheiden muss, ob man den Aliens nun, man sagt nicht Aliens, ob man den Extraterrestrischen nun hilft oder nicht, gibt's da auch Vorstellungen, wo das nicht so eindeutig ist, dass man anderen hilft? Also es gab ja schon auch so dieses, soll sich doch jemand anders drum kümmern.
7: Das ist so unser geheimer Ausgang aus dieser Diskussionssituation, damit wir weiterkommen. Aber manchmal kommt der Punkt viel früher, weil einfach alle Kinder irgendwie sagen, ja, wir wollen dir nicht helfen oder Krieg oder was ziemlich oft auch vorkommt, dass Kinder freiwillig die Stimme abgeben wollen und wir dann gucken, ist das die Hälfte? Und wenn man dann aber ein bisschen mehr ins Gespräch geht und dann, ja, aber das bedeutet ja nicht nur, dass du nicht sprechen kannst, sondern dass deine Meinung nicht mehr wahrgenommen wird, dass du nicht wählen gehen darfst und so. Dann, also wir haben bis jetzt immer den Bogen gekriegt.
4: Das ist weniger als die Hälfte sind.
7: Ja, genau. Ja,
6: normalerweise ist das sozusagen, surfst du eigentlich für den Ausgang mit, wir sollten ihnen gar nicht helfen. Mhm. Auf der Tatsache, dass immer einige schon sagen, wir holen die Polizei, wir helfen denen nicht. Heute waren sie allerdings so friedlich, dass du ein bisschen aus der Luft das holen musstest. Ne?
0: Ja. Was ist für Sie das für eine Situation, dass man auf sehr unterschiedliche Reaktionen der Kinder immer reagieren muss? Also Sie haben natürlich Strategien, ne, wenn was wie läuft. Das ist für Sie ja sicherlich auch ein bisschen aufregender, als einen gelernten Text zu präsentieren, oder?
7: Wir sind halt nicht so genau vorbereitet auf was kommt. Es könnte so vieles passieren. Und ich glaube, es gilt dann immer einzustufen, auf welche Kommentare gehen wir wirklich ein und was diskutieren wir. Wir können ja leider auch nicht auf alles eingehen, sonst sind wir 5 Stunden hier, genau.
0: Haben Sie irgendeinen Vorschlag in Erinnerung, der besonders originell ist, wie man das lösen könnte, wenn man seine Stimme, Worte abgeben muss? Da geht es ja auch um Fantasie, ne? Was die Kinder da entwickeln müssen.
7: Also viel kommt die Babys die Stimmen abgeben. Heute war auch eine, die es aufs Ding geschrieben hat, auf die Pappe, auf das Plakat, die alten Menschen sollen die Stimmen abgeben, weil die sterben eh bald. Das ist auch manchmal, kommt es auf. Oder halt so klassisch die Tiere.
6: Oder für komplette Science-Fiction-Fantasie. Also sofort gesagt wird, wir bauen ein Raumschiff, wir bauen einen Planeten.
7: Ja. Genau, wir bauen denen eine neue Sonne. Das kommt auch manchmal vor. Auch schön, nicht so einfach umzusetzen.
0: Ja. Die interaktive Aufführung Die Badematten-Republik als eingeladenes Gastspiel vom Theater Yes in Stuttgart war jedenfalls eine hervorragende Einstimmung für die Konferenz der Kinder. Bereits hier konnten die vier unterschiedlichen Theater-AGs aus vielen Schulklassen zu einem entscheidungsfähigen Gremium zusammenwachsen.
8: Es ist hier die Grundschule Hamburg. Es ist hier die Grundschule Meiling. Die Realschule Fraunhofer. Ja. Und die Realschule und Wirtschaftsschule ist auch da. Ja.
0: Bereits seit vielen Monaten hatten sich die einzelnen Theater-AGs dieser Schulen in selbstgeschriebenen Theaterstücken mit demokratischen Prozessen, mit Mitbestimmen, sich gegen Ungerechtigkeiten wehren, beschäftigt. Und selbst das gemeinsame Entwickeln einer Aufführung, anstatt den Text eines fertigen Stücks auswendig zu lernen, sei ein nicht immer ganz einfacher, demokratischer Prozess, sagt die Leiterin des Jungen Theaters Ingolstadt, Julia Meyer. Wie können theatrale Formen helfen, sich mit so einem Thema zu beschäftigen, das ja für Kinder erstmal ein ziemlich abstraktes Thema ist?
9: Ja, das stimmt. Aber genau, im besten Fall zumindest versuchen wir das auch immer den Lehrkräften zu sagen, ist Theaterspielen auch ein demokratischer Prozess. Also wir versuchen auch immer zu motivieren, eben selber zu entwickeln, Stücke selber zu entwickeln. Also nicht ein Stück so vorzugeben und Rollen vorzugeben, sondern eigentlich selber zu entwickeln, was ist mir wichtig, welche Themen sind mir wichtig, was möchte ich eigentlich zeigen, was möchte ich eigentlich erzählen und da Entscheidungen zu treffen, gemeinsam in der Gruppe. Ich glaube, kann eben auch ein anstrengender Prozess sein, erfährt man auch beim Theater machen und wenn man das in dieser Form macht, weil natürlich es gibt viele Meinungen. Und wie kommt man dann eigentlich zu einem gemeinsamen Ergebnis oder zu einer gemeinsamen Entscheidung? Das ist eigentlich genau dieser Prozess, der ja in der Demokratie auch wichtig ist.
0: Und dies geht bereits im Grundschulalter, wie die Grundschule Hauenwöhr gleich zu Beginn des Schulteweil bewiesen hat. Die Theater-AG der Grundschule Hauenwöhr, 10 Dritt- und Viertklässler und ihre Lehrerin Yvonne Neumeier haben unter dem Titel »Von jetzt an Zukunft« sehr bildhaft und persönlich erzählt, was sie als ungerecht in der Schule empfinden und wie ein besseres Lernen und ein besseres Miteinander aussehen sollten. Eine Lehrerin mit Trillerpfeife teilt ihre Klasse ein in ihre Lieblinge. Sie erhalten gelbe Stulpen und die anderen mit den grün markierten Beinen. Grüne und gelbe Bänder markieren ihren vorgegebenen Bewegungsradius, was die einen dürfen und die anderen nicht. Und schließlich formulieren sie, wie sie sich die Schule der Zukunft vorstellen. Das fängt ja damit an, dass die Lehrerin euch ungerecht behandelt. Fühlt ihr euch auch manchmal so?
10: Manchmal fühlen wir uns so, weil zum Beispiel, wenn man sich jetzt meldet und trotzdem nicht aufgerufen wird, ist das halt ärgerlich, obwohl man es weiß.
0: Was ist nochmal das Wichtigste, was ihr euch wünscht für die Schule der Zukunft?
10: Dass jeder gerecht behandelt wird und zum Beispiel wie ich jetzt als Lehrerin die Gelben und die Grünen eingeteilt habe, weil eigentlich kann ja jetzt jeder nichts dafür, dass er jetzt zum Beispiel bei den Grünen oder Gelben ist.
0: Ja. Nun kann ich mir vorstellen, es ist gar nicht so einfach, in der Gruppe so ein Theaterstück zu entwickeln. Da gibt es sicherlich viele Ideen und dann muss man irgendwann mal sagen, so machen wir es und so nicht.
10: Wir sind halt alle Freunde geworden und wenn man zusammenhält, kann man sich auch gut miteinander einigen. Ist dann einfach schön. Also das Wichtigste auch beim Zusammenhalten ist, dass man auch anderen zuhört.
11: Wir haben auch manchmal abgestimmt.
12: Seid mutig, sagt, was ihr denkt. Hört einander zu, aber seid laut, wenn euch was wichtig ist. Denn eure Meinung zählt.
0: Das Schulteweil des Jungen Theaters Ingolstadt nimmt die Kinder wichtig. Nicht nur in einer Heranführung an das Theater der Erwachsenen als potenzielles künftiges Publikum, sondern im Erproben eines demokratischen Umgangs und der Stärkung der Stimmen der Kinder. Wie der Erfolg der Konferenz der Kinder mit praktischen Umsetzungen bewiesen hat. Chapeau! Das war's für heute vom Kulturkanal. Bis morgen um 21 Uhr verabschiedet sich Isabella Kreim.
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20: Da geht's auf die A9 Nürnberg in Richtung München zwischen Denkendorf und Lenting. Aktuell 3 Kilometer Stau.
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20: Gerade sind keine Blitzer gemeldet.
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20: Es ist wirklich alles dabei heute. Sonnenschein, Wolken, Regenschauer, aber auch mal einzelne Gewitter sind durchaus möglich. Es wird warm heute im Laufe des Tages mit bis zu 25 Grad entlang der Donau. Der Wettertrend. Die neue Woche startet mit Sonnenschein und nur lockeren Wolken. Dabei wird es warm, aber nicht so heiß, mit Temperaturen im Schnitt von rund 26 Grad.
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12: Ich bin Justin Hamm. Aus der Wirtschaft kommen in den letzten Jahren nicht ganz so viele Good News. Umso wertvoller ist diese. Das Handwerk in Deutschland findet wieder mehr Nachwuchs. Fast 68.000 Ausbildungsverträge wurden im ersten Halbjahr geschlossen. Eine Steigerung von 5%. Zoe Tassovali berichtet.
13: Dachdecker, Elektroniker oder Anlagenmechaniker werden dringend gebraucht. Und das spricht sich offenbar herum. Handwerkspräsident Dittrich sagt, junge Menschen setzen wieder stärker auf sichere Jobs, gute Verdienstmöglichkeiten und echte Karrierechancen. Trotzdem bleiben noch mehr als 20.000 Ausbildungsplätze im Handwerk unbesetzt.
12: Russland hat die ukrainische Hauptstadt Kiew in der Nacht massiv mit ballistischen Raketen angegriffen. Bürgermeister Klitschko berichtet von Einschlägen und Bränden in mindestens 4 Stadtteilen. Die ukrainische Luftwaffe spricht von mehr als 2 Dutzend abgefeuerten Raketen. Die Ukraine klagte zuletzt über Materialmangel bei der Flugabwehr. In den österreichischen Alpen sind an unterschiedlichen Orten 2 Kletterer aus Deutschland tödlich verunglückt. In Vorarlberg verlor ein Urlauber aus Fürth auf einem Klettersteig auf der Fluchtalpe das Gleichgewicht. Er stürzte rund 100 Meter ab. Der Kletterer hatte zuvor über Kräfteverlust geklagt, eine der häufigsten Ursachen für Bergunfälle. Im zweiten Fall verunglückte ein 63-Jähriger beim Abstieg von der Wildspitze in den Ötztaler Alpen. Die Linksfraktion im Bundestag fordert kostenloses Leitungswasser in Gaststätten und öffentlichen Einrichtungen. Außerdem will sie flächendeckende Trinkbrunnen im öffentlichen Raum. Gleichzeitig lehnt die Fraktion die geplante Zuckersteuer auf Limo und Cola ab. Die sei unsozial. Die Linke will unter anderem ein Verkaufsverbot von Produkten mit hohem Zucker-, Fett- und Salzgehalt an Schulen.
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14: Da geht's auf die A9 Nürnberg in Richtung München fahren. Am Kindinger Berg zwischen Altmühltal und Lenting sind es derzeit 5 Kilometer Stau, kostet euch gut 20 Minuten extra.
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14: Derzeit sind keine Blitzer gemeldet, ihr könnt es aber gerne anrufen, wenn ihr was seht.
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14: Es ist wirklich alles dabei heute. Sonnenschein, Wolken, Regenschauer, aber auch mal einzelne Gewitter sind durchaus möglich. Es wird warm heute im Laufe des Tages mit bis zu 25 Grad entlang der Donau. Der Wettertrend. Die neue Woche startet mit Sonnenschein und nur lockeren Wolken. Dabei wird es warm, aber nicht so heiß, mit Temperaturen im Schnitt von rund 26 Grad.
15: Das
6: Finale der Fußball-Weltmeisterschaft rückt näher. Servus, ich bin Dirk Kapfinger. Wer weiß es, wie viele Spieltage gab es bei der WM und wie viele Spiele gab es überhaupt? Jetzt müssen wir uns dann bald aber wieder mit den wirklich wichtigen Dingen beschäftigen. Zum Beispiel, wer räumt endlich den Grill auf? Gleich lassen wir trotzdem nochmal den Ball rollen, haben auch Abgedrehtes von der WM und lösen einige Fragen. Zum Beispiel, darf der Ball, wenn er ins Publikum fliegt, behalten werden? Einige kennen die Antwort, oder?

Das Juliwochenende mit einem hoffentlich krönenden Abschluss. Ist das nun gut, dass die WM fast vorbei ist? Oder haben sich jetzt einige erst so richtig eingegroovt und sich sogar an die Nachtspiele gewöhnt? Nach wie vielen Spielen dann insgesamt? Sage und schreibe 104 Spiele an 39 Turniertagen. Zum ersten Mal also auch mit 48 statt 32 Mannschaften. Spannend sind doch auch die Geschichteln daneben. Wer hat's gewusst? Fliegt der Ball ins Publikum, darf ihn niemand behalten. Während beim Baseball der Fan jubelt, muss der WM-Ball sofort zurück aufs Spielfeld. Der Grund? Im Ball steckt heute Hightech mit Sensoren für Abseits- und Torlinientechnik und die kostet richtig viel Geld. Toll sind ja auch die Fans. Die Japaner räumen nach dem Spiel traditionell ihren Block auf. Schotten feiern oft noch Tage nach dem Ausscheiden weiter. Und in Nordamerika gehört vor vielen Spielen das sogenannte Tailgating dazu. Da wird schon Stunden vor dem Anpfiff auf dem Stadionparkplatz gegrillt, getanzt und gefeiert. Naja, und dann gibt's natürlich noch die ganz persönlichen WM-Aberglauben. Das Glückstrikot wird nicht gewaschen zum Beispiel. Der Stammplatz auf dem Sofa darf auf keinen Fall gewechselt werden. Manche essen sogar bei jedem Spiel dasselbe. Verrückt? Vielleicht, aber solange die eigene Mannschaft gewinnt, wird garantiert nichts daran geändert. Genau das ist doch das Schöne an einer Fußball-WM. Für ein paar Wochen dreht sich die ganze Welt um einen Ball und irgendwie spielen wir zu Hause alle auch ein bisschen mit. Aber jetzt wird dann wieder über das Wetter geredet, nicht mehr über den Videobeweis.

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7: Da geht's auf die A9 Nürnberg in Richtung München fahren zwischen Altmühltal und Lenting. 9 Kilometer Stau, kostet euch gut eine halbe Stunde extra. Und Stau auch auf der Gegenseite der A9 München in Richtung Nürnberg zwischen Manching und Ingolstadt Ost, derzeit 2 Kilometer Stau.
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7: Gerade sind keine Blitzer gemeldet.
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7: Es ist wirklich alles dabei heute. Sonnenschein, Wolken, Regenschauer, aber auch mal einzelne Gewitter sind durchaus möglich. Es wird warm heute im Laufe des Tages mit bis zu 25 Grad entlang der Donau. Der Wettertrend. Die neue Woche startet mit Sonnenschein und nur lockeren Wolken. Dabei wird es warm, aber nicht so heiß, mit Temperaturen im Schnitt von rund 26 Grad.
10: Servus, ich bin Diet Kapfinger. Das Fußball-WM-Finale rückt näher. Das große Fest ist bald vorbei, aber wir sind auch ohne WM-Public Viewing im Sommer draußen. Dafür vielleicht in Begleitung von Mücken. Und genau um die geht's gleich. Wir lassen sie sogar sprechen.

0: kleine Muckerle.
1: Mami, was sind wir denn eigentlich?
2: Wir sind Mücken, kleine Sumseli.
1: Mücken. Und was machen wir?
2: Wir stechen Menschen.
1: Aber warum stechen wir die Menschen?
2: Weil wir es können, mein Schatz.
1: Deshalb haben wir auch so einen großen Stachel, gell?
2: Dummerchen, wir haben keinen Stachel. Das sagen nur die Menschen. Wir haben einen Rüssel.
1: Aha.
2: Ja.
1: Typisch Mama. Macht wieder aus einer Mücke einen Elefanten.
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4: Ich bin Justin Hamm. Große Unternehmen in der EU dürfen unverkaufte Kleidung und Schuhe künftig nicht mehr vernichten. Eine entsprechende EU-Vorschrift gilt ab heute. Dieter Eberling berichtet.
5: Künftig müssen die Firmen ihre unverkaufte Kleidung entweder spenden und verschenken oder aber sie günstiger verkaufen. Nur wenn das alles nicht funktioniert, dürfen die Textilien vernichtet werden. Der Handelsverband Deutschland sieht darin neue Chancen für Verbraucher. Es könnte mehr reduzierte Ware über Outlets oder Secondhand-Kanäle geben.
4: Nach dem Rücktritt von Unionsfraktionschef Spahn will Kanzler Merz die Nachfolge noch vor seinem Urlaub Ende Juli klären. Das geht aus Regierungskreisen hervor. Als heißester Kandidat gilt Kanzleramtschef frei. Morgen tagt das CDU-Präsidium. Spahn war gestern nach Kritik an seiner Leihmutterschaft für seinen Sohn zurückgetreten. Bundeswirtschaftsministerin Reiche will bei der Solarförderung kürzen. Kritik gibt's aus der Branche. Die Pläne seien aus der Zeit gefallen und gefährdeten zehntausende Jobs, heißt es zum Beispiel vom Bundesverband Solarwirtschaft. Für Strom aus kleineren Solaranlagen, die ab 2027 errichtet werden, soll es Reiche zufolge nur noch 3 Jahre lang eine garantierte Vergütung geben. Der aktuelle Fußball-Europameister Spanien trifft im WM-Finale heute Abend auf den Weltmeister Argentinien. Und im Urlaubsland Spanien können sich auch deutsche Touristen auf eine ganz besondere Stimmung einstellen. Julia Macher berichtet aus Spanien.
6: Die Riesenleinwände fürs Public Viewing, die sind in den meisten spanischen Städten bereits aufgestellt. In den Bars und Restaurants werden schon hunderte Tortillas gebacken und tausende Kroketten gebraten für die hungrigen Fans. Und egal ob in Santander oder Sevilla, die Spanierinnen und Spanier sind sich ziemlich sicher, dass die Selektion heute Abend ihren zweiten WM-Titel holt.
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7: Der Verkehrsverbund Großraum Ingolstadt sorgt in den Tagen vor dem Beginn der Sommerferien für Abkühlung. Als kleines Dankeschön spendiert das Unternehmen Schülerinnen und Schüler auf dem Weg zur Schule nämlich ein Eis im Bus. Freuen dürfen sich ab morgen Kids in Eichstätt, Neuburg, Ingolstadt, Manching und Schrobenhausen. Außerdem weist der VGI im Rahmen der Danke-Aktion auch auf die Benimmregeln für richtiges Verhalten im Bus hin. Die genaue Übersicht über die Eistermine findet ihr auf unserer Homepage. Und zum Sport nach dem Qualifying in der Formel 1 startet heute beim Großen Preis von Belgien Mercedes-Fahrer Kimi Antonelli von der Pole Position. Der Audi-Pilot Gabriel Boroletto startet von Platz 9 und sein Rennstallkollege Audi-Fahrer Nico Hülkenberg von Platz 14. Das Rennen in Belgien startet heute um 15 Uhr.
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7: A9 Nürnberg in Richtung München zwischen Altmühltal und Neuburg. 14 Kilometer stockender Verkehr. Und weiter auf der A9 Richtung München zwischen Manching und Langenburg 3 Kilometer stockender Verkehr. Und zwischen dem Dreieck Holledau und Kreuz Neufahren derzeit 1 Kilometer stockender Verkehr. Auf der Gegenseite, da staut es sich A9 München in Richtung Nürnberg zwischen Manching und Ingolstadt Ost derzeit 4 Kilometer Stau.
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7: Keine Blitzer gemeldet.
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7: Es ist wirklich alles dabei heute. Sonnenschein, Wolken, Regenschauer, aber auch mal einzelne Gewitter sind durchaus möglich. Es wird warm heute im Laufe des Tages mit bis zu 25 Grad entlang der Donau. Der Wettertrend. Die neue Woche startet mit Sonnenschein und nur lockeren Wolken. Dabei wird es warm, aber nicht so heiß, mit Temperaturen im Schnitt von rund 26 Grad.
10: Mehr Hits, mehr Der Countdown läuft bis zum Fußball-WM-Finale. Servus, ich bin Diet Kapfinger. Wem geht's da auch so beim Fußballtippen? Mit Freunden, Freundinnen sollten wir jetzt die Bonusfrage, wer wird Weltmeister, sogar noch richtig haben, bringt uns das auch nicht mehr recht viel. Und auf der Tippliste weiter nach oben. Die WM ist zwar bald rum, aber die Sommerferien unserer Kinder beginnen bald, in 2 Wochen und damit auch die Urlaubszeit. Gleich haben wir ein paar wirklich gute Tipps für den Urlaub, die Reise, den Familienurlaub.

Das Wochenende mit dem Finale. Die Fußball-WM ist bald rum. Dafür beginnen bald die Sommerferien unserer Kinder. Was steht an? Auch ein Urlaub. Egal, ob wir an den Gardasee, an die Nordsee oder in die Berge fahren, ein paar Tipps können uns Ärger ersparen. Drei davon fand ich besonders spannend, zum Beispiel beim Personalausweis. Viele schauen aufs Ablaufdatum, aber nicht aufs Reiseziel. Einige Länder akzeptieren nämlich keine Ausweise mehr, die schon länger abgelaufen sind. Also jetzt lieber mal nachsehen und nicht erst am Flughafen oder an der Grenze. Dann das Handy. Viele verlassen sich im Urlaub komplett aufs Navi. Wer aber Karten vorher zu Hause herunterlädt, spart unterwegs jede Menge mobiles Datenvolumen und hat die Route sogar dann noch, wenn plötzlich kein Netz mehr da ist. Gerade in den Bergen oder im Ausland ist das Gold wert. Und ein Tipp vom ADAC gefällt mir auch richtig gut. Was ist spritsparender bei der Autofahrt? Klimaanlage oder offene Fenster. Viele denken, die Klima frisst viel Sprit, aber bei höheren Geschwindigkeiten verbrauchen offene Fenster oft sogar mehr Sprit, weil sie den Luftwiderstand deutlich erhöhen. Die Klimaanlage ist also nicht automatisch der größere Verbrauchstreiber. Dann noch bitte das Lieblingsspielzeug nicht in die Koffer der Kinder, sondern griffbereit. Jedes Kind bekommt einen kleinen eigenen Rucksack und wir Eltern portionieren die Snacks am besten schon mal vorher. Und wenn wir das alles beherzigen, dann bleibt im Urlaub hoffentlich nur noch die große Frage: Welches Eis probieren wir als erstes?

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1: A9 Nürnberg in Richtung München fahren, zwischen Altmühltal und Neuburg, momentan 19 Kilometer Stau. Und Achtung, in diesem Bereich zwischen Denkendorf und Lenting auch noch ein kaputter PKW. Die Gegenseite der A9 München Richtung Nürnberg, zwischen Manching und Ingolstadt Ost, derzeit 5 Kilometer Stau. Und die A93 Holledau Richtung Regensburg, zwischen Hausen und Sollhaupt, Vorsicht, liegt leider ein totes Tier auf der Autobahn.
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1: Derzeit sind keine Blitzer gemeldet, ihr könnt es aber gerne anrufen, wenn ihr was seht.
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1: Es ist wirklich alles dabei heute. Sonnenschein, Wolken, Regenschauer, aber auch mal einzelne Gewitter sind durchaus möglich. Es wird warm heute im Laufe des Tages mit bis zu 25 Grad entlang der Donau. Der Wettertrend. Die neue Woche startet mit Sonnenschein und nur lockeren Wolken. Dabei wird es warm, aber nicht so heiß, mit Temperaturen im Schnitt von rund 26 Grad.
8: Servus an diesem Mitte-Juli-Wochenende. Ich bin Diet Kapfinger. Wenn wir jetzt im Sommer am Abend bei Licht einmal draußen sitzen, dann kann schon passieren, dass wir da die ein oder andere Spinne entdecken. Gleich wird's mit denen aber nicht eklig, ganz im Gegenteil. Wir haben gleich ganz, ganz lustige, ehrlich. Aber das erzählen sie uns gleich selber.

0: Spinnen am Balkon.
1: Ekelhaft.
2: Was soll denn das? Da ist so schön im Netz kaputt gemacht.
3: Also wenn ich nicht selber eine Spinne wäre, würde ich sagen, die Menschen spinnen doch.
2: Ich frag mich sowieso, was die gegen uns haben. Wir machen den Sommer erst so richtig schön mit unseren Spinnenweben und schönen Spinnennetzen. So seidenzart.
3: Ich glaub, dass das an was anderem liegt. Die sind bloß neidisch.
2: Wieso?
3: Ja, weil wir was können, was die nicht können.
2: Was denn?
3: Im Gegensatz zu denen, ihre Handys haben wir überall ein Netz.
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1: Ich bin Justin Hamm. Bundeskanzler Merz hat mögliche Änderungen in seiner Regierung angekündigt. Im ZDF-Sommerinterview sagte er nach dem Rücktritt von Unionsfraktionschef Spahn:
2: Es könnte eine Gelegenheit sein, noch einmal über die Aufstellung der Bundesregierung nachzudenken. Noch einmal Sie sprechen und ich auch im Konjunktiv.
1: Spahn war nach Kritik an der Leihmutterschaft für sein Baby zurückgetreten. Nachfolger könnte Regierungskreisen zufolge der aktuelle Kanzleramtschef frei werden. Sein Posten, auch als Bundesminister für besondere Aufgaben, müsste dann ebenfalls nachbesetzt werden. Morgen berät sich der CDU-Vorstand. Neue Autos in der EU müssen seit diesem Monat eine Innenraumkamera haben, die Fahrer bei Ablenkung warnt. Die deutschen Datenschützer sehen darin keinen Verstoß gegen den Datenschutz, denn die Daten dürfen laut Vorschrift nicht weitergegeben und müssen sofort gelöscht werden. Verkehrsexperten halten das System grundsätzlich für sinnvoll. Bayern investiert 1,3 Millionen Euro in 4 neue Pflegeprojekte. Das hat Gesundheitsministerin Gerlach bekannt gegeben. Das Geld stammt aus dem Programm Gute Pflege in Bayern und soll die häusliche Pflege stärken. 80% der Pflegebedürftigen in Bayern werden nämlich zu Hause versorgt. Es brauche mehr wohnortnahe Lösungen, so CSU-Politikerin Gerlach. Ein tragischer Unfall hat sich auf der A45 in Hessen ereignet. Eine 34 Jahre alte Frau war am Morgen in falscher Richtung auf die Autobahn aufgefahren und stieß dort frontal mit einem anderen Auto zusammen. Der 70 Jahre alte Fahrer und die Geisterfahrerin kamen bei dem Unfall nahe Florstadt ums Leben. Der Ehemann der Frau wurde schwer verletzt. Die 3 Kinder der Familie aus Bayern schweben in Lebensgefahr.
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3: A9 Nürnberg in Richtung München zwischen Altmühltal und Pfaffenhofen. Momentan 22 Kilometer Stau. Kostet euch gut 50 Minuten extra. Und in diesem Bereich zwischen Denkendorf und Lenting auch noch Gefahr durch einen kaputten PKW. Die Gegenseite der A9 München Richtung Nürnberg zwischen Manching und Ingolstadt Ost. Momentan 4 Kilometer Stau. A93 Holledau in Richtung Regensburg fahren. Zwischen Hausen und Saalhaupt. Vorsicht, liegt leider ein totes Tier auf der Autobahn. Und weiter auf der A93 zwischen Regensburg-Kumpfmühl und Königswiesen. Da hat's gekracht. Vorsicht bitte, die Unfallstelle ist noch ungesichert. Derzeit ist der Standstreifen blockiert.
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3: Derzeit sind keine Blitze gemeldet. Ihr könnt uns aber gerne anrufen, wenn ihr was seht.
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3: Es ist wirklich alles dabei heute. Sonnenschein, Wolken, Regenschauer, aber auch mal einzelne Gewitter sind durchaus möglich. Es wird warm heute im Laufe des Tages mit bis zu 25 Grad entlang der Donau. Der Wettertrend, die neue Woche, startet mit Sonnenschein und nur lockeren Wolken. Dabei wird es warm, aber nicht so heiß, mit Temperaturen im Schnitt von rund 26 Grad.
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3: Schönen Sonntag. Musikalisch erwartet euch jetzt geballte Frauenpower. Rutscht mal ein Stück, da kommen ein paar sehr erfolgreiche Ladies zu euch. Pink ist mit dabei, Sia, Anastasia und den Anfang macht die Girls Group Cat's Eye mit ihrer Hitsingle Gabriella. Ein wunderschönes Wochenende.

0: die Sonntagslounge. Ein schönes Wochenende wünsche ich euch. Wir hatten dieses Jahr schon so viele schöne, sonnige, sommerliche Tage. Da ist und bleibt die Sonnencreme unser bester Freund. Besonders die Kinder brauchen jede Menge Sonnencreme, springen ja so viel draußen rum. Aber leider taugt nicht jede Kindersonnencreme was. Stiftung Warentest und auch Ökotest haben sich heuer die Kindersonnencremes vorgeknöpft. Und das Ergebnis ist nur so, naja. Tatsächlich konnte keine einzige ein sehr gut erzielen. Aber es gibt auch eine gute Nachricht. Die beiden Testsieger sind dafür richtige Schnäppchen. Mit gut abgeschlossen hat das Keen Sun Kids Sonnenspray von Lidl und das Tabaluga Sonnenspray für Kinder sensitiv. Kriegt ihr zum Beispiel bei Edeka oder auch bei Netto. Gut gecremt ist nicht verbrannt. Macht euch einen entspannten Sonntag. Wir liefern euch mehr Hits, mehr Vielfalt hier in der Sonntagslounge.
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4: A3 Regensburg Richtung Passau zwischen Rosenhof und Wörth an der Donauwiesen. Achtung, ein Unfall. Hier momentan Gefahr durch Personen auf der Fahrbahn. Weiter geht's auf der A9 Nürnberg in Richtung München. Da ist viel los. Zwischen Denkendorf und Lenting Gefahr durch ein kaputtes Fahrzeug. Außerdem in dem Bereich zwischen Altmühltal und Lenting derzeit 10 Kilometer Stau. Weiter auf der A9 Richtung München auf Höhe Ingolstadt Süd. Momentan hier Gefahr durch ein kaputtes Fahrzeug. Und zwischen Manching und Pfaffenhofen 5 Kilometer stockender Verkehr. Die Gegenseite der A9, Nürnberg in Richtung München, zwischen Manching und Denkendorf sind es aktuell an die 14 Kilometer Stau. Weiter geht's auf der A93, Holledau Richtung Regensburg. Zwischen Hausen und Saalhaupt, Vorsicht, liegt ein totes Tier auf der Autobahn. Und weiter auf der A93, zwischen Abensberg und dem Dreieck Saalhaupt, momentan 1 Kilometer Stau.
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4: Gerade sind keine Blitzer gemeldet.
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4: Es ist wirklich alles dabei heute. Sonnenschein, Wolken, Regenschauer, aber auch mal einzelne Gewitter sind durchaus möglich. Es wird warm heute im Laufe des Tages mit bis zu 25 Grad entlang der Donau. Der Wettertrend, die neue Woche, startet mit Sonnenschein und nur lockeren Wolken. Dabei wird es warm, aber nicht zu heiß, mit Temperaturen im Schnitt von rund 26 Grad.

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hier ist Radio Inn mit der Sonntagslounge. Bald beginnen die Sommerferien und dann stürzen sich wieder alle auf Schloss Neuschwanstein. Aber hey, das Ding ist gerade mal um die 140 Jahre alt. Echtes Mittelalter kriegt ihr dagegen hier, direkt vor eurer Haustür. Die spannendsten Gemäuer gleich bei unserer Ausflugsserie quer durch die Region hier bei Radio Inn.

0: 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Von der geheimnisvollen Burgruine irgendwo im Nirgendwo bis zum Prunkschloss mit Aussicht. Es gibt so einiges an alten Gemäuern bei uns in der Region zu sehen, wenn man weiß wo. Und unser Reporter Oliver Scholtisek weiß genau, wo ihr hin müsst.
1: Da können sich andere Städte eine Scheibe von abschneiden. Schrobenhausen hat eine fast intakte Stadtmauer, dazu 12 Türme und natürlich das Pflegschloss. Ein Besuch lohnt sich allein schon deshalb, weil hier gerade 4 verschiedene Ausstellungen zu sehen sind. Und weil in Schrobenhausen alles ein bisschen kompakter ist, geht's gleich neben dem Schloss in den über 600 Jahre alten Amtsturm inklusive Spargelmuseum. Weiter nach Sandizell auf der anderen Seite des Hagenauer Forsts. Das Wasserschloss gehört zu einem der schönsten in der Region, könnt ihr euch auch genauer anschauen. Bei Führungen in der Asamkirche und im Schloss, zum Beispiel heute um 14 Uhr. Aber auch ein Ausflug zur alten Burg lohnt sich. Da ist es im Sommer gerade angenehm kühl. Denn die Burgruine liegt mitten im Wald zwischen Neuburg und Oberhausen, einer der schönsten Lost Places bei uns. Vom tiefsten Mittelalter zu etwas neueren Bauten, am Haus im Moos könnt ihr im Freiluftmuseum originale Tagelöhner Häuser aus dem 19. Jahrhundert anschauen. Hier auf dem Gelände in Klein-Hohenried gibt's natürlich auch größere Anwesen aus der Zeit und in einem ist sogar ein Lokal. Im Rosinger Hof könnt ihr den Tag kulinarisch ausklingen lassen.
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5: Ich bin

0: Tottenham. Bundeskanzler Merz schließt nach dem Rücktritt von Unionsfraktionschef Spahn eine größere Personalumstrukturierung in der Bundesregierung nicht aus. Im ZDF-Sommerinterview sagte er, Spahns Abgang könnte eine Gelegenheit sein, noch einmal über die Aufstellung des Kabinetts nachzudenken. Als möglicher Nachfolger an der Fraktionsspitze wird vor allem Kanzleramtschef freigehandelt. Merz will die Nachfolge schon in den nächsten Tagen klären. Russland hat die ukrainische Hauptstadt Kiew in der Nacht massiv mit ballistischen Raketen angegriffen. Bürgermeister Klitschko berichtet von Einschlägen und Bränden in mindestens 4 Stadtteilen. Die ukrainische Luftwaffe spricht von mehr als 2 Dutzend abgefeuerten Raketen. Die Ukraine klagte zuletzt über Materialmangel bei der Flugabwehr. Bei einem schweren Geisterfahrerunfall auf der A45 in Hessen sind 2 Menschen ums Leben gekommen. Eine 5-köpfige Familie aus Bayern fuhr nahe Florstadt in falsche Richtung auf die Autobahn und prallte frontal mit dem Wagen eines 70-Jährigen zusammen. Er und die 34 Jahre alte Geisterfahrerin starben. Zoe Tassovali berichtet.
1: Für Feuerwehr und Rettungsdienste war es ein schwieriger Einsatz. Der Aufprall war so heftig, dass alle Beteiligten in ihren Fahrzeugen eingeklemmt waren und befreit werden mussten. Die 3 Kinder der Geisterfahrerin und ihr Ehemann wurden schwer verletzt und kamen in Spezialkliniken. Wie die Frau auf die Gegenfahrbahn kam, kann die Polizei nicht sagen. Ein Gutachter soll das jetzt herausfinden.
0: Und das sind die Sport-Highlights heute, allen voran das Finale der Fußball-WM ab 21 Uhr zwischen Spanien und Argentinien. Gespielt wird in New York. Die Tour de France geht in die 15. Etappe von Champagnole auf das Plateau de Solisson. Und in der Formel 1 steigt ab 15 Uhr der große Preis von Belgien.
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3: Der Verkehrsverbund Großraum Ingolstadt sorgt in den Tagen vor dem Beginn der Sommerferien für Abkühlung. Als kleines Dankeschön spendiert das Unternehmen Schülerinnen und Schüler auf dem Weg zur Schule nämlich ein Eis im Bus. Freuen dürfen sich ab morgen Kids in Eichstätt, Neuburg, Ingolstadt, Manching und Schrobenhausen. Außerdem weist der VGI im Rahmen der Danke-Aktion auch auf die Benimmregeln für richtiges Verhalten im Bus hin. Die genaue Übersicht über die Eistermine findet ihr auf unserer Homepage.
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3: Ganz schön was los auf unseren Autobahnen. Fangen wir an mit der A3 Regensburg Richtung Passau. Zwischen Rosenhof und Wörth an der Donau Wiesent. Achtung, ein Unfall. Hier auch Gefahr durch Personen auf der Fahrbahn. Und auch zwischen Straubing und Bogen ein Unfall. Der Verkehr wird momentan an der Unfallstelle vorbeigeführt. Zwischen Straubing und Bogen aber derzeit 3 Kilometer Stau. Weiter geht's auf der A9 Nürnberg in Richtung München. Zwischen Hilboldstein und Greding. Achtung, liegen Reifenteile auf der Fahrbahn. Dann zwischen Greding und Lenting 13 Kilometer Stau. In diesem Bereich auch Gefahr durch einen defekten Pkw. Genauer gesagt steht der zwischen Denkendorf und Lenting auf der Autobahn. Dann nochmal die A9 Nürnberg in Richtung München. Zwischen Manching und Pfaffenhofen 2 Kilometer stockender Verkehr. Und die Gegenseite A9 München Richtung Nürnberg. Zwischen Manching und Denkendorf derzeit 12 Kilometer Stau. Das kostet euch gut 40 Minuten extra. Weiter geht's auf der A93 Holledau Richtung Regensburg. Zwischen Hausen und Saalhaupt leider ein totes Tier auf der Fahrbahn. Und zwischen Abensberg und dem Dreieck Saalhaupt derzeit 2 Kilometer Stau. Dann noch die B15 neu, Saalhaupt Richtung Landshut fahrend. Achtung mit dem Ausfahrt Bereich der A93 bei Saalhaupt und Schierling Nord. Hier Gefahr durch ein Reh auf der Fahrbahn. Bitte bremsbereit halten.
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3: Es ist wirklich alles dabei heute. Sonnenschein, Wolken, Regenschauer, aber auch mal einzelne Gewitter sind durchaus möglich. Es wird warm heute im Laufe des Tages mit bis zu 25 Grad entlang der Donau. Der Wettertrend. Die neue Woche startet mit Sonnenschein und nur lockeren Wolken. Dabei wird es warm, aber nicht so heiß, mit Temperaturen im Schnitt von rund 26 Grad.
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3: Sonntagmittag, das ist der entspannte Part vom Wochenende. Und damit es auch gut klingt, gibt's bei uns mehr Hits, mehr Vielfalt. Freut euch auf Bruno Mars, OSDs, Ronan Keating mit When You Say Nothing At All. Und den Anfang machen zwei sehr charmante Sänger, Marge Smith und Neil Horn mit Drive Safe.

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0: Schönes Wochenende mit der Sonntagslounge. Also, vielleicht geht's euch ähnlich, aber ich habe gerade jeden Morgen, wenn ich aufwache, einen neuen Mückenstich. So schön der Sommer auch ist, aber es ist halt eben Mückensaison. Deswegen drinnen bloß nicht das Licht anmachen, wenn es draußen dunkel ist. Aber stimmt das überhaupt? Über Stechmücken gibt's ja jede Menge Mythen. Was stimmt, was nicht? Wir klären euch auf.
1: Licht aus, sonst kommen die Stechmücken rein.
2: Stimmt nicht. Den Blutsaugern ist Licht nämlich völlig Schnuppe. Im Gegensatz zu Nachtfaltern und anderen Insekten, die vom Licht magisch angezogen werden, sind Stechmücken so gut wie blind. Die verlassen sich bei der Jagd ausschließlich auf ihren feinen Geruchssinn.
1: Ach, trinken Bier. Alkohol hält Mücken fern.
2: Ach, wenn's doch so einfach wäre, klappt aber kein bisschen. Im Gegenteil, Studien zeigen, dass Menschen mit Alkohol im Blut auf Stechmücken sogar noch anziehender wirken als nüchterne Menschen. Schade eigentlich.
1: Diese kleinen, nutzlosen Biester.
2: Von wegen nutzlos. Stechmücken sind wichtig für unsere Natur. Zum einen als Nahrung für viele Tierarten, aber auch, weil Stechmücken Blüten bestäuben. Die Männchen ernähren sich nämlich von Nektar. Nur die Weibchen stechen und brauchen das Protein in unserem Blut für ihre Eier.
0: Tröstet mich nur wenig über all meine Mückenstiche hinweg. Aber na gut, weiter geht's an diesem Sonntag mit mehr Hits, mehr Vielfalt hier in der Sonntagslounge.
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10: Da geht's zunächst auf die A3. Erstmal Regensburg in Richtung Passau zwischen Straubing und Bogen. Ein Unfall. Der Verkehr wird an der Unfallstelle vorbeigeführt. Hier momentan 6 Kilometer Stau. Und nochmal die A3. Die Gegenseite Passau in Richtung Regensburg zwischen Bogen und Straubing. Gefahr durch Gegenstände auf der Fahrbahn. A9 Nürnberg in Richtung München zwischen Denkendorf und Lenting. Achtung, kaputter PKW. Und zwischen Hilpoltstein und Lenting momentan 12 Kilometer Stau. Und Stau auch auf der Gegenseite der A9 München Richtung Nürnberg zwischen Manching und Denkendorf. Derzeit 11 Kilometer Stau. Dann noch die A93 Holledau in Richtung Regensburg fahrend. Zwischen Abensberg und dem Dreieck Saalhaupt derzeit 1 Kilometer Stau.
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10: Es ist wirklich alles dabei heute. Sonnenschein, Wolken, Regenschauer, aber auch mal einzelne Gewitter sind durchaus möglich. Es wird warm heute im Laufe des Tages mit bis zu 25 Grad entlang der Donau. Der Wettertrend, die neue Woche, startet mit Sonnenschein und nur lockeren Wolken. Dabei wird es warm, aber nicht so heiß, mit Temperaturen im Schnitt von rund 26 Grad.
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Ein Tanz aus Südamerika, 1000 gelbe Gummienten und vor allem Kreativität. In Ingolstadt steht mit dem Fest der Kulturen wieder ein sehr buntes Wochenende an. Was genau euch da erwartet, das hört ihr in wenigen Minuten hier bei uns bei Radio in.

0: schönen Sonntag. Hier ist Radio Inn. Mit rund 140 Nationen ist Ingolstadt echt vielfältig. Mehr als jeder zweite hier hat einen Migrationshintergrund. Und genau das feiern wir nächste Woche Freitag und Samstag beim Fest der Kulturen im Klenzepark. Zahlreiche Vereine präsentieren da an ihren Ständen traditionelles Essen aus ihrer Heimat. Da könnt ihr euch also quasi einmal um den ganzen Globus schlemmen. Aber es geht nicht nur ums leckere Essen, sagt Kulturamtschef Tobias Klein.
1: Wir bauen wieder eine Bühne auf mit Blick über die Donau zum Schloss. Und auf dieser Bühne werden kontinuierlich Programme der verschiedenen Kulturvereine da sein. Also damit einfach es nicht nur ums Essen und ums Trinken geht, sondern wirklich das breite Kulturprogramm der verschiedenen Länder, aber eben auch für die Kinder wird dabei sein.
0: Und vor allem für die Kinder wird es richtig spannend, denn sowohl auf der Bühne als auch auf dem Wasser ist Action angesagt.
1: Neu haben wir einen Tanz aus Bolivien. Ansonsten haben wir das Entenrennen wieder mit dabei. Wir haben noch verschiedenes Kinderprogramm. Wir haben Bemalung von Sitzgarnituren. Wir haben Basteln, sei es mit Blumenschmuck oder sei es mit Flaggen oder Masken etc. Einfach das kreative Arbeiten steckt da im Mittelpunkt.
0: Und die bunten Enten für das Rennen schwimmen übrigens für den guten Zweck. Der Erlös geht komplett an soziale Projekte. Hier bei uns in der Region, wie zum Beispiel an die Klinik-Clowns. Los geht das Fest der Kulturen nächsten Freitag ab 16 Uhr und am Samstag dann schon ab 10 Uhr. Und der Eintritt ist natürlich kostenlos. Viel Spaß wünscht euch Radio Inn.

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8: Ich bin Florian Klaus. Bundeskanzler Merz hat mögliche Änderungen in seiner Regierung angekündigt. Im ZDF-Sommerinterview sagte er nach dem Rücktritt von Unionsfraktionschef Spahn:
9: Es könnte eine Gelegenheit sein, noch einmal über die Aufstellung der Bundesregierung nachzudenken. Noch einmal Sie sprechen und ich auch im Konjunktiv.
8: Spahn war nach Kritik an der Leihmutterschaft für sein Baby zurückgetreten. Nachfolger könnte Regierungskreisen zufolge der aktuelle Kanzleramtschef frei werden. Sein Posten, auch als Bundesminister für besondere Aufgaben, müsste dann ebenfalls nachbesetzt werden. Morgen berät sich der CDU-Vorstand. Gute Nachrichten fürs Handwerk in Deutschland. Entgegen dem allgemeinen Trend in der Wirtschaft steigen die Ausbildungszahlen. Handwerkspräsident Dittrich spricht von einem Lichtblick in einer insgesamt schwierigen Lage. Im ersten

0: Halbjahr seien bereits knapp 68.000 neue Ausbildungsverträge unterschrieben worden. Ein Anstieg um rund 5%. Trotzdem bleiben noch mehr als 20.000 Ausbildungsplätze im Handwerk unbesetzt. In den österreichischen Alpen sind an unterschiedlichen Orten zwei Kletterer aus Deutschland tödlich verunglückt. In Vorarlberg verlor ein Urlauber aus Fürth auf einem Klettersteig auf der Fluchtalpe das Gleichgewicht und stürzte rund 100 Meter ab. Der Kletterer hatte zuvor über Kräfteverlust geklagt, eine der häufigsten Ursachen für Bergunfälle. Im zweiten Fall verunglückte ein 63-Jähriger beim Abstieg von der Wildspitze in den Ötztaler Alpen. Finaltag bei der Fußball-WM in Nordamerika. Nachdem England sich mit dem 6:4 über Frankreich die Bronzemedaille gesichert hat, geht es heute um den Weltmeistertitel. Der amtierende Europameister Spanien trifft auf WM-Titelverteidiger Argentinien. Superstar Lionel Messi braucht 2 Tore, um Frankreich-Torjäger Kylian Mbappé wieder als WM-Rekordtorschütze zu überholen. Anstoß in New York ist um 21 Uhr.
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2: Wie soll der Knotenpunkt an der B13 mit der Startstraße bei Altensheim künftig aussehen? Eine wichtige Grundlage für den Umbau ist die Anzahl der Autos und Lkw, die dort unterwegs sind. Deshalb führt das staatliche Bauamt Ingolstadt an 2 Tagen eine Verkehrszählung durch. Morgen werden die entsprechenden Kameras bei Altensheim, Buxheim und Geimersheim aufgebaut. Die Zählung selbst läuft dann am Dienstag und am Donnerstag. Davon betroffen sind neben der B13 auch 2 Staats- und 2 Kreisstraßen. Und zum Sport. Nach dem Qualifying in der Formel 1 startet heute beim Großen Preis von Belgien Mercedes-Fahrer Kimi Antonelli von der Pole Position. Der Audi-Pilot Gabriel Boroletto startet von Platz 9 und sein Rennstallkollege Audi-Fahrer Nico Hülkenberg von Platz 14. Das Rennen in Belgien beginnt in gut einer Stunde um 15 Uhr.
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3: Uns liegen momentan keine größeren Störungsmeldungen vor.
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2: Es ist wirklich alles dabei heute. Sonnenschein, Wolken, Regenschauer, aber auch mal einzelne Gewitter sind durchaus möglich. Es wird warm heute im Laufe des Tages mit bis zu 25 Grad entlang der Donau. Der Wettertrend. Die neue Woche startet mit Sonnenschein und nur lockeren Wolken. Dabei wird es warm, aber nicht so heiß, mit Temperaturen im Schnitt von rund 26 Grad.
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5: Herzlich willkommen. Es wird spannend. Deutschlands bekanntester Rechtsmediziner ist heute bei uns, Professor Michael Zokos. Der ist im Promi-Interview und das wird mit Sicherheit ja spektakulär werden. Davor gibt es allerdings was ganz anderes. Ich verrate euch zum Beispiel, warum man neuerdings fürs Wahrsagen nicht mehr Kristalle braucht oder eine Kugel, sondern Blauschimmel. Ich freue mich auf euch.
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2: Ihr Lieben, herzlich willkommen zurück. Ich habe gute Nachrichten für eure Zukunft. Ja, man braucht jetzt kaum noch was, was früher so eine Magierin oder Wahrsagerin auf dem Tisch hatte. Braucht man alles nicht mehr. Keine Tarotkarten, keine Kristallkugel. Es reicht jetzt einfach, einen gut gefüllten Kühlschrank zu haben. Aus diesem Kühlschrank sollte man nämlich die Käseplatte rausnehmen. Denn in Chicago gibt's die sogenannte Cheese Witch, also die Käsehexe. Und die liest die Zukunft aus Käse. Aber es ist jetzt schon eine seriöse Sache, weil man muss ja mindestens 4 verschiedene Sorten von Käse mitbringen. Also, und dabei ist ja die persönliche Auswahl des Käses wahrscheinlich auch schon entscheidend. Und dann wird Vergangenheit, Gegenwart und Zukunft mithilfe dieses Käses und des Schimmels auf dem Käse gelesen. Also Schmelzverhalten, Risse, Formen und Muster. All das sagt so viel über eure Zukunft aus. Mein Gott, wie häufig habt ihr so einen durchlöcherten Emmentaler einfach nur runtergeschlungen, ohne ein einziges Mal euch zu fragen, werde ich dieses Jahr noch Mutter? Werde ich den Mann meines Lebens kennenlernen? Oder als ich letztens einen weich zerfließenden Camembert gegessen habe, habe ich mich aus Versehen überhaupt nicht gefragt, ob ich vielleicht in diesem Jahr noch Millionärin werde? Tja, das alles könntet ihr jetzt beantworten, wenn ihr zur Cheese Witch nach Chicago reist. Also ich sag mal so, mein Käse, wenn der im Kühlschrank liegt, dann hat der Käse erstmal eine kurze Zukunft, weil der ist ja so schnell gegessen, da hatte ich noch gar keine Zeit, mich mit der Aussagekraft des Blauschimmels zu befassen. Ach, was ist das schön. Es gibt gleich Hörerpost und die kommt von euch.
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3: Wir sind zurück an diesem schönen Wochenende mit der schönsten Aufgabe überhaupt, nämlich festzustellen, ob wir alle miteinander noch gut in Kontakt sind. Und ich muss sagen, es läuft gut, denn die Zuschriften von euch, sie reißen nicht ab. Nein, nein, da kommt jedes Wochenende wieder so viel Schönes rein. Und diesmal hat meine Redaktion eine Frage von Ulrike ausgesucht. Die möchte wissen, liebe Barbara, was ist dein Lieblingstier?
4: Oh, das ist eine süße Frage.
3: Ich bin natürlich tierlieb. Gleichzeitig ist es jetzt so, ja, also ich liebe Hühner, weiß man ja, ich habe ja auch welche. Ich finde auch, dass ein kleines Schaf, muss ich sagen, so ein Lämmchen hat natürlich auch was sehr Süßes, aber am allerliebsten und süßesten finde ich Otter. Ein Otter, der auf dem Rücken liegt und sein Baby auf dem Bauch liegen hat und das so von hinten umarmt, das finde ich sowas von süß, da kriege ich mich nicht mehr ein. Und überhaupt muss ich sagen, dass ich Tiere mag, ich mag überhaupt Lebewesen, die auf dem Rücken liegen. Und der Otter liegt sehr gerne auf dem Rücken und deswegen ist er mir so sympathisch. Ich zwinge auch jedes andere Tier dazu, auf meinem Arm auf dem Rücken zu liegen. Und die meisten Tiere und inzwischen auch Menschen mögen einfach nicht vor mir auf dem Rücken liegen. Und das fällt mir sehr schwer zu akzeptieren. Aber das würde jetzt zu weit führen, das noch weiter zu analysieren. Deswegen, hier kommt meine Antwort, liebe Ulrike. Ich mag am liebsten Otter. Also, vielen Dank für diese schöne Frage. Mehr Fragen könnt ihr natürlich absenden auf unserer App oder auf der Webseite. Ich freue mich über alles. Und jetzt wisst ihr ja, was kommt. Jetzt stelle ich nämlich gleich die Fragen. Und zwar einem Mann, der viel zu erzählen hat. Er ist Gerichtsmediziner. Er ist Deutschlands berühmtester Rechtsmediziner, nämlich Professor Michael Zokos. Den habe ich erstmal zum Frühstück getroffen, weil bei dem Job, den der macht, also jeden Tag Leichen obduzieren und sich mit Ähnlichem auseinandersetzen, da muss man vielleicht morgens schon mal was im Magen haben, bevor man ins Büro geht. Was er genau ist, das erzählt er uns gleich.
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1: Uns liegen momentan keine größeren Störungsmeldungen vor.
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2: Es ist wirklich alles dabei heute. Sonnenschein, Wolken, Regenschauer, aber auch mal einzelne Gewitter sind durchaus möglich. Es wird warm heute im Laufe des Tages mit bis zu 25 Grad entlang der Donau. Der Wettertrend. Die neue Woche startet mit Sonnenschein und nur lockeren Wolken. Dabei wird es warm, aber nicht so heiß, mit Temperaturen im Schnitt von rund 26 Grad.
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3: Ich wünsche euch ein absolut spitzenmäßiges Wochenende. Wir haben heute hohen Besuch direkt aus dem Institut. Zu uns gekommen ist Professor Michael Tsokos. Ich sag's mal so, wir sprechen gleich über seinen Job als Gerichtsmediziner, aber vorher gibt's natürlich erstmal einen Kaffee. Auf nüchternen Magen kann man so ein Gespräch nicht führen und wenn wir schon mal dabei sind, dann bereite ich ihm auch das perfekte Frühstück zu. Bis gleich.
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2: So, ihr Lieben, ich freue mich, dass heute bei uns ist Deutschlands bekanntester Rechtsmediziner, Professor Michael Zokos. Normalerweise sucht er ja beruflich nach Spuren, aber heute suchen wir was anderes. Und zwar auf meinem großen Frühstückstablett. Butter oder Marmelade, Käse oder Wurst, das sind die Fragen, die wir jetzt beim Frühstück miteinander klären. Denn jetzt würde ich dir gerne dein Lieblingsfrühstücksbrot schmieren, weil vielleicht hast du ja auch mal Lust, morgens ein bisschen was zu frühstücken. Machst du das dann noch vor 7 Uhr oder gehst du mit nüchternem Magen und isst?
3: Ich gehe mit nüchternem Magen und esse dann erst im Laufe des Vormittags.
2: Okay, heute isst du mal bei mir.
3: Ja, herrlich.
2: Also jetzt mal angenommen, also wir hätten hier so ein Croissant, so ein Weißbrötchen, so eine getoastete Scheibe. Nimmst du getoastete Scheibe?
3: Musst du aber nicht so rauffassen, dreimal und mir zeigen, das sehe ich schon von hier. Schön mit dem Finger, so das hier, da möchtest du die getoastete Scheibe, lecker. Okay.
2: Ich glaube, ich halte mich nicht so gut an hygienische Vorgaben.
3: Ich glaube auch, aber macht nichts.
2: Jetzt könnte ich dir so ein bisschen so ein Sahne-Zeugs da, weißt du, so ein Sahne, hier, wie heißt es, Frischkäse-Zeug?
3: Sahne-Frischkäse mit Erdbeeren, das ist doch gut.
2: Wäre das gut?
3: Ja.
2: Mit Erdbeermarmelade?
3: Hm?
2: Oh, toll. Sonst hätte ich aber auch einen Käse, Schinken, Salami. Für Salami bist du auch ansprechbar.
3: Ja, aber ich würde tatsächlich, weil es morgens ist und früh, Erdbeer nehmen. Oh, da läuft aber jetzt was. Was war das denn?
2: Das hat mich angespritzt, oder?
3: Ja, ich weiß.
2: Ist das ein Satz, den du auch ab und zu mal in deinem Berufsleben sagst?
3: Nein, zum Glück nicht. Ich passe echt immer auf, dass da nichts spritzt. Das ist nicht schön. So dick musst du nicht schmieren, bitte.
2: Ach, jetzt hör doch auf. Man will doch da ein bisschen ordentlich was drauf haben.
3: Ja, gut.
2: Und jetzt wird's spannend. Er bleibt natürlich noch ein paar Stunden bei uns und erzählt uns alles über sein spannendes Fachgebiet, die Rechtsmedizin. Ich freue mich auf unser großes Star-Interview mit Professor Michael Zokos.
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3: Ich bin Florian Klaus. Wird nach dem Rücktritt von Unionsfraktionschef Spahn die Bundesregierung umgestellt? Kanzler Merz hat das im ZDF-Sommerinterview nicht ausgeschlossen. Es wird unter anderem spekuliert, dass Kanzleramtschef Freispahn nachfolgen könnte. Damit würde sein Posten frei werden. Außerdem sagte Merz zu seinen schlechten Umfragewerten:
4: Wir haben es mit einer Vertrauenskrise der Demokratie insgesamt zu tun. Und daran arbeiten wir in der Koalition. Das ist nicht nur die Aufgabe einer Regierung, es ist auch die Aufgabe aller demokratischen Parteien.
3: Kritik an seiner Kommunikation wies Merz zurück. Er werfe niemandem persönliche Faulheit vor, sondern versuche eine Problembeschreibung. Über das Sparpaket der schwarz-roten Koalition im Gesundheitsbereich ist viel gestritten worden. Wenn es jetzt wie beschlossen umgesetzt wird, rechnen die gesetzlichen Krankenkassen für die kommenden 2 Jahre mit stabilen Beiträgen. Luft gäbe es allerdings nicht, so der Chef des Spitzenverbandsblatt. Zu den beschlossenen Maßnahmen gehören Ausgabenbremsen für Praxen und Kliniken sowie höhere Zuzahlungen für Medikamente. Mit frauenfeindlichen Aussagen hat der Influencer Andrew Tate in sozialen Netzwerken Millionen Männer und Jugendliche erreicht. Jetzt sind er und sein Bruder wegen einer Reihe mutmaßlicher Sexualdelikte in den USA festgenommen worden. Bei den Vorwürfen britischer Ermittler geht es unter anderem um Vergewaltigung, Menschenhandel und Straftaten im Zusammenhang mit Kinderpornografie. Heute Abend entscheidet sich, wer bei der Fußball-WM den Titel holt. Im Finale stehen Europameister Spanien und Titelverteidiger Argentinien.

0: 21 Uhr geht's los. Ungewöhnlich lang wird diesmal wohl die Halbzeitpause dauern. In einer großen Show im Stil des Super Bowls sollen unter anderem Stars wie Shakira, Madonna und Justin Bieber auftreten.
1: 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Die aktuellen Meldungen von den Straßen bei uns in der Region. Fahrt auf der A9 Nürnberg in Richtung Ingolstadt besonders aufmerksam. Zwischen Rastplatz Gelbelsee und Denkendorf kommt es zu Behinderungen durch Gegenstände auf der Fahrbahn. 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
2: Wechselhaft geht der Tag zu Ende. Zwischen Regenschauern und Wolken zeigt sich dann aber auch ab und an die Sonne. Hier und da kann es noch einzelne Gewitter geben. In der kommenden Nacht bleibt es dann aber größtenteils trocken bei uns in der Region. Der Wettertrend. In der neuen Woche wird es oft freundlich bei uns mit mehr Sonne als Wolken. Die Temperaturen bleiben warm, aber doch etwas frischer als zuletzt mit rund 25 Grad.
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2: Liebe Freunde, es ist endlich wieder soweit. Wir verbringen gemeinsam Zeit. Ich habe was für euch vorbereitet, von dem ich mir sicher bin, dass es euch gefallen wird. Ich habe den berühmtesten Gerichtsmediziner bei mir im Studio, Professor Michael Zokos. Also ihr habt es richtig gehört, er ist Gerichtsmediziner und ich sage es direkt vorweg. Wir sprechen in den nächsten Stunden auch mal über den Tod, über Gewaltverbrechen und Leichen. Also wenn ihr zu zart beseitet seid, dann könnte es vielleicht ein bisschen viel sein. Aber ich würde jetzt vorschlagen, ihr bleibt erstmal bei uns und hört mal mit rein und dann könnt ihr immer noch entscheiden, wie wir es machen. Es wird auf jeden Fall sehr spannend. Direkt im ersten Teil des Interviews erzählt er uns, was Gullideckel und Handys mit seinem Beruf als Rechtsmediziner zu tun haben. Die Geschichte gibt's gleich bei uns und sie ist spannend. Vorher natürlich für euch zum Einstimmen die beste Musik.
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2: Ich wünsche euch ein spitzenmäßiges Wochenende. Ich freue mich sehr, dass heute ein, ja, ich kann fast schon sagen, guter alter Bekannter bei mir ist. Ein Mann, der nicht nur prominent ist, sondern der kann auch was. Er ist nämlich Professor. Und vor allem hat er heute unfassbare Geschichten für uns dabei.
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3: Hallo Barbara.
2: Ach, wir kennen uns ja gut, du bist mein Nachbar.
3: Ja.
2: Jeder, der dich schon mal irgendwo hat sprechen hören und du machst ja Tourneen und du redest vor riesigen Auditorien über deinen Job und über Obduktionen und du zeigst krasse Bilder, das erfreut sich ja einer so krassen Beliebtheit, das kommt ja fast schon an Taylor Swift, sage ich mal, ran. Und es ist immer so, wenn man dich einlädt, weiß man, man erfährt viel krasses Zeug, was man sonst nirgendwo hört.
3: Ja, das ist so. Das ist so der Blick über den Tellerrand,
2: ja,
3: den man eigentlich gar nicht machen möchte. Jedenfalls meistens nicht. Nicht, wenn es einen selbst betrifft.
2: Würdest du sagen, es ist eine verborgene Welt da draußen, die, sage ich mal, dir natürlich offen steht, aber den meisten Leuten völlig unvorstellbar ist?
3: Ja, das würde ich absolut sagen, ja.
2: Nicht nur die Krassheit der Fälle, sondern auch manchmal, weil man in wirkliche, wie soll ich sagen, in Abgründe schaut?
3: Definitiv. Das sind menschliche Abgründe, wo du teilweise denkst, das kannst du dir nicht ausdenken. Und ich habe wirklich schon viel gesehen. Ich bin jetzt 30 Jahre Rechtsmediziner und ich dachte, ich bin ganz unten schon angekommen im Keller und dann geht immer noch irgendwie eine Tür nach unten auf und es geht noch härter.
2: Also wir sprechen jetzt über die Art der Tode oder sprechen wir auch über den Zustand der Menschen?
3: Nein, wir sprechen über die Art der Tode. Einerseits, was Menschen mit anderen Menschen anstellen, andererseits aber auch, was Menschen mit sich selbst anstellen. Das kannst du dir teilweise auch gar nicht vorstellen. Und da überlege ich immer, wenn die diese zerstörerische Wut, die sie in die Beendigung ihres Lebens stecken, in ihr Leben
2: investiert
3: also hätten,
2: diese Kraft.
3: Dann diese Kraft, wenn man die zum Antagonisten kriegen würde, also einmal umkehren, das wäre irre. Aber ich bin tatsächlich immer wieder am Staunen, was es alles gibt.
2: Würdest du sagen, dass sich der Zustand von Leichen über die letzten, du bist jetzt 30 Jahre dabei, verändert hat? Siehst du, dass eine Leiche heute, eine durchschnittliche Leiche, anders aussieht als eine Leiche vor 30 Jahren?
3: Ja, in den 90ern fing das mit den S-Bahn-Surfern an.
2: Ja.
3: Und, oder Crash-Kids und so. Das sind ja so Trends, die wir tatsächlich zuerst sehen als Rechtsmediziner.
2: Mhm.
3: Oder was wir auch immer mal wieder sehen, sind so Gulli-Todesfälle. Da fällt ihr Handy in den Gulli. Die machen, geht über die Straße, guckt nur aufs Handy. Zack, kommt in Stolpern, Handy fliegt in den Gulli rein. So. Mhm. Und jetzt machen die Folgendes. Die heben den Gullideckel an.
2: Ja, was an sich schon schwer ist.
3: Was an sich schon schwer ist, wenn man es als Kind versucht hat. Wir haben das mit 3 Kindern irgendwie ganz schwer geschafft. Und lassen sich kopfüber runter in diesen Gullischacht. Das ist aber nicht besonders schlau, denn ein Gullischacht ist ungefähr 1,80 bis 2 Meter tief und hat in der Regel unten Wasser. So, und jeder, der erstmal das Gehirn einschaltet, dem ist doch klar, wie komme ich da wieder raus? Ich bin ja nicht die chinesische Schlangenfrau aus dem chinesischen Staatszirkus.
2: Nein, du hast total recht. Aber das ist wirklich, du gehst natürlich da rein, sobald du über der Schulter bist, bist du eigentlich
3: berührt. Kommst ja gar nicht mehr. Wie willst du denn da wieder hoch? Ja, und dann
2: musst du gute Bauchmuskeln haben. Oh Gott.
3: So, und das für so ein Handy.
2: Das ist nicht dein Ernst.
3: Doch, das ist mein Ernst. Das sind so krasse Sachen,
2: die
3: wir sehen.
2: Dann findet man Leute, die kopfüber im Gulli stecken und tot sind.
3: Richtig. Und das gibt es ab und zu. Also das ist jetzt nicht wöchentlich oder monatlich, aber das haben wir schon ein paar Mal im Jahr.
2: Aber zum Zustand der Leichen und der Veränderung der Leichen, sind sie auch dicker geworden, die Menschen?
3: Ja, definitiv. Definitiv. Also was wir früher nicht brauchten, waren so kleine Schemel im Sektionssaal, damit man eben ganz oben rankommt. Aber teilweise braucht man das jetzt, wenn die 180, 200 Kilo wiegen.
2: Dass du richtig an den Bauch erstmal rankommst, von
3: richtig,
2: oben eine Draufsicht
3: richtig,
2: hast.
3: Richtig. Und nicht von der Seite reingehst.
2: Wie müsste man denn aussehen, um dir die Arbeit möglichst leicht zu machen? Weißt du, wir wollen dich ja auch nicht beschweren.
3: So
2: wir wollen nicht,
3: du wärst perfekt, Barbara.
2: Ich wär perfekt, weil zu dünn ist auch nicht gut.
3: Ist
2: gell?
3: Auch nicht gut.
2: Oh,
3: aber
2: siehst du mal, warte, das muss ich kurz mal. Zum Obduzieren wäre ich perfekt.
3: Richtig.
2: Nur weil sich immer beschweren über mich.
3: Nee, jetzt wissen Sie es mal.
2: So. Also das heißt, da gibt's was zu gibt's was zu tun, ne? Und man macht mich nicht gleich kaputt, aber es ist jetzt auch nicht so, dass alles verborgen ist.
3: Richtig.
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2: Gerichtsmediziner Michael Zokos ist sich sicher, dass Frauen schlauer sind als Männer. Ist eine gewagte These, würde ich aber sofort unterschreiben. Er nennt dazu auch gleich ein paar Beispiele, warum er sich so sicher ist. Und der ist ja wirklich Mediziner und Forscher. Also der weiß es eigentlich. Es lohnt sich, dran zu bleiben.

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6: Hier die aktuellen Meldungen von den Straßen bei uns in der Region. Fahrt auf der A9 Nürnberg in Richtung Ingolstadt besonders aufmerksam. Zwischen Rastplatz Gelbelsee und Denkendorf kommt es zu Behinderungen durch Gegenstände auf der Fahrbahn.
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7: Wechselhaft geht der Tag zu Ende. Zwischen Regenschauern und Wolken zeigt sich dann aber auch ab und an die Sonne. Hier und da kann es noch einzelne Gewitter geben. In der kommenden Nacht bleibt es dann aber größtenteils trocken bei uns in der Region. Der Wettertrend. In der neuen Woche wird es oft freundlich bei uns mit mehr Sonne als Wolken. Die Temperaturen bleiben warm, aber doch etwas frischer als zuletzt mit rund 25 Grad.
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0: wunderschönes Wochenende, auch wenn wir heute über ein paar harte Themen sprechen. Ich habe mir nämlich unzählige Fragen aufgeschrieben für meinen heutigen Gast. Der ist Gerichtsmediziner Michael Tsokos. Den kennt ihr natürlich wahrscheinlich alle aus der Presse, aus dem Fernsehen, von Instagram. Wir haben ja gerade eben erst angefangen mit unserem Interview und ich kann euch sagen, ich bin natürlich schon hin und weg von all den spannenden Geschichten, die er so mitgebracht hat. Gleich zum Beispiel werden wir darüber sprechen, was uns Frauen schon lange klar ist, dass er nämlich glaubt, dass Frauen ein bisschen schlauer sind als Männer. Er kann das sogar begründen. Ich bin gespannt. Ihr hoffentlich auch. Bis gleich.
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2: Ich grüße euch ganz herzlich. Wir sind zurück. Heute übrigens mit einem Mann, der unter anderem schon gemeinsam mit Jan-Josef Liefers, der ja einen Rechtsmediziner spielt beim Tatort, eine Sendung hatte. Und natürlich ging es da auch um seinen wirklich spannenden und außergewöhnlichen Beruf.
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2: Hast du mehr Männer oder mehr Frauen auf dem Tisch liegen?
3: Viel mehr Männer, weil wir einfach natürlich als Rechtsmediziner die Fälle untersuchen, wo entweder ein Verbrechen im Raum steht oder nicht ganz klar ist, was passiert ist. Und Männer sind viel risikobereiter. Frauen sind schlauer. Das ist ganz klar. Frauen sind schlauer. Die schalten das Gehirn vorher ein. Männer stellen sich an eine Feuertonne und sagen, oh, wir haben doch da noch so eine Stabhandgranate aus dem Zweiten Weltkrieg gefunden. Lass uns die doch mal holen. Und einer sagt, nee, finde ich blöd. Und die anderen schmeißen
2: die
3: rein.
2: Die Frau sagt, ja, nee, finde ich blöd, geht schon mal hoch.
3: Ja.
2: Und die Männer schmeißen sie rein.
3: Ja.
2: Was passiert
3: oder,
2: dann?
3: Naja, da gibt es eine Explosion und dann ist man tot. Oder jemand hängt sich in der fahrenden S-Bahn an diese Festhalter und schwingt sich durch die Gegend und schwingt so doll, dass er aus der Scheibe rausknallt, aus dem fahrenden Zug. Also das ist irre. Oder rennt über die Gleise, kriegt einen Stromschlag, autoerotische Unfälle, wo die sich dann irgendwie so Strangulationsmechanismen um den Hals packen. Aber jedem eigentlich klar sein müsste, wenn ich das Bewusstsein verliere, kann ich mich nicht mehr selbst retten. Also Männer machen ziemlich viel Scheiß.
2: Wenn jetzt einer an einem Stromschlag stirbt, finde ich auch interessant. Das frage ich mich immer, wie sieht das eigentlich aus, wenn jemand vom Blitz getroffen wird oder wenn einer über die Gleise läuft und irgendwo in irgendeiner Form mit einer Hochspannung in Berührung kommt.
3: Ja, das Irre ist ja, dass man gar nicht mit einer Hochspannungsleitung in Verbindung kommen muss oder in Berührung, sondern es reicht ein Abstand von 1 Meter, 1,20 Meter und dann kommt es zum Lichtbogen. So ab ungefähr 400 Volt kann ein Lichtbogen überspringen. Und die zum Beispiel diese Stromschiene, das ist ja in der Berliner S-Bahn so eine Besonderheit, dass es eine Stromschiene gibt. Da gibt es eine stromführende Schiene bei jeder S-Bahn. Das ist nicht in allen Städten so. Und wenn du da in die Nähe kommst, die führt 700 Volt und da kann es zum Lichtbogen kommen. Und ich hatte letztens auch einen Fall eines amerikanischen Soldaten, das war ganz irre, da habe ich mit der CIA zusammen eine Obduktion bei uns in Berlin im Sektionssaal gemacht, weil der eben ein amerikanischer Soldat auf einen Panzer gestiegen ist und zu nah an die Hochspannungsleitung gekommen ist. Und da steigt ein Lichtbogen über. Und Lichtbogen ist eigentlich nichts anderes als ein Blitzschlag.
2: Da hast du sehen.
3: Also das kannst du sehen. Das ist ein richtiger Einschlagdefekt, so ein trichterförmiger, verkohlter Einschlagdefekt und am Fuß in der Regel dann der Austritt. Ja, der Austritt, der geht einmal durch.
2: Also du siehst, wo es eingeschlagen ist und da ist richtig, aber würdest du sagen, dass das dann richtig geöffnet ist oder dass das nur, ist das nur geschwärzt?
3: Nee,
2: oder
3: auch richtig geöffnet. Ich habe das auch schon mal einen Fall gehabt, das Jahre her in Hamburg. Ein junger Mann, der da eben, ich glaube, der hat gesprayt oder so auf Eisenbahnwaggons, ist zu nah rangekommen. Und das ist so richtig trichterförmig aufgerissen, als ob dem einer mit einer Pumpgun aus nächster Nähe in die Brust geschossen hat.
2: Das ist ja krass. Aber jetzt mal wirklich, darüber wird echt zu wenig geredet. Weil also ich kenne schon echt Kinder, die so, also führt ja überall, führt eine S-Bahn vorbei. Und die dann, da, ja, wir waren da oder sind wir mal kurz rübergegangen.
3: Lass das mal sein. Du klettert auch nicht auf Waggons rauf.
2: Nee.
3: Das ist alles gefährlich.
2: Aber da musst du ja, also du weißt ja alles, was passieren kann. Ja? Also ich bin zum Beispiel
3: das
2: null.
3: Das ist teilweise furchtbar, kann ich dir sagen.
2: Ich bin wirklich null, wie soll ich sagen, alarmiert oder so. Also ich bin immer schon eine Mutter gewesen, die so gesagt hat, ja, musst du machen, musst du selber wissen und so. Also ich bin überhaupt das Gegenteil von ängstlich. Du müsstest ja, für dich ist ja wirklich die ganze Welt ein Tatort.
3: Also ich bin da auch relativ entspannt. Also ich weiß schon um die Gefährlichkeit gerade in der heutigen Zeit so von Messern. Weil jeder Dödel eigentlich mit einem Messer rumrennt heutzutage. Das ist so. Du kannst Messerverbotszonen machen, so viel du willst. Aber solange das nicht konsequent durchgesetzt wird und irgendwie in irgendeiner Form geahndet wird, aber das kannst du bei 14-, 15-Jährigen auch nicht ahnden.
2: Nee.
3: Da gibt's nur ein Du-Du-Du. Das ist so eigentlich die Sache, vor der ich bei meinen Kindern am meisten, ich will nicht sagen Angst, aber Respekt hab und diese ganzen anderen Sachen, das habe ich denen von Anfang an erklärt. Ich habe gesagt, zieht, als sie 5, 6 waren, fast nicht hoch auf dem Herd, zieht nicht den Topf runter, wenn das Wasser kocht. So, nehmt euch nicht die Büroklammer, biegt sie auf und steckt sie in die Steckdose. So, das habe ich denen alles erklärt.
2: Das wäre tödlich?
3: Das ist unter Umständen tödlich. Nicht zwangsläufig bei unserem haushaltsüblichen Strom, aber da gibt's auch immer wieder Fälle, auch gerade von Kindern.
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2: Michael Zokos ist ein Hans Dampf in allen Gassen. Der macht ja wahnsinnig viel, schreibt auch wahnsinnig erfolgreiche Bestseller. Und jetzt die Frage, ob er überhaupt momentan noch als Gerichtsmediziner arbeitet. Ob er noch obduziert. Die spannende Antwort, die kommt gleich.

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8: Ich bin Florian Klaus. Es ist schon länger im Gespräch, jetzt ist die Sache wohl geklärt. Jürgen Klopp soll Medienberichten zufolge schon am kommenden Freitag als neuer Fußball-Bundestrainer vorgestellt werden. Sein bisheriger Arbeitgeber Red Bull gibt den früheren Coach von Dortmund und Liverpool demnach nach Verhandlungen mit dem DFB frei. Läuft alles nach Plan, soll Klopp laut Sky seinen bis 2030 gültigen Vertrag am Freitag unterschreiben und der Deal dann auch verkündet werden. Nach dem Rücktritt von Unionsfraktionschef Spahn soll relativ bald ein Nachfolger stehen. Das hat CDU-Chef Merz im ZDF-Sommerinterview gesagt. Er hat auch nicht ausgeschlossen, dass es Veränderungen in der Bundesregierung geben könnte. Zum Spahn-Rücktritt selbst sagte er, die vorausgegangene Empörung habe er so nicht erwartet.
9: Zumindest nicht in diesem Umfang. Aber es hatte wahrscheinlich auch was mit seiner Person zu tun und auch mit der Kommunikation. Und da hat es dann ziemlich viel Empörung gegeben.
8: Spahn war zurückgetreten, weil er wegen seiner Elternschaft durch eine Leihmutter unter Druck stand. Rund 12.000 Frühaufsteher haben sich heute Morgen nicht von den Regenwolken abschrecken lassen und sind zum Münchner Kochhallball gekommen. Ab 6 Uhr gaben Katharina Meyer und Magnus Keindl als Tanzmeister die Schritte vor. Der Kochhallball hat eine lange Tradition. Schon Ende des 19. Jahrhunderts hat sich unter anderem Hauspersonal frühmorgens im Englischen Garten zum Tanzen und Feiern getroffen. Spanien oder Argentinien? Heute Abend entscheidet sich, wer bei der Fußballweltmeisterschaft in Nordamerika den Titel holt. Um 21 Uhr geht's los. Ungewöhnlich, die Halbzeitpause wird wohl verlängert, um Zeit für eine große Show mit Weltstars wie Shakira und Madonna zu schaffen. Den goldenen Pokal überreicht am Ende US-Präsident Trump.
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10: Hier die aktuellen Meldungen von den Straßen bei uns in der Region. Fahrt auf der A9 Nürnberg in Richtung Ingolstadt besonders vorsichtig. Zwischen den Anschlussstellen Rastplatz Gelbelsee und Denkendorf kommt es zu Behinderungen durch Gegenstände auf der Fahrbahn.
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1: Wechselhaft geht der Tag zu Ende. Zwischen Regenschauern und Wolken zeigt sich dann aber auch ab und an die Sonne. Hier und da kann es noch einzelne Gewitter geben. In der kommenden Nacht bleibt es dann aber größtenteils trocken bei uns in der Region. Der Wettertrend. In der neuen Woche wird es oft freundlich bei uns. Mit mehr Sonne als Wolken. Die Temperaturen bleiben warm, aber doch etwas frischer als zuletzt mit rund 25 Grad.
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2: Liebe Freunde, herzlich willkommen. Wir haben ja Wochenende und das heißt für mich, ich backe Waffeln, die ich heute ganz besonders schön garniert habe. Die heutige Show ist nichts für schwache Nerven. Ich sag's direkt, weil wir sprechen mit unserem heutigen Gast, dem Rechtsmediziner Michael Tsokos. Und da geht's natürlich um seinen Beruf und auch ein bisschen über das Thema Tod. Also, falls das jetzt für den einen oder anderen ein bisschen zu hart sein sollte, dann dreht uns einfach leiser und bleibt aber weiterhin dran. Wir hören jetzt erstmal rein in unser Gespräch und gleich geht's darum, ob Michael Tsokos noch selber obduziert oder ob das momentan gar nicht mehr so Teil seines Lebens ist. Dazu gleich mehr. Vorher gibt's aber Musik.
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2: So, hier geht's weiter mit unserem Promi-Interview. Heute mit einem Mann, der schon, ich musste gerade nochmal nachschauen, ob es ein Druckfehler ist, aber es stimmt, 28 Bücher veröffentlicht hat. Und jetzt haltet euch fest, jedes dieser Bücher war ein Bestseller.
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2: Sind Obduktionen noch dein Alltag?
3: Ja, sind noch mein Alltag.
2: Also du bist, ich muss es dir nochmal hier genau, du bist Direktor des Landesinstituts für gerichtliche und soziale Medizin. Was genau machst du da?
3: Ich bin morgens bei den Obduktionen nicht nur dabei, ich schneide auch. Ich verantworte da im Jahr ungefähr 1200, 1300 Obduktionen, die ich natürlich nicht alle selbst durchführe, aber in der Regel bei den meisten dabei bin, immer auch als zweiter Obduzent. Und da geht es natürlich um Ausbildung von angehenden Fachärzten, Fachärztinnen für Rechtsmedizin, das heißt die Ausbildung angehender Rechtsmediziner und Organisation verschiedener Dinge für das Land Berlin, ob das jetzt Drug-Checking ist, so ein neues Projekt, was wir mit der Toxikologie machen, oder ob es eben Sachverständigentätigkeit vor Gericht ist, dass man die Fälle vertritt, dass es Fort- und Weiterbildung sind, sowas. Eigentlich Ausbildung hauptsächlich jetzt.
2: Ich folge dir ja auch bei Instagram und da ist ja auch, und bei YouTube machst du damit vermutlich Ähnliches. Also da ist schon das Thema Ausbildung und Leute überhaupt einfach, also das ist ein medizinischer Fortbildungskanal, kann man eigentlich wirklich sagen, wo man Sachen sieht, die man ja sonst tatsächlich
3: nirgendwo sieht.
2: Also bei Instagram gibt es nirgendwo das. Also wer wirklich mal was anderes sehen will, außer ich creme mich ein und viele von euch haben sich gefragt, warum meine Haut so weich ist. Bei dir kriegt man wirklich... Richtig. Das Gegenteil.
3: Auf meinem Instagram-Kanal Dr. Zokos gibt es alles zu sehen, was sonst nicht zu sehen gibt. Und das ist ja eigentlich durch Zufall entstanden, weil in der Corona-Zeit, ich war ja 17 Jahre Lehrstuhlinhaber an der Charité, Professor für Rechtsmedizin. Ich bin nach wie vor Professor für Rechtsmedizin, aber habe jetzt eben keinen universitären Lehrauftrag mehr. Und da ist in der Corona-Zeit eben der ganze Studentenunterricht zu erliegen gekommen. Und dann haben mich immer wieder Studenten gefragt, können wir das nicht per Social Media machen? Und ich hatte vorher noch nie irgendwas. Kein Facebook, kein StudiVZ oder was. Dafür läuft's gut, ja. Und dann hat mir ein Influencer das tatsächlich eingerichtet, hat gesagt, hier, das ist jetzt dein Kanal. Da bist du jetzt drauf. Und dann habe ich mir das angeguckt und habe das dann entsprechend genutzt und mache das jetzt weiter, weil mir das auch Spaß macht, diesen Aha-Effekt, was ich in den Kommentaren sehe, dass die Leute sagen, Wahnsinn. Das habe ich noch nie unter diesem Aspekt gesehen und so. Und das macht mir halt auch Spaß, den Leuten das beizubringen.
2: Gab es da mal eine Diskussion drüber? Weil ich muss sehr lachen, was man alles... Also du wirst ja sofort gesperrt, wenn du irgendwie sagst, ich habe aber einen schönen Koffer und steht nicht Anzeige drüber. Und wenn dir irgendwie so halb der BH rausrutscht, dann wirst du auch gleich gesperrt. Und bei dir, heute zeige ich euch mal...
3: Wie meine
2: so
3: eine mumifizierte Leiche im Stadium nach 120 Tagen.
2: Genau, wir sind wie die Gebärmutter und wenn wir das jetzt mal zur Seite räumen und so. Also da läuft es ja irgendwie so. Das geht aber, oder?
3: Ja, aber es ist auch viel gesperrt worden schon von mir. Viele Videos gesperrt. Was erstaunlicherweise gesperrt wird, sind so Kopfverletzungen, wo ich zum Beispiel die Unterschiede erzähle zwischen stumpfer Gewalt, halbscharfer Gewalt. War das jetzt ein Beil, was zu dieser Verletzung geführt hat, oder war das ein Sturz? Mhm. Eher solche profanen Dinge. Du siehst ja bei mir keine Gesichter. Das ist immer anonymisiert und das ist zwar, und das ist auch ein großer Unterschied zu Rechtsmedizin-Lehrbüchern. Wenn du dir ein Rechtsmedizin-Lehrbuch kaufst, da siehst du die Gesichter
2: kannst
3: ohne schwarzen Balken, die kannst du alle erkennen. Und viele, die sagen, ist das denn ausreichend anonymisiert? Ja, ist es. Du kannst da niemanden wiedererkennen. Du siehst keine Tattoos, du siehst keine Narben. Es wird nicht der Fall. Es wird jetzt nicht gesagt, das ist die 36-Jährige aus Berlin.
2: Die beim Fahrradunfall,
3: irgendwie, genau. Nicht? Oder beim Fahrradfahren und sowas. Du kannst es nicht herleiten. Und deshalb ist es eigentlich anonymisierter als in jedem medizinischen Lehrbuch oder in jeder Vorlesung.
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0: Hier geht's in wenigen Augenblicken weiter mit Professor Michael Zokos und er nimmt uns mit in seinen Alltag als Gerichtsmediziner. Bis gleich.

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6: Hier die aktuellen Meldungen von den Straßen bei uns in der Region. Fahrt auf der A9 Nürnberg in Richtung Ingolstadt besonders vorsichtig. Zwischen den Anschlussstellen Rastplatz Gelbelsee und Denkendorf kommt es zu Behinderungen durch Gegenstände auf der Fahrbahn.
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7: Wechselhaft geht der Tag zu Ende. Zwischen Regenschauern und Wolken zeigt sich dann aber auch ab und an die Sonne. Hier und da kann es noch einzelne Gewitter geben. In der kommenden Nacht bleibt es dann aber größtenteils trocken bei uns in der Region. Der Wettertrend. In der neuen Woche wird es oft freundlich bei uns mit mehr Sonne als Wolken. Die Temperaturen bleiben warm, aber doch etwas frischer als zuletzt mit rund 25 Grad.
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8: Ich wünsche euch ein extrem entspanntes Wochenende. Also ihr habt es ja schon mitgekriegt, ich habe mir heute einen Mann ins Studio eingeladen, der extrem spannende Geschichten aus dem echten Leben zu erzählen hat. Es handelt sich um den Rechtsmediziner Michael Tsokos. Da hat natürlich jeder True-Crime-Fan gleich mal Herzchen in den Augen. Ja, weil er ist eigentlich, sag ich mal, der Master of Gerichtsmedizin in Deutschland. Gleich geht's hier weiter mit unserem Gespräch. Ihr könnt euch auf viele krasse Geschichten freuen. Bis gleich.
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2: So, wir sind wieder zurück und ich sag euch, wenn es einen Menschen gibt, der viele spannende Geschichten aus dem Leben erzählen kann, Geschichten, die unter die Haut gehen, dann ist er das.
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2: Jetzt ist es so, dass ich mal gehört habe, dass du als Medizinstudent deine eigene Leiche kriegst. Und an der darfst du dann das ganze Studium über...
3: Also das, das ist arbeiten. Ganz so ist es nicht. Das ist eine Gruppe von 9, was war es in meinem Studium so, 9 bis 10 Studenten. Mhm. Und die in der ganzen Anatomie, das beginnt in der Regel erst im zweiten, dritten, vierten Semester zusammen an einer Leiche präparieren. Das stimmt, ja.
2: Okay. Wenn man so eine Leiche mal ausgepackt hat, also nimmst du bei einer Obduktion, die läuft ja wahrscheinlich immer gleich ab, entnimmst du alles?
3: Also man muss ganz klar unterscheiden, das, was wir eben gesprochen haben in der Anatomie, das sind formalinfixierte Leichen, die eben entsprechend auch keine Fäulnisprozesse oder so mehr haben. Da ist alles gestoppt und das ist dann... sieht es aber auch nicht mehr so echt aus wie bei uns. Das ist dann eher so grau. Das ist dann, du hast es vorhin gesagt, dann sind die schon grau. Mhm. So, und bei uns geht es ganz klar nach Vorgaben der Strafprozessordnung. Wir müssen die Kopfhöhle, die Brusthöhle, die Bauchhöhle öffnen. Mhm. Wir können jetzt nicht aufhören und sagen, ach guck mal, Barbara hat einen Herzinfarkt gehabt, jetzt Schluss. So, nee, aber vielleicht hat Barbara ja noch irgendwie eine
2: Lungenentzündung.
3: Und die Lungenentzündung hat zu einer Herzmuskelentzündung geführt, die dann nachher zu diesen Absterbebezirken geführt. Und die Lungenentzündung hat sie, weil sie nicht richtig behandelt wurde und deshalb bettlägerig war. Also deshalb muss man eben alles in der Zusammenschau.
2: Aber wen interessiert es dann noch, wenn man tot ist und man ist an was auch immer, Lunge oder Herz oder so gestorben?
3: Ich finde, Angehörige haben ein Recht drauf, das zu erfahren. Da ist jetzt, geht jemand ins Krankenhaus zu einer Routineuntersuchung. Mhm. Da wird gesagt, wir müssen jetzt einen Eingriff vornehmen, weil sie das und das haben und danach stirbt derjenige. Da finde ich, haben die Angehörigen schon ein Recht drauf zu wissen, ist das ein Eingriff gewesen, der überhaupt indiziert war? Ist dieser Eingriff richtig durchgeführt worden? Wir haben ja auch viele Verdachtsfälle auf Kunstfehler.
2: Boah, da kommt aber mal ein Anruf ab und zu, oder?
3: Naja,
2: Herr Zokos, hätte das sein müssen, unter Kollegen.
3: Das eigentlich nicht. Nein. Die werden sich hüten, da irgendwie zu intervenieren. Also deshalb, wen interessiert es? Ich finde, das interessiert viele. Oder jemand fährt in eine Kindergartengruppe rein mit dem Auto und sitzt tot am Steuer. Mhm. Und dann ist natürlich auch die Frage, war der alkoholisiert? Hat der vielleicht einen Herzinfarkt gekriegt und deshalb sein Auto da in diese Kindergruppe reingezogen? Also das ist schon sehr wichtig, finde ich, das zu klären. Denn sonst hast du immer Angehörige, die nie mit der Trauerarbeit anfangen können, die nie abschließen können, die nie wissen, was ist wirklich passiert.
2: Mhm. Und das ist wichtig, gell?
3: Total wichtig.
2: Ja. Wie viele Menschen werden, wenn wir jetzt nur mal Berlin, weil Berlin hast du natürlich gut unter Kontrolle, wie viele Menschen sterben in Berlin eines nicht natürlichen Todes jedes Jahr? Kannst du das sagen?
3: Also es sterben in Berlin ungefähr, das ändert sich, weil wir natürlich auch steigende Einwohnerzahlen haben, oder so ungefähr 32.000 im Jahr. Davon sind es unter 15%, die eines nicht natürlichen Todes sterben. Und dazu zähle ich jetzt Verkehrsunfälle, ärztliche Kunstfehler, Tötungsdelikte, Suizide.
2: Also sagen wir mal um die zwischen 3.000 und 3.500 so Leute, ungefähr, die zu Tode kommen, aber unnatürlich. Okay.
3: Genau, wobei aber nicht immer eben ein Verbrechen.
2: Nee, ist ja auch ein Unfall, sondern meistens.
3: Aber dann hat natürlich meistens jemand Schuld. Es sei denn, da fällt jetzt irgendjemand besoffen aus dem 8. Stock. Mhm. Aber natürlich auch viele Suizide. Und die werden eigentlich von uns aber auch untersucht. Die untersuchen wir auch, weil eben natürlich manchmal auch Angehörige sagen, das kann doch gar nicht sein. Der hat eine Reise für nächstes Wochenende gebucht und soll sich jetzt das Leben genommen haben. Kein Abschiedsbrief, nichts. Und da haben die Angehörigen dann auch ein Recht drauf, dass das geklärt wird.
2: Das ist doch bei dir. Ich meine, ich kenne dich ja ein bisschen. Du willst ja das dann auch wissen. Und ich glaube, wenn man es dir ein bisschen schwer macht, auf die Todesursache zu kommen, wenn vielleicht wirklich auch noch eine fremde Hand im Spiel ist, dann bist du doch auch wie so ein Spürhund. Das ist ja eigentlich toll dann, oder?
3: Also genau, das ist dann, wenn es richtig anfängt, Spaß zu machen, wenn es spannend ist. Mhm. Wenn man nochmal die ganzen Ermittlungsakten durchguckt und auch bei älteren Fällen und sagt, nee, das passt nicht.
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0: Michael Zokos erzählt uns gleich, wie er schon mal einen Mord nachweisen konnte. Den wirklich spannenden Fall, den gibt's gleich hier bei uns im nächsten Teil des Promi-Interviews.

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1: Ich bin Florian Klaus. Die Verhandlungen zwischen dem DFB und Red Bull sind wohl gut gelaufen. Das Unternehmen lässt Jürgen Klopp mehreren Medienberichten zufolge ziehen, damit er neuer Bundestrainer werden kann. Laut Bild soll Red Bull dafür keine Forderungen haben. Klopp würde demnach auch nicht als Botschafter oder Ratgeber beim Konzern bleiben. Wenn alles klappt, soll Klopp am Freitag bei einer Pressekonferenz vorgestellt werden. Bundeskanzler Merz schließt nach dem Rücktritt von Unionsfraktionschef Spahn einen größeren Personalumbau in der Bundesregierung nicht aus. Im ZDF-Sommerinterview sagte er, Spahns Abgang könnte eine Gelegenheit sein, noch einmal über die Aufstellung des Kabinetts nachzudenken. Als möglicher Nachfolger an der Fraktionsspitze wird vor allem Kanzleramtschef freigehandelt. Merz will die Nachfolge schon in den nächsten Tagen klären. Auf einem Dorffest mit rund 700 Besuchern im oberbayerischen Egling sind in der Nacht 8 Menschen verletzt worden. Ein 16-Jähriger darunter schwer mit einem Messer. Der Täter ist laut Polizei weiterhin auf der Flucht. Kurz vor Mitternacht soll ein Unbekannter erst einem 23-Jährigen unvermittelt gegen den Kopf geschlagen und dann den 16-Jährigen mit einem Messer am Unterarm verletzt haben. Danach seien weitere Besucher verletzt worden. Die Polizei war mit einem Großaufgebot vor Ort. Heute Abend entscheidet sich, wer bei der Fußball-WM den Titel holt. Im Finale stehen Europameister Spanien und Titelverteidiger Argentinien. Um 21 Uhr geht's los. Ungewöhnlich lang wird diesmal wohl die Halbzeitpause dauern. In einer großen Show im Stil des Super Bowls sollen unter anderem Stars wie Shakira, Madonna und Justin Bieber auftreten.
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2: Im Herzen Bayerns liegen uns momentan keine größeren Störungsmeldungen vor.
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3: Wechselhaft geht der Tag zu Ende. Zwischen Regenschauern und Wolken zeigt sich dann aber auch ab und an die Sonne. Hier und da kann es noch einzelne Gewitter geben. In der kommenden Nacht bleibt es dann aber größtenteils trocken bei uns in der Region. Der Wettertrend. In der neuen Woche wird es oft freundlich bei uns mit mehr Sonne als Wolken. Die Temperaturen bleiben warm, aber doch etwas frischer als zuletzt mit rund 25 Grad.
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3: Wir starten gemeinsam in die nächste Stunde und ich habe heute einen der absolut spannendsten Gäste überhaupt eingeladen. Ich liebe ihn im Gespräch, weil er so begeistert ist von seinem Job. Er ist Rechtsmediziner und er ist sehr berühmt. Professor Michael Zockers ist

0: Heute bei uns und wir sprechen natürlich über den Tod, wir sprechen auch ein bisschen über Leichen. Das sage ich euch jetzt gleich mal, damit ihr schon mal wisst, worauf ihr euch heute einzustellen habt. Gleich wird es spektakulär, weil er erzählt uns, dass er schon mal einen Mord nachweisen konnte. Die spannende Geschichte dazu gibt es gleich bei uns, aber vorher natürlich den perfekten Sound zum Wochenende.
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2: Hier geht's weiter. Ein Thriller meines heutigen Gastes wurde sogar schon mal verfilmt. Er ist nämlich Bestseller-Autor und diese Verfilmung war spektakulär. In den Hauptrollen Moritz Bleibtreu und Lars Eidinger. Kann schlechter laufen.
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2: Aber weil du gerade sagst, ältere Fälle. Jetzt ist es ja manchmal so, dass es heißt, ja, es wird wieder eine Leiche ausgegraben und man geht die Sache nochmal neu an. Ist sowas realistisch?
3: Naja, ausgraben in dem Sinne nicht. Du kannst nach 20, 30 Jahren zwar eine Exhumierung machen, aber da hast du noch einen Haufen Knochen. Aber wenn du vernünftige Obduktionsfotos hast, vernünftige Fotos vom Tatort, Toxikologiebefunde und ein gutes Obduktionsprotokoll, dann kannst du das nochmal komplett neu bewerten, ja.
2: Ist es heute schwieriger, eine Sache unbemerkt zu machen, weil man heute einfach viel mehr Möglichkeiten hat? Als du angefangen hast, da hast du halt gesagt, ja, der ist erschlagen worden und naja gut, so lange ist jetzt noch nicht her, aber vor 30 Jahren hatte man noch nicht die Möglichkeiten, die man heute hat, gerade was das Toxikologische angeht.
3: Einmal das, wobei ich sagen würde, dass wir ein Tötungsdelikt eigentlich in fast 100% der Fälle nachweisen, wenn es ein Tötungsdelikt ist. Aber was natürlich schwer ist, und das ist aber nicht der Beritt der Rechtsmedizin, ist natürlich einen Täter nachzuweisen. So, das heißt, da ist es aber so, dass heute natürlich die Möglichkeiten viel besser sind. Du hast viel mehr Überwachungskameras, viel mehr Verkehrskameras, du hast Navigationssysteme, du hast Ordnungssysteme im Handy und so. Das war ja, als ich angefangen habe mit Rechtsmedizin vor 30 Jahren, noch gar nicht so. Da war es wirklich so richtig klassische Ermittlungsarbeit noch, dass die Polizeibeamten die Klinken geputzt haben und Zeugenbeobachtungen. Und heute hast du ja viele so elektronische Gadgets, die du da zur Hilfe ziehen kannst. Aber auf unsere Untersuchung hat sich das eigentlich nicht ausgelöst. Ein Tötungsdelikt kannst du eigentlich in fast immer 100% der Fälle nachweisen, wenn du eine Leiche hast. Und das ist wieder der Punkt, manchmal gibt es halt keine Leiche. Und ich hatte tatsächlich mal einen Fall ohne Leiche und da ist der Tatverdächtige und spätere Angeklagte auch tatsächlich aufgrund meines Gutachtens, mit meines Gutachtens, nicht nur deshalb, auch wegen der Ermittlungsarbeit natürlich wegen Mordes verurteilt worden.
2: Was war das dann für ein Gutachten ohne Leiche?
3: Das war ein, ohne da jetzt ins Detail gehen zu wollen, das war eine junge Frau, die spurlos verschwunden war und es hat sich der Verdacht ergeben, dass ein bestimmter Mann damit im Zusammenhang steht und dann haben tatsächlich verdeckte Ermittler jahrelang den seine Freundschaft erschlichen und dann hat er den und ihm so vorgegaukelt, sie bräuchten jemand, der jemand umbringt für sehr viel Geld. Und dann hat er sich da angeboten und die haben gesagt, wie sollten wir dich denn nehmen? Ja, ich hab schon mal. Und dann genau darauf haben die hingearbeitet und dann hat er gestanden. Und hat so realistisch gestanden, wie er diese junge Frau getötet hat, erdrosselt hat. Hat das wirklich akribisch erzählt, so dass ich in meinem Gutachten gesagt habe, das ist eindeutig Täterwissen. Das ist nichts, was du... Das wissen nur Rechtsmediziner und Polizeibeamte. Das weiß kein normaler Mensch aus dem Fernsehen. Und dann natürlich auch noch das, die Sachen, die er da den Beamten gegenüber gesagt hat. Aber das ist mal so ein spannender Fall.
2: Oh, das ist ja toll. Das macht das. Ja, das ist wirklich, wirklich, wirklich toll. Wir spielen jetzt ein Spiel. Ich habe keine Ahnung, worum es geht, aber ich könnte mir vorstellen.
3: Ich auch nicht.
2: Jetzt warte. Lieber Michael, liebe Barbara, heute gibt es einen Klassiker aus der Kindheit. Ganz harmlos eigentlich. Kommt immer ein bisschen drauf an, wer am Tisch sitzt. Ihr spielt nämlich heute Stadt, Land, Leiche. Das Prinzip ist bekannt. Vor euch stehen Schüsseln mit Zettelchen. Darauf stehen verschiedene Buchstaben. Zielt abwechselnd und findet passende Begriffe. Wenn ihr fertig seid, schreit ihr Exitus. Die Kategorien sind Todesursache, Fundort, Körperteil und Tatwaffe.
3: Moment, Moment. Hier sind drei Zettel drin.
2: Ja, und guck da ziehen mal. Du hast auch so einen Umschlag. Du ziehst ein Zettelchen, genau. Da ist der Buchstabe.
3: Und dann den sage ich laut.
2: Ja.
3: G.
2: G. Oh, ich bin gut.
3: Wiss ich nicht.
2: Exitus!
3: Scheiße.
2: Also, was hast du als Todesursache?
3: Da wollte ich gerade was reinschreiben.
2: Was ist mit G?
3: G. Fundort?
2: Ja, nee, ich habe Gasexplosion.
3: Ich habe noch nichts.
2: Fundort, Garage.
3: Großmarkt.
2: Großmarkt. Oh, aber du bist einfach ein bisschen urbaner unterwegs. Ich bin immer so. Und dann Tatwaffe, Gasflasche.
3: Gong.
2: Bong. Du bist kreativer als ich.
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2: Michael Zokos hat einen wahnsinnig interessanten Beruf als Rechtsmediziner, aber interessiert sich seine Familie auch für seinen spannenden Job? Das ist ja immer die große, große Frage. Die lustige Antwort, die gibt's gleich von ihm.
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4: Im Herzen Bayerns liegen uns momentan keine größeren Störungsmeldungen vor.
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5: Wechselhaft geht der Tag zu Ende. Zwischen Regenschauern und Wolken zeigt sich dann aber auch ab und an die Sonne. Hier und da kann es noch einzelne Gewitter geben. In der kommenden Nacht bleibt es dann aber größtenteils trocken bei uns in der Region. Der Wettertrend. In der neuen Woche wird es oft freundlich bei uns mit mehr Sonne als Wolken. Die Temperaturen bleiben warm, aber doch etwas frischer als zuletzt mit rund 25 Grad.
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6: Ich hoffe, ihr genießt das Wochenende. Schön, dass ihr da seid. Heute Morgen bin ich hier ins Radio gefahren und habe mich extrem auf meinen heutigen Gast gefreut. Er ist übrigens auch mein Nachbar. Es ist der Rechtsmediziner Michael Zokos. Und wenn man so ein Gespräch mit ihm führt, dann fallen einem natürlich unendlich viele Fragen ein, die man einen Gerichtsmediziner immer schon mal fragen wollte. Gleich beispielsweise will ich wissen, ob sich seine Familie auch für seinen, ja, nicht ganz, wie soll ich sagen, unspektakulären Beruf interessiert. Seine Antwort, die gibt's gleich bei mir.
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1: Ich grüße euch ganz herzlich. Mein heutiger Gast steht natürlich nicht nur im Obduktionssaal. Er veröffentlicht auch Bestseller und zwar einen nach dem anderen. Und er ist auf Tour.
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1: Weißt du, ich habe noch gar nicht unsere Waffeln hier angesprochen und ich habe so vorhin, ich bin so lustig, weil ich guckte hier nur so kurz in die Studio rein und sagte, ah, oh, wie süß, ihr habt so eine richtig schöne, schön verzierte Waffel gemacht. Und dann haben die gesagt, guck mal genau hin, was das ist. Und was sehen wir?
2: Wir sehen erstmal einen Zettel, der uns das schon mal erklärt, dass es der Leichenschmaus ist. Das heißt, hier nach diesem Essen passiert nicht mehr viel. Und wir haben eine kleine Tatortskizze, nämlich so einen Umriss von einem Menschen, der tot am Boden liegt.
1: Ganz genau.
2: Danke für dieses schöne Mal.
1: Wir haben hoffentlich Erdbeersoße, die wie Blut aussieht. Und dann haben wir diese kleinen Würmer, diese sauren. Es sollen Würmer sein. Hast du mit denen ab und zu tun? Mit Magen?
2: Ich habe den Mund voll. Ja, klar. Haben wir immer im Sommer viel, ganz viel. Die sind überall im Sektionssaal.
1: Im Ernst?
2: Und wir haben aber Madenrinnen. Kennst du Madenrinnen?
1: Nicht direkt.
2: Das sind so kleine Rinnen vor dem Ausgang der Sektionssaaltüren. Da kommen die nicht durch, da fallen die runter.
1: Okay.
2: Also das hast du im ganzen Haus.
1: Mir graut es von nichts und ich glaube, ich könnte auch bei einer Obduktion dabei sein. Allerdings so Madengetier und so, da muss ich sagen, da bin ich jetzt nicht so ganz firm, würde ich sagen.
2: Gewöhnt man sich dran. Was ich schlimm finde, sind Flöhe. Und vor allen Dingen gibt es dann so Flöhe, die springen. Und das ist schlimm. Oder auch Läuse und so, wenn die Läuse haben und so. Da brauche ich, also ich nehme wenig Schutzausrüstung, aber da habe ich manchmal ein Haarnetz auf. Und das finde ich jetzt viel, na, was heißt schlimmer, aber jedenfalls Maden und so, das ist ja nicht weiter wild, aber da schleppst du ja sowas mit nach Hause.
1: Nee.
2: Meine Frau, wenn ich da sage, oh Mensch.
1: Und sag mal, deine Familie insgesamt, sind die so, oh, gleich kommt Papa wieder nach Hause und erzählt uns wieder die neuesten Geschichten? Oder ist es so, dass du kommst zur Tür rein und wenn du sagst, also heute habe ich aber mal und dann gleich alle so, schließen sich die Türen lautlos und keiner will die Geschichten hören?
2: Das ist gar kein Thema bei uns zu Hause. Das ist eigentlich kein Thema. Natürlich haben die immer mal mitgekriegt, wenn ich in irgendwelchen Prozessen sitze, über die berichtet wird als Sachverständiger oder wenn Anja meine Frau fragt, sag mal, hattest du heute den auf dem Tisch? Ich habe das gelesen, da ist was passiert. Aber das ist jetzt kein Thema.
1: Also ganz normal.
2: Ja.
1: Wie ist das mit Tätowierungen?
2: Tätowierungen finde ich super, weil die natürlich für Identifizierung extrem gut sind. Weil das komplett individuell ist. Man kann auch bei hochgradig vollen veränderten Leichen mit Wasserstoffperoxid noch Tätowierungen nachweisen. Das ist irre.
1: Du hast wie so eine Zaubertinte. Drüber machen und dann wird es sichtbar.
2: Und dann wird es sichtbar, ja. Kannst du wirklich. Und es gibt jetzt auch Leute, die tätowieren sich meinen Totenkopf, ne? Zokos, Totenkopf. Ich habe so einen Totenkopf als Logo und jetzt kommen immer mehr bei mir nach den Live-Shows und sagen, können Sie mir den mal raufzeigen? Ich habe morgen einen Termin zum Stechen.
1: Nein!
2: Ja, doch.
1: Da kommst du ja dann demnächst mit dir selbst in Kontakt.
2: Ja, das ist hoch. Ja, da warte ich drauf, auf den ersten.
1: Aber mich würde eher interessieren, ist eine Tätowierung, weil das ja mal eine Zeit gesagt wurde, wenn Menschen stark tätowiert sind, dass man das auch irgendwie, dass es dann so eine Tintenablagerung irgendwie
2: ja, gibt
1: in den
2: es,
1: Organen
2: gibt. Ja, und zwar
1: gibt.
2: In den Lymphknoten. In den Organen nicht, aber in den Lymphknoten. Du hast regionäre Lymphknoten, das heißt, da fließt die Lymphe ab. Das heißt, wenn jemand jetzt an Arm oder Oberarm tätowiert ist, sind die Lymphknoten in der Achselhöhle richtig dunkelschwarz. Aber jetzt nicht, wenn jemand rote Tätowierungen hat, sind die rot. Die sind immer schwarz, immer dunkelschwarz.
1: Okay. Und ist das gut?
2: Na, schlecht ist auf jeden Fall nicht. Also ich kenne nicht einen Fall, wo dann so ein Lymphknoten entartet ist. Es wird ja immer wieder einigen Tattoo-Tinten nachgesagt, die seien krebserregend. Ich kenne da tatsächlich nicht einen einzigen Fall. Jetzt gibt es wahrscheinlich auch wieder irgendwelche Gesundheitsexperten, die sagen, der Zocker spinnt wohl. Aber auf meinem Sektionstisch war bisher nicht ein Fall, wo Krebs auf eine Tätowierung zurückzuführen ist. Und die Lymphknoten sind in ihrer Funktion auch nicht eingeschränkt. Okay. Denk mal bitte, wie viele Leute tätowiert sind.
1: Es sind gar nicht so viele. Also ich habe letztes Mal, war ich in der Sendung und da waren es so knapp 20%. Weil es kommt einem ja viel, viel mehr
2: vor. Viel mehr, ja. Wenn du irgendwo am See bist oder am Baggersee oder am Strand oder so, da hat ja jeder... Früher gab es immer die Arschgeweihe, kennst du die noch?
1: Na klar, 90er Jahre, das war...
2: Super. Auch jetzt gibt es die nicht mehr, aber jetzt sind die natürlich...
1: Die liegen jetzt bei dir.
2: Die liegen jetzt auf dem Tisch und die kann man für die Identifizierung nehmen, ja.
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2: Warum ihr zukünftig wahrscheinlich keinen Wasserhahn mehr anschauen könnt, ohne an den Gerichtsmediziner Michael Zokus zu denken, dafür sorgen wir gleich. Das klären wir in wenigen Augenblicken hier bei uns in der Show.

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5: Ich bin Florian Klaus. Bei der Fußball-WM in Nordamerika steigt heute das große Finale. Titelverteidiger Argentinien trifft in New York auf Europameister Spanien. Justin Hamm berichtet.
6: 40 Tage lang ging es in den USA, Mexiko und Kanada heiß her. Argentinien und Spanien sind übrig geblieben und kämpfen um den Titel. Es ist das Star- und Generationenduell zwischen Lionel Messi und Lamine Yamal. Gespielt wird ab 21 Uhr unserer Zeit im MetLife Stadium bei New York. Es wird eine Halbzeitshow geben, unter anderem mit Madonna, Shakira und Justin Bieber. Einen Favoriten auf dem Rasen gibt es nicht. Argentinien gegen Spanien, das logische WM-Finale.
5: Der Rücktritt von Unionsfraktionschef Spahn könnte zu einem Umbau der Bundesregierung führen. Das hat Kanzler Merz im ZDF-Sommerinterview nicht ausgeschlossen. Schon bald wolle er einen Vorschlag für die Nachfolge machen. Im Gespräch dafür ist zum Beispiel Kanzleramtschef Frei. Sollte er es werden, würde das automatisch zu Veränderungen im Kabinett führen. In Nürnberg ist eine Spielotheksmitarbeiterin an ihrem Arbeitsplatz getötet worden. Die Polizei hat nach eigenen Angaben einen 45-jährigen Besucher der Spielhalle in der Nähe festgenommen. Er soll die 35-Jährige mit einem spitzen Gegenstand angegriffen haben. Die Hintergründe der Tat sind noch unklar. Die Polizei geht derzeit davon aus, dass es einen Streit gegeben hatte. Schon am Freitag könnte Jürgen Klopp als neuer Bundestrainer vorgestellt werden. Medienberichten zufolge gibt es eine Einigung zwischen dem DFB und seinem bisherigen Arbeitgeber Red Bull. Zur Tour de France, der zweimalige Champion Jonas Vingegaard ist nach einem Sturz ausgeschieden. Etwa 20 Kilometer vor dem Ziel der 15. Etappe kam er zu Fall und wurde ärztlich behandelt. Und in der Formel 1 hat Kimi Antonelli beim Großen Preis von Belgien seine Gesamtführung ausgebaut. Der Mercedes-Fahrer landete vor Charles Leclerc im Ferrari und Max Verstappen im Red Bull.
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7: Bei uns liegen im Herzen Bayerns momentan keine größeren Störungsmeldungen vor.
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8: Wechselhaft geht der Tag zu Ende. Zwischen Regenschauern und Wolken zeigt sich dann aber auch ab und an die Sonne. Hier und da kann es noch einzelne Gewitter geben. In der kommenden Nacht bleibt es dann aber größtenteils trocken bei uns in der Region. Der Wettertrend. In der neuen Woche wird es oft freundlich bei uns mit mehr Sonne als Wolken. Die Temperaturen bleiben warm, aber doch etwas frischer als zuletzt mit rund 25 Grad.
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9: Ich grüße euch ganz herzlich. Schön, dass ihr da seid. Ich sag's direkt, das heutige Interview ist nichts für schwache Nerven. Wir sprechen über Unfälle und über Leichen und ungewöhnliche Tode, denn ich habe heute einen Professor der Rechtsmedizin bei mir zu Gast. Michael Zokos ist da, den kennt ihr ja sicher aus den Medien. Und er wird uns gleich von einem wahnsinnig spannenden Fall erzählen, bei dem ein Wasserhahn eine große Rolle spielt. Das ist eine wirklich krasse Geschichte. Soll er uns selber erzählen, nach der besten Musik fürs Wochenende.
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2: Hallöchen. Also wer echte Kriminalfälle liebt, wer True Crime hört, der ist heute bei uns komplett richtig.
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2: Ich habe letztens, ich folge dir ja da sehr interessiert und habe gesehen, du hast auf deiner Tour Phänomen Forensik.
4: Mhm.
2: Die geht noch bis 2027.
4: Richtig.
2: Und da spielst du richtig in großen Hallen, muss man sagen.
4: Also ja, ich war jetzt gerade in Wunderino Arena in Kiel mit 8000 Leuten.
2: Nein, das ist nicht dein Ernst.
4: Ja, ich bin jetzt im November oder Dezember in der Barclays Arena im Ballstadion in Zürich.
2: Nein, ach ja. So.
4: Also richtig große, große Venues.
2: Da hast du eine Sache gezeigt, da hast du einen Mann gezeigt oder beziehungsweise darüber erzählt, ich weiß nicht, ob du auch Fotomaterial hattest, der hing mit dem Mund an einem Wasserhahn.
4: Mhm.
2: Was ist das für ein Fall?
4: Das ist ein irrer Fall. Das ist immer das, wo ich sage, ich denke, ich habe in 30 Jahren alles gesehen, dann kommt sowas. In einer ziemlich zugemüllten Berliner Küche hängt ein Mann mit den Armen so angewinkelt am Küchentresen. Der hängt richtig wie so ein Frosch rangetackert an diesem Küchentresen. Die Arme sind auf dem Küchentresen und du guckst und sagst, das haut eigentlich nicht hin vom Schwerpunkt her. Vom Schwerpunkt müsste, der Körperschwerpunkt ist viel weiter unten.
2: Umfallen.
4: Er könnte gar nicht halten.
2: Mhm.
4: Und dann gucken wir uns den an und der hängt mit seinem Mund im Wasserhahn. Der Wasserhahn ist richtig tief drin, dass man erstmal vielleicht denkt, der ist umgebracht worden und darauf, gepresst worden oder aufgespießt worden. Aber wir nehmen ihn ab und sehen, der Wasserhahn hat richtige Bissspuren. So ein richtiger Metallwasserhahn, total eingebissen. Ich gucke den Mann an, hat die ganzen Frontzähne gelockert, führe die Obduktion durch und der ist an einem epileptischen Anfall gestorben. Wie der Zungenbiss und das Hirnödem, die Hirnschwellung zeigte. Und was ist passiert, das konnte der Mitbewohner dann aufklären. Der hatte nachts immer stechenden Durst und ist von seinem Schlafzimmer in die Küche gegangen. Und genau, die Küche war näher dran als das Bad an seinem Schlafzimmer. Und ist vom Schlafzimmer in die Küche, hat sich da an den Wasserhahn gehängt, wollte gerade trinken und kriegt einen epileptischen Anfall. Und beißt sich da fest und stirbt.
2: Und läuft voll mit Wasser.
4: Läuft voll mit Wasser, ja. Also krass. Waterboarding in echt.
2: Das gibt's ja nicht.
4: Ne, wirklich, genau. Hashtag, das gibt's doch gar nicht.
2: Krass.
4: Das kannst du dir nicht ausdenken.
2: Ja, also weil man würde ja immer denken, man hat noch die Gelegenheit irgendwie zu reagieren. Also irgendwie kann man sich noch befreien.
4: Kannst du nicht,
2: oder?
4: Kannst du nicht.
2: Und was ich auch bei Instagram bei dir gesehen habe, ist der Mann, der an einem Fuß am Geländer hängt mit dem Kopf nach unten.
4: Mhm. Tod in abnormer Körperposition nennt man das. Positionelle Asphyxie.
2: Mhm.
4: Der hat sich in seiner Stammkneipe so richtig einen reingeknallt und hat dann seinen Haustürschlüssel verloren. Und kam auf die blöde Idee, ich kletter mit 3 Promille durch mein Fenster. Und dann ist er da aber abgerutscht, ist kopfüber zu hängen gekommen. Und unser Körper ist nicht ausgelegt dafür, dass wir kopfüber leben, sondern wir müssen schon aufrecht leben. Denn kopfüber gibt es nicht den richtigen Blutstrom zurück zum Herzen. Und dann versackt das Blut eben. Und das Herz bekommt nicht mehr genug Blut. Und dann gerade, wenn man alkoholisiert ist, hat das bei dem zum Tod geführt.
2: Also der hing da kopfüber
4: und ist gestorben. Aber das ist tatsächlich nur bei Menschen, die hochgradig alkoholisiert sind oder Kreislauf vorbelastet. Denn du hast ja immer mal wieder irgendwelche Fahrgeschäfte, Achterbahnen, die 3-4 Stunden stehen bleiben und die Leute hängen kopfüber. Die sterben ja auch nicht. Aber gerade wenn es Alkoholisierte sind, da haben wir echt viele Fälle. Und sowas zeige ich unter anderem in meiner Live-Show und eben auch ja so ein bisschen Live-Awareness. Ne? So was sollte man lieber nicht machen?
2: Kann ich heute, wenn jemand stirbt, kann ich den, weißt du, bist ja kein Friedhofsexperte, aber vielleicht weißt du es trotzdem, kann ich die Urne mit zu mir nach Hause nehmen?
4: Es gibt auf jeden Fall einige Bundesländer. In Berlin ist es, glaube ich, noch nicht möglich, aber es gibt einige Bundesländer,
2: wo das möglich ist. Das habe ich nämlich auch gehört.
4: Seit ein paar Jahren ist das geändert worden, ja.
2: Und würdest du sagen, dass dann in der Urne auch derjenige drin ist?
4: Ja, hundertprozentig. Es kommt ein sogenannter Schamottstein in den Sarg und der ist feuerfest und da ist eine Nummer drauf. Das heißt, der Sarg verbrennt, der Körper verbrennt und dieser Schamottstein mit der Asche kommt raus. Und dann weißt du genau, alles klar, die Nummer 11.325 ist Lieschen Müller.
2: Okay.
4: Auch hundertprozentig. Also
2: ja,
4: da wird nicht irgendwas mal rausgefegt und dann, ach guck mal hier, ein bisschen wenig, da packen wir noch was rein. Nein.
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1: Der Gerichtsmediziner Michael Tsokos hat in den USA eine KI verklagt. Ich wusste nicht, dass das überhaupt möglich ist. Er hat es aber doch gemacht. Und wie der Prozess ausgegangen ist, das erzählt er uns in wenigen Augenblicken.

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4: Bei uns liegen im Herzen Bayerns momentan keine größeren Störungsmeldungen vor.
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5: Wechselhaft geht der Tag zu Ende. Zwischen Regenschauern und Wolken zeigt sich dann aber auch ab und an die Sonne. Hier und da kann es noch einzelne Gewitter geben. In der kommenden Nacht bleibt es dann aber größtenteils trocken bei uns in der Region. Der Wettertrend. In der neuen Woche wird es oft freundlich bei uns mit mehr Sonne als Wolken. Die Temperaturen bleiben warm, aber doch etwas frischer als zuletzt mit rund 25 Grad.
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6: Ich wünsche euch ein extrem entspanntes Wochenende. Ich habe ja immer am Wochenende hier einen super prominenten Gast bei mir. Und heute ist das jetzt nicht so ein klassischer Promi, sondern jemand, den man aber trotzdem kennt durch seine Arbeit als Rechtsmediziner. Michael Tsokos ist nämlich heute hier. Und der ist weltweit unterwegs und hat gerade in Amerika eine KI verklagt. Warum er das gemacht hat und wie der Prozess ausgegangen ist, das erzählt der Michi uns in wenigen Minuten am besten gleich selber. Es lohnt sich, dran zu bleiben.
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1: Willkommen zurück. Ja, mein heutiger Gast arbeitet da, wo andere Leute vielleicht eher die Flucht ergreifen würden.
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1: Schreibst du gerade ein Buch?
2: Nein, ich werde aber wieder eins schreiben. Ich denke, dass ich in der zweiten Jahreshälfte anfange. Nächstes Jahr soll das erscheinen.
1: Jetzt so krankes Zeug, ja? Wie das, was da verfilmt wurde mit Eidinger und Moritz bleibt treu. Jetzt mal ehrlich, wie fällt einem sowas ein? Also ich meine, klar hast du viele Abgründe gesehen.
2: Du, das ist mir richtig. Ich habe das live erlebt. Ich war 10 Jahre Rechtsmediziner in Hamburg. Mhm. Und habe von da aus auch immer mal wieder Obduktionen auf Helgoland durchgeführt. Und bin tatsächlich zu einer Obduktion, die ich durchführen sollte, nicht nach Helgoland gekommen, weil Helgoland durch einen Sturm abgeschnitten war. Und dann abgeschnitten, daher der Name, daher kommt auch der Name. Helgoland ist vom Sturm abgeschnitten. Mhm. Und habe dann mit dem Polizeibeamten vor Ort telefoniert und habe mir überlegt, soll ich dem vielleicht einfach sagen, ihn anleiten übers Telefon. Das war die Idee, also auch ein Originalfall von mir. Und das habe ich dann Sebastian Fitzek erzählt und der hat gesagt, geil, das ist der absolute Thriller-Plot, darf ich das mit dir zusammen machen.
1: Aber auch wenn man, sage ich mal, Morde schildert oder wie auch immer, es muss ja dann am Ende irgendwie alles Sinn machen. Das muss man sich ja schon sehr gut überlegen. Mhm. Kannst du das?
2: Ja, das kann ich.
1: Hast du schon mal mit ChatGPT gearbeitet?
2: Nein, aber ich frage ChatGPT, was weiß ich, welche Rolle spielt Sir Duncan bei Game of Thrones? Sowas. Sowas. Dafür, nein. Ich glaube aber auch, dass das mit Rechtsmedizin nicht gehen würde. Also ich könnte mir vorstellen, dass ChatGPT oder andere KI-Programme schon Kurzgeschichten schreiben können, aber rechtsmedizinische Details, die stehen ja nicht irgendwo im Internet.
1: Nee.
2: Stehen nicht, obwohl 3 meiner Bücher sind tatsächlich von irgendeiner KI geklaut worden. Da ist mir in einem Prozess in den USA Recht zugesprochen worden, dass ich da Geld für kriege, dass die, weil die 3 Bücher in ihre KI eingespeist haben von mir, Sachbücher mit rechtsmedizinischem Wissen.
1: Ach. Ah ja, okay. Ich dachte, man ist automatisch Teil dieses großen Pools, aus dem
2: ChatGPT. Nee, das dürfen die nicht. Das dürfen die nicht.
1: Ja gut, aber wenn sie vorher gefragt hätten, hätten sie es auch nicht gedurft.
2: Ja, hätten sie aber Geld bezahlen können. So müssen sie jetzt trotzdem bezahlen.
1: Und wie hast du das rausgefunden?
2: Über meinen Verlag. Die haben mich angeschrieben und gesagt, hier ist ein Riesenprozess in den USA gelaufen und da sind auch 3 von ihren Büchern drin.
1: Hm? Und hast du nebenher noch ein bisschen Kohle gekriegt.
2: Richtig.
1: So. Und der Herr Zokos, der verdient nämlich gerne Geld.
2: Ja.
1: Ja.
2: Die Frau Schöneberger ja nicht, die verschenkt ja alles.
1: Also, ich find's so toll, dass du heute bei uns warst. Wir sind gar nicht zum Essen gekommen, gell? Isst du überhaupt noch so Sachen?
2: Oder ja, natürlich.
1: Achtest du wahnsinnig auf
2: Nee. Ich habe einen Hund und beweg mich im Sommer mal mehr, mal weniger. Aber hau ich jetzt mal rein.
1: Komm, so auf den letzten Meter erstmal nochmal.
2: Klebrig, wa? Mhm. Und vor allem, dass ihr hier ohne Besteck esst, ist auch erstaunlich.
3: Ja, aber wir haben selten auch so Blutsoße über den Waffeln. Normalerweise ist es ein bisschen trocknere und saubere Geschichte.
2: Gut gemeint hier, wa?
3: Und für dich auch ungewohnt, mal mit so einer Sauerei zu hantieren, ohne Handschuhe anzuhaben,
2: herrlich.
3: Oder?
2: Ja.
3: Na gar? Essen wir uns jetzt mal so richtig
2: Vanillesoße? Ja. Geil.
3: Dann kannst du direkt reintrinken.
2: Kleinen Gruß an meine Frau, auch mal Vanillesoße vorrätig halten.
3: Macht sie, lieben.
2: Nee, hatten wir gerade am Sonntag die Diskussion zum Kaiserschmarrn. Ich sag, wo ist denn die Vanillesoße? Nein, das isst man mit Pflaumenmus und Apfelmus.
3: Nein, also jetzt mal ganz ehrlich.
2: Vanillesoße, oder?
3: Vanillesoße muss eigentlich überall dazu.
2: Ja, habe ich eigentlich auch gesagt.
3: Ich finde, Vanillesoße muss überall dazu und schmeckt so gut.
2: Oh,
3: es war
2: lecker.
3: Mir eine große Freude,
2: mir auch.
3: Dass du bei uns warst. Ich wünsche dir ganz, ganz viel, brauche ich dir ja nicht wünschen, wenn du vor 8000 Leuten spielst. Finde ich wirklich unglaublich. Alle sind so erfolgreich. Ich bin langsam die unerfolgreichste von allen.
2: Das ist ja völliger Blödsinn. Ich sehe dich ständig hier irgendwo im Fernsehen Werbung machen.
3: Gut, aber 8000 Leute. Also gut, dann mach mal schon deine Tour und arbeite weiter und dann kommst du einfach demnächst noch mal vorbei.
2: Gerne, guten Appetit, danke.
3: Mega Türkisch heute bei uns im Gespräch. Tschüss.
2: Tschüss.
1: Geil. Also ich würde sagen, es läuft. Bei Michael Zokos. Er schreibt noch ein Buch. Jetzt ist er gerade auf Tour und hat sich natürlich die Waffeln so richtig verdient. Ja, hat ihm auch gut geschmeckt, obwohl wir gar nicht zum Schlucken gekommen sind. So richtig, weil ich so viele Fragen hatte und es so wahnsinnig spannend war. Ich hoffe, euch hat's auch so gut gefallen. Bis dann.
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2: Ich bin Florian Klaus. Der Weg für Jürgen Klopp als neuer Bundestrainer ist frei. Es gebe eine Einigung mit Red Bull, sagte er bei Magenta TV. Er verwies aber noch auf anstehende Gespräche mit dem DFB. Noch sei nichts final. Mehrere Medien hatten vorher über eine Einigung zwischen DFB und Red Bull berichtet. Wenn alles nach Plan läuft, könnte Klopp demnach am Freitag offiziell als neuer Bundestrainer vorgestellt werden. Spanien oder Argentinien. Heute Abend entscheidet sich, wer bei der Fußballweltmeisterschaft in Nordamerika den Titel holt. Um 21 Uhr geht's los. Ungewöhnlich, die Halbzeitpause wird wohl verlängert, um Zeit für eine große Show mit Weltstars wie Shakira und Madonna zu schaffen. Den goldenen Pokal überreicht am Ende US-Präsident Trump. Nach dem Rücktritt von Unionsfraktionschef Spahn will Bundeskanzler Merz schnell die Nachfolge klären. Im ZDF-Sommerinterview hat er einen Umbau in der Bundesregierung dafür nicht ausgeschlossen. Dirk Zeitler berichtet.
3: Als Kandidat Nummer 1 für den Fraktionsvorsitz gilt Kanzleramtschef Frei. Sollte er es werden, würde automatisch eine Kabinettsumbildung nötig. Das würde auch für Innenminister Dobrindt gelten, der ebenfalls für die Spahn-Nachfolge im Gespräch ist. Eine Hängepartie will Merz auf jeden Fall vermeiden. Wir werden relativ bald einen Vorschlag machen, sagte er im ZDF.
2: Auf einem Dorffest im oberbayerischen Egling sind in der vergangenen Nacht 8 Menschen verletzt worden. Ein 16-Jähriger darunter schwer mit einem Messer. Der Täter ist laut Polizei weiterhin auf der Flucht. Die Beamten werten jetzt Videoaufnahmen aus und sprechen mit Zeugen. Das Motiv des Täters ist noch unklar. Von Terror gehen die Ermittler aber nicht aus.
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4: Hier die aktuellen Meldungen von den Straßen bei uns in der Region. Fahrt auf der A9 München in Richtung Ingolstadt besonders aufmerksam. Zwischen Rastplatz Gelbelsee und Altmühltal kommt es zu Behinderungen durch Personen auf der Fahrbahn.
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5: Wechselhaft geht der Tag zu Ende. Zwischen Regenschauern und Wolken zeigt sich dann aber auch ab und an die Sonne. Hier und da kann es noch einzelne Gewitter geben. In der kommenden Nacht bleibt es dann aber größtenteils trocken bei uns in der Region. Der Wettertrend. In der neuen Woche wird es oft freundlich bei uns mit mehr Sonne als Wolken. Die Temperaturen bleiben warm, aber doch etwas frischer als zuletzt mit rund 25 Grad.
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1: Hier die aktuellen Meldungen von den Straßen bei uns in der Region. Fahrt auf der A9 München in Richtung Ingolstadt besonders aufmerksam. Zwischen Rastplatz Gelbelsee und Altmühltal kommt es zu Behinderungen durch Personen auf der Fahrbahn.
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2: Wechselhaft geht der Tag zu Ende. Zwischen Regenschauern und Wolken zeigt sich dann aber auch ab und an die Sonne. Hier und da kann es noch einzelne Gewitter geben. In der kommenden Nacht bleibt es dann aber größtenteils trocken bei uns in der Region. Der Wettertrend. In der neuen Woche wird es oft freundlich bei uns mit mehr Sonne als Wolken. Die Temperaturen bleiben warm, aber doch etwas frischer als zuletzt mit rund 25 Grad.
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0: In den USA, Mexiko und Kanada heiß her. Argentinien und Spanien sind übrig geblieben und kämpfen um den Titel. Es ist das Star- und Generationenduell zwischen Lionel Messi und Lamine Yamal. Gespielt wird ab 21 Uhr unserer Zeit im MetLife Stadium bei New York. Es wird eine Halbzeitshow geben, unter anderem mit Madonna, Shakira und Justin Bieber. Einen Favoriten auf dem Rasen gibt es nicht. Argentinien gegen Spanien, das logische WM-Finale.
1: Die Einigung mit Red Bull steht. Der Konzern lässt Jürgen Klopp gehen, damit er Bundestrainer werden kann. Das hat Klopp bei Magenta TV bestätigt. Er sprach von einer großzügigen Regelung. Klopp verwies aber noch auf anstehende Gespräche mit dem Deutschen Fußballbund. Idealerweise sollten demnach in den nächsten Tagen noch letzte Vertragsdetails geklärt werden. Final sei nichts, es gehe aber alles in die richtige Richtung, so Klopp. Der Rücktritt von Unionsfraktionschef Spahn könnte zu einem Umbau der Bundesregierung führen. Das hat Kanzler Merz im ZDF-Sommerinterview nicht ausgeschlossen. Schon bald wolle er einen Vorschlag für die Nachfolge machen. Im Gespräch dafür ist zum Beispiel Kanzleramtschef Frei. Sollte er es werden, würde das automatisch zu Veränderungen im Kabinett führen. In Nürnberg ist eine Spielotheksmitarbeiterin an ihrem Arbeitsplatz getötet worden. Die Polizei hat nach eigenen Angaben einen 45-jährigen Besucher der Spielhalle in der Nähe festgenommen. Er soll die 35-Jährige mit einem spitzen Gegenstand angegriffen haben. Die Hintergründe der Tat sind noch unklar. Die Polizei geht derzeit davon aus, dass es einen Streit gegeben hatte.
2: 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Hier die wichtigsten Meldungen von den Straßen bei uns in der Region. Wenn ihr gerade auf der A9 München in Richtung Ingolstadt unterwegs seid, fahrt zwischen den Anschlussstellen Rastplatz Gelbelsee und Altmühltal besonders vorsichtig. Hier kommt es zu Verzögerungen durch Personen auf der Fahrbahn. 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
3: Die Nacht auf Montag, die ist teils klar, teils bewölkt. Im Großen und Ganzen bleibt es auch eher trocken. Es frischt zudem auch auf, die Tiefstwerte liegen bei rund 8 Grad. In der neuen Woche kann sich dann öfters die Sonne durchsetzen. Es wird warm, aber nicht so heiß tagsüber. Die Temperaturen liegen im Schnitt bei 21 bis 25 Grad.
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0: 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Hier die wichtigsten Meldungen von den Straßen bei uns in der Region. Wenn ihr gerade auf der A9 München in Richtung Ingolstadt unterwegs seid, fahrt zwischen den Anschlussstellen Rastplatz Gelbelsee und Altmühltal besonders vorsichtig. Hier kommt es zu Verzögerungen durch Personen auf der Fahrbahn. 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
1: Die Nacht auf Montag, die ist teils klar, teils bewölkt. Im Großen und Ganzen bleibt es auch eher trocken. Es frischt zudem auch auf, die Tiefstwerte liegen bei rund 8 Grad. In der neuen Woche kann sich dann öfters die Sonne durchsetzen. Es wird warm, aber nicht so heiß tagsüber. Die Temperaturen liegen im Schnitt bei 21 bis 25 Grad.
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6: Ich bin Florian Klaus. Wer krönt sich zum Weltmeister? In diesen Minuten startet in New York das große Finale der Fußball-WM. Die Entscheidung fällt zwischen dem amtierenden Europameister Spanien und Argentinien, die ihren Weltmeistertitel von 2022 verteidigen wollen. Das Finale hat gleich zwei Parallelen mit der amerikanischen Football-Liga. In der Halbzeitpause findet eine große Show mit Weltstars statt und die Sieger bekommen wollen. Das Finale hat gleich zwei Parallelen mit der amerikanischen Football-Liga. In der Halbzeitpause findet eine große Show mit Weltstars statt und die Sieger

0: stehen. Das hat CDU-Chef Merz im ZDF-Sommerinterview gesagt. Er hat auch nicht ausgeschlossen, dass es Veränderungen in der Bundesregierung geben könnte. Zum Spahn-Rücktritt selbst sagte er, die vorausgegangene Empörung habe er so nicht erwartet.
1: Zumindest nicht in diesem Umfang. Aber es hatte wahrscheinlich auch was mit seiner Person zu tun und auch mit der Kommunikation. Und da hat es dann ziemlich viel Empörung gegeben.
0: Spahn war zurückgetreten, weil er wegen seiner Elternschaft durch eine Leihmutter unter Druck stand. In einer Spielothek in Nürnberg ist eine Angestellte von einem Gast angegriffen worden und noch am Tatort, also an ihrer Arbeitsstelle, gestorben. Die 35-Jährige ist laut Polizei mit einem spitzen Gegenstand verletzt worden. Die Polizei hat den mutmaßlichen Täter festgenommen. Der 45-Jährige ist noch bewaffnet vor der Spielothek angetroffen und überwältigt worden. Der genaue Tathergang wird noch ermittelt.
2: 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Liegen momentan keine größeren Störungsmeldungen vor. 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
3: Die Nacht auf Montag, die ist teils klar, teils bewölkt. Im Großen und Ganzen bleibt es auch eher trocken. Es frischt zudem auch auf, die Tiefstwerte liegen bei rund 8 Grad. In der neuen Woche kann sich dann öfters die Sonne durchsetzen. Es wird warm, aber nicht so heiß tagsüber. Die Temperaturen liegen im Schnitt bei 21 bis 25 Grad.
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1: Uns liegen momentan keine größeren Störungsmeldungen vor.
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2: Die Nacht auf Montag, die ist teils klar, teils bewölkt. Im Großen und Ganzen bleibt es auch eher trocken. Es frischt zudem auch auf, die Tiefstwerte liegen bei rund 8 Grad. In der neuen Woche kann sich dann öfters die Sonne durchsetzen. Es wird warm, aber nicht so heiß tagsüber. Die Temperaturen liegen im Schnitt bei 21 bis 25 Grad.
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1: Ich bin Oliver Urbanke. Jürgen Klopp steht wohl kurz davor, neuer Bundestrainer der deutschen Fußballnationalmannschaft zu werden. Das bestätigte er selbst bei Magenta TV. Wenn alles nach Plan läuft, könnte er am Freitag offiziell als neuer Bundestrainer vorgestellt werden. Pia Wegner mit den Details.
2: Es steht eigentlich nichts mehr im Wege, nur es ist noch nicht offiziell. Mit diesen Worten bestätigte Jürgen Klopp bei Magenta TV, seine offizielle Ernennung als Nachfolger von Julian Nagelsmann rückt immer näher. Mit seinem aktuellen Arbeitgeber Red Bull sei er sich laut eigener Aussage einig, jetzt fehle nur noch das offizielle Go vom DFB. Sky und der Bild-Zeitung zufolge lässt Red Bull Klopp aus seinem Vertrag, der eigentlich noch bis 2029 läuft, aussteigen.
1: Wird nach dem Rücktritt von Unionsfraktionschef Spahn die Bundesregierung umgestellt? Kanzler Merz hat das im ZDF-Sommerinterview nicht ausgeschlossen. Es wird unter anderem spekuliert, dass Kanzleramtschef Frei Spahn nachfolgen könnte. Damit würde sein Posten frei werden. Seine schlechten Umfragewerte erklärte Merz damit, dass die Demokratie insgesamt in einer spekuliert, dass Kanzleramtschef Frei Spahn nachfolgen könnte. Damit würde sein Posten frei werden. Seine schlechten Umfragewerte erklärte Merz damit,

0: Bei der Tour de France, 22 Kilometer vor dem Ziel der 15. Etappe, ist der bisherige Gesamtzweite Jonas Vingegaard gestürzt. Die Diagnose: Schlüsselbeinbruch. Den Etappensieg hat sich der Belgier Remco Evenepoel geholt, knapp vor Titelverteidiger Tadej Pogacar. Der deutsche Radstar Florian Lipowitz kam 58 Sekunden später ins Ziel.
1: 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Im Herzen Bayerns liegen uns momentan keine größeren Störungsmeldungen vor. 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
2: Die Nacht auf Montag, die ist teils klar, teils bewölkt. Im Großen und Ganzen bleibt es auch eher trocken. Es frischt zudem auch auf, die Tiefstwerte liegen bei rund 8 Grad. In der neuen Woche kann sich dann öfters die Sonne durchsetzen. Es wird warm, aber nicht so heiß tagsüber. Die Temperaturen liegen im Schnitt bei 21 bis 25 Grad.
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2: 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Im Herzen Bayerns liegen uns momentan keine größeren Störungsmeldungen vor. 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
3: Die Nacht auf Montag, die ist teils klar, teils bewölkt. Im Großen und Ganzen bleibt es auch eher trocken. Es frischt zudem auch auf, die Tiefstwerte liegen bei rund 8 Grad. In der neuen Woche kann sich dann öfters die Sonne durchsetzen. Es wird warm, aber nicht so heiß tagsüber. Die Temperaturen liegen im Schnitt bei 21 bis 25 Grad.
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5: Ich bin Oliver Urbanke. Der Weg für Jürgen Klopps Wechsel von Red Bull zum Deutschen Fußballbund ist frei. Klopp sprach bei Magenta TV von einer großzügigen Regelung. Er verwies aber noch auf anstehende Gespräche mit dem DFB. Thomas Brock berichtet.
6: Bis zur endgültigen Einigung müssen wir uns noch ein wenig gedulden. Doch Zweifel, dass der Wunschtrainer der meisten Deutschen die Nachfolge von Julian Nagelsmann antritt, gibt es praktisch keine mehr. Red Bull lässt Klopp ziehen. Jetzt geht es noch um letzte Vertragsdetails in den Gesprächen mit dem DFB, sagt Klopp, der möglichst in der kommenden Woche als neuer Bundestrainer vorgestellt werden soll.
5: Nach dem Sturz eines Bahnmitarbeiters aus einem Zug in Richtung Karlsruhe hat sich das zuständige Amtsgericht dazu geäußert, warum der Haftbefehl gegen einen Tatverdächtigen abgelehnt worden war. Demnach habe ein Überwachungsvideo der Bahn Zweifel am genauen Tatablauf aufkommen lassen. Ein Sicherheitsmitarbeiter war nach einer eskalierten Ticketkontrolle aus dem fahrenden Regionalzug gestürzt und lebensgefährlich verletzt worden. Der Fall erinnert an den Tod des US-Amerikaners George Floyd. In Italien ist bei einem Polizeieinsatz ein 43 Jahre alter Mann ums Leben gekommen. Der Mann starb laut Augenzeugen, nachdem sich zwei Polizisten längere Zeit auf ihn gesetzt hatten, während er am Boden lag. Lokale Medien veröffentlichten ein Video, auf dem zu sehen ist, wie der Mann mehrfach um Hilfe ruft, ohne dass die beiden von ihm ablassen. Danach ist er tot. Der Mann marokkanischer Herkunft soll zuvor einen Wutanfall gehabt haben. Trauriges Aus für einen der Favoriten bei der Tour de France. 22 Kilometer vor dem Ziel war einen Wutanfall gehabt haben. Trauriges Aus für einen der Favoriten bei der Tour de France. 22 Kilometer vor dem Ziel der

0: Entscheidungen vor.
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2: Die Nacht auf Montag, die ist teils klar, teils bewölkt. Im Großen und Ganzen bleibt es auch eher trocken. Es frischt zudem auch auf, die Tiefstwerte liegen bei rund 8 Grad. In der neuen Woche kann sich dann öfters die Sonne durchsetzen. Es wird warm, aber nicht so heiß tagsüber. Die Temperaturen liegen im Schnitt bei 21 bis 25 Grad.
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1: Bei uns liegen im Herzen Bayerns momentan keine größeren Störungsmeldungen vor.
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2: Die Nacht auf Montag, die ist teils klar, teils bewölkt. Im Großen und Ganzen bleibt es auch eher trocken. Es frischt zudem auch auf, die Tiefstwerte liegen bei rund 8 Grad. In der neuen Woche kann sich dann öfters die Sonne durchsetzen. Es wird warm, aber nicht so heiß tagsüber. Die Temperaturen liegen im Schnitt bei 21 bis 25 Grad.
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1: Ich bin Oliver Urbanke. 0:0 in der regulären Spielzeit. Im Finale der Fußball-Weltmeisterschaft gab es nach 90 Minuten keinen Gewinner. Der amtierende Europameister Spanien und Titelverteidiger Argentinien mussten in die Verlängerung. Es ist bereits die 9. im laufenden Turnier. Argentinien steht nur noch zu 10. auf dem Platz. Enzo Fernandes sah in der Nachspielzeit die gelb-rote Karte. Bundeskanzler Merz möchte nach dem Rücktritt von Fraktionschef Spahn keine lange Hängepartie. Er will die Nachfolge schnell regeln und zusammen mit CSU-Chef Söder bald einen Vorschlag machen, sagt er im ZDF. Dirk Zeitler berichtet.
2: Als Kandidat Nummer 1 gilt Kanzleramtschef Frei. Er war schon nach der Bundestagswahl für den Fraktionsvorsitz im Gespräch. Geht es um die Spahn-Nachfolge, fallen oft auch die Namen von CDU-Generalsekretär Linnemann und Bundesinnenminister Dobrindt. Die einzige Frau, die in den Personalspekulationen eine Rolle spielt, ist Gesundheitsministerin Wagen.
1: In einer Spielothek in Nürnberg ist eine Angestellte von einem Gast angegriffen worden und noch am Tatort gestorben. Die 35-Jährige ist laut Polizei mit einem spitzen Gegenstand verletzt worden. Die Polizei hat den mutmaßlichen Täter festgenommen. Der 45-Jährige ist bewaffnet vor der Spielothek angetroffen und überwältigt worden. Der genaue Tathergang wird noch ermittelt. Und noch kurz der Blick zur Tour de France. Der zweimalige Champion Jonas Vingegaard ist nach einem Sturz ausgeschieden. Etwa 20 Kilometer vor dem Ziel der 15. Etappe kam er zu Fall und wurde ärztlich behandelt. Und in der Formel 1 hat Kimi Antonelli beim Großen Preis von Belgien seine Gesamtführung ausgebaut. Der Mercedes-Fahrer landete vor Charles Leclerc im Ferrari und Max Verstappen im Red Bull.
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3: Momentan liegen uns keine größeren Störungsmeldungen vor.
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4: Teils klar, teils aber auch bewölkt derzeit. Im Großen und Ganzen bleibt es aber eher trocken. Kühl ist es, die Tiefstwerte liegen bei rund 8 Grad. Und auch tagsüber wird es in der neuen Woche doch etwas frischer, als wir das bereits gewohnt sind. Die Temperaturen liegen da die nächsten Tage im Städte liegen bei rund 8 Grad. Und auch tagsüber wird es in der neuen Woche doch etwas frischer, als wir das bereits gewohnt sind. Die Temperaturen liegen da die nächsten Tage im Städte.

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1: Momentan liegen uns keine größeren Störungsmeldungen vor.

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1: Ich bin Oliver Urbanke. Lange war es ein zähes und torloses WM-Finale. Erst in der 106. Minute der Verlängerung erlöste Ferran Torres Spanien mit seinem Siegtreffer. La Furia Roja ist nach einem 1:0-Sieg gegen Argentinien damit Fußball-Weltmeister. Die Spanier schnappten sich damit als amtierender Europameister jetzt auch den WM-Titel. Das Team kassierte im gesamten Turnier nur einen einzigen Gegentreffer, nämlich beim 2:1-Sieg im Viertelfinale gegen Belgien. Und wir bleiben beim Fußball. Der Weg für Jürgen Klopp als neuer Bundestrainer ist frei. Es gäbe eine Einigung mit Red Bull, hat er bei Magenta TV gesagt. Sein bis 2029 laufender Vertrag bei dem Konzern ist demnach offenbar kein Problem mehr. Idealerweise in den kommenden Tagen sollen Klopp zufolge noch letzte Vertragsdetails mit dem DFB geklärt werden. Kleiner Koffer, Rucksack oder doch lieber nur eine Handtasche? Gerade jetzt in der Hauptreisezeit sorgt das Handgepäck bei vielen Fluggästen für Ärger und Unsicherheit. Das will die Verbraucherzentrale ändern. Zoe Tasovali berichtet.
2: Genau das kritisiert Verbraucherschutzchefin Ramona Popp. Sie sagt, jede Airline hat ihre eigenen Regeln. Mal ist nur eine kleine Tasche kostenlos, mal kann man tatsächlich einen kleinen Rollkoffer mitnehmen. Mehrere Verbraucherzentralen klagen deshalb gegen Airlines. Sie wollen endlich klären lassen, welches Handgepäck nach EU-Recht kostenlos mitfliegen muss.
1: Auf einem Fest im oberbayerischen Egling hat ein bislang Unbekannter mehrere Menschen verletzt, darunter eine Person schwer. Laut Polizei ist der Tatverdächtige weiter auf der Flucht. Hinweise auf eine Terrortat gäbe es bislang nicht. Auf der Feier eines Burschenvereins waren rund 700 Menschen anwesend.
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3: Im Herzen Bayerns liegen uns derzeit keine größeren Störungsmeldungen vor.
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4: Teils klar, teils aber auch bewölkt derzeit. Im Großen und Ganzen bleibt es aber eher trocken. Kühl ist es, die Tiefstwerte liegen bei rund 8 Grad. Und auch tagsüber wird es in der neuen Woche doch etwas frischer, als wir das bereits gewohnt sind. Die Temperaturen liegen da die nächsten Tage im Schnitt so zwischen 21 und 25 Grad. Und dazu sommerliche Aussichten mit viel Sonnenschein und lockeren Wolken.

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1: Ich bin Oliver Urbanke. Das Finale der Fußball-Weltmeisterschaft war lange eine zähe und torlose Angelegenheit. In der Verlängerung dominierte dann aber Europameister Spanien und schnappte sich mit einem 1:0 gegen Argentinien seinen zweiten Weltmeistertitel. Pia Wegner mit den Infos.
2: Zum 9. Mal bei diesem XXL-Turnier ging ein K.O.-Spiel in die Verlängerung. Und zwar mit dem besseren Ende für die Spanier. Sie hatten schon in der regulären Spielzeit mehr von der Partie, nutzten die wenigen Chancen, die sie hatten, aber bis zur 106. Minute nicht. Erst da erlöste Ferran Torres die Iberer mit seinem Siegtreffer zum 1:0. Europameister Spanien krönte sich damit auch zum amtierenden Weltmeister, etwas, das La Furia Roja schon mit dem ersten Titel 2010 geschafft hatte.
1: Einer, der mit dem deutschen Team vielleicht bei der nächsten WM dabei sein könnte, ist Jürgen Klopp. Die Einigung mit Red Bull steht. Der Konzern lässt ihn gehen, damit er Bundestrainer werden kann. Das hat Klopp bei Magenta TV bestätigt. Er sprach von einer großzügigen Regelung. In den kommenden Tagen sollen noch Vertragsdetails mit dem DFB geklärt werden. Nach dem Sturz eines Bahnmitarbeiters aus einem Zug in Richtung Karlsruhe hat sich das zuständige Amtsgericht dazu geäußert, warum der Haftbefehl gegen einen Tatverdächtigen abgelehnt worden war. Demnach habe ein Überwachungsvideo der Bahn Zweifel am genauen Tatablauf aufkommen lassen. Ein Sicherheitsmitarbeiter war nach einer eskalierten Ticketkontrolle aus dem fahrenden Regionalzug gestürzt und lebensgefährlich verletzt worden. Trauriges Aus für einen der Favoriten bei der Tour de France. 22 Kilometer vor dem Ziel der 15. Etappe ist der bisherige Gesamtzweite Jonas Vingegaard gestürzt. Die Diagnose: Schlüsselbeinbruch. Den Etappensieg hat sich der Belgier Remco Evenepoel geholt, knapp vor Titelverteidiger Tadej Pogacar. Der deutsche Radstar Florian Lipowitz kam 58 Sekunden später ins Ziel.
0: 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Uns liegen derzeit keine größeren Störungsmeldungen vor. 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
3: Teils klar, teils aber auch bewölkt derzeit. Im Großen und Ganzen bleibt es aber eher trocken. Kühl ist es, die Tiefstwerte liegen bei rund 8 Grad. Und auch tagsüber wird es in der neuen Woche doch etwas frischer, als wir das bereits gewohnt sind. Die Temperaturen liegen da die nächsten Tage im Schnitt so zwischen 21 und 25 Grad. Und dazu sommerliche Aussichten mit viel Sonnenschein und lockeren Wolken.